0: mit dem Abweichungen von der 12-Uhr-Regel sanktioniert werden könnten, gibt es nicht. Das Kartellamt hat nach eigenen Angaben noch nicht einmal aus allen Bundesländern die Info, welche Landesbehörde überhaupt zuständig wäre. Die Tankstellenbranche sagt, Regelverstöße seien nicht mutwillig, Preisänderungen an der Zapfsäule kämen nicht auf Knopfdruck, sondern durch ein komplexes Berechnungssystem, das technisch bedingt auch mal länger brauche. Thomas Bleskin, Nachrichtenredaktion.
1: Den deutschen Wäldern machen die Folgen von Hitze und Trockenheit weiter stark zu schaffen. Nach neuen Daten für das vergangene Jahr sind 4 von 5 Bäumen krank. Nadel- und Blattverluste bleiben auf sehr hohem Niveau. Umweltverbände warnen, trotz leichter Stabilisierung gäbe es wegen der Klimakrise keinen Grund zur Entwarnung. Zum Fußball. Kurz vor der offiziellen Nominierung des WM-Kaders häufen sich Spekulationen um Zu- und Absagen von Bundestrainer Nagelsmann. Laut Bild-Zeitung gehört der 18 Jahre alte Lennart Karl vom FC Bayern zum Aufgebot der Nationalmannschaft für die Endrunde in den USA, Kanada und Mexiko. Als Neuling ohne jede Länderspielerfahrung im WM-Aufgebot stehen soll auch der Kölner Said El Mala, berichtet die Kölnische Rundschau. Und nach Sky-Informationen sind die Stuttgarter Denis Undaf, Jamie Leveling und Angelo Stiller dabei, wenn Nagelsmann morgen sein WM-Aufgebot bekannt gibt.
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3: Der Mittwoch ist noch ein bisschen durchwachsen, Wolken und teilweise ein bisschen Sonne im Mix. Es kann auch noch vereinzelt ganz leichte Schauer geben, bei bis zu 18 Grad. Die 20-Grad-Marke überschreiten wir ab Donnerstag wieder, und zwar Tag für Tag ein Stück mehr. Zur neuen Woche erreichen wir dann so bis zu 28, 29 Grad, und es gibt sehr, sehr viel Sonnenschein. Und das Ganze, wie gesagt, schon ab Donnerstag.
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5: Derzeit liegen uns keine Meldungen vor. Allen unterwegs eine gute Fahrt.
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2: Ich bin David Riemer. Bei der geplanten Führerscheinreform kommt der nächste Schritt. Das Bundeskabinett will heute entsprechende Pläne von Verkehrsminister Schnieder auf den Weg bringen. Das Ziel, die Fahrschulausbildung soll moderner, digital und einfacher werden, dadurch sollen die Kosten sinken.
3: Ab dem Jahreswechsel sollen sich Fahrschülerinnen und Schüler zum Beispiel aussuchen können, ob sie die Theorie lieber wie bisher nur in der Fahrschule pauken wollen oder daheim per App. Statt nur im Fahrschulauto zu üben, soll es dann auch möglich sein, bestimmte Fahrten zusammen mit den Eltern zu machen oder in Simulatoren. Wie viele Sonderfahrten nötig sind, soll der Fahrlehrer dann individuell einschätzen. Es müssen nicht mehr zwingend 12 Fahrten über Land, nachts und auf der Autobahn sein. Außerdem sollen beide Prüfungen gestrafft werden, sowohl die theoretische als auch die praktische. Ursula Winkler, Nachrichtenredaktion.
2: Der US-General und NATO-Oberbefehlshaber Grinkewitsch hat bestätigt, dass die Vereinigten Staaten vorerst keine weitreichenden Mittelstreckenwaffen in Deutschland stationieren werden. Eine Abmachung hatte eigentlich vorgesehen, dass die USA von 2026 an in Deutschland wieder Mittelstreckenwaffen mit konventionellen Sprengköpfen stationieren, die weit bis nach Russland reichen. 2 Wochen nach seinem Transport Richtung Nordsee wurde der als Timi bekannte Buckelwal tot vor der dänischen Insel Anholt entdeckt. Der Kadaver soll nun doch untersucht werden.
4: Der Wal liegt an einem gut besuchten Strand im flachen Wasser, schreibt die dänische Umweltbehörde. Wenn man sich Strömung und Wasserstand dort ansieht, ist es demnach sehr wahrscheinlich, dass er ohne Zutun dort liegen bleibt. Dann allerdings fürchten die Dänen, könnte er Badegäste und Einheimische stören. Deshalb soll der Kadaver nun doch geborgen werden und nicht nur das. Die Dänen wollen ihn nach Möglichkeit

0: obduzieren und Proben für die Forschung entnehmen. Aus Skandinavien Julia Weschenbach.
1: Zum Fußball. Der FC Arsenal ist nach 22 Jahren wieder englischer Meister. Die Mannschaft um Nationalspieler Kai Havertz profitierte davon, dass Verfolger Manchester City beim AFC Bournemouth nur 1:1 spielte. Arsenal hatte zuvor Burnley mit 1:0 besiegt. Es ist der 14. Meistertitel für die Gunners. Pep Guardiola verpasst mit Manchester City dagegen den 3. Titel der Saison. Laut Medienberichten wird er am kommenden Sonntag zum Saisonabschluss der Premier League als Trainer der Citizens zurücktreten.
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3: Der Mittwoch ist noch ein bisschen durchwachsen, Wolken und teilweise ein bisschen Sonne im Mix. Es kann auch noch vereinzelt ganz leichte Schauer geben, bei bis zu 18 Grad. Die 20 Grad Marke überschreiten wir ab Donnerstag wieder, und zwar Tag für Tag ein Stück mehr. Zur neuen Woche erreichen wir dann so bis zu 28, 29 Grad, und es gibt sehr, sehr viel Sonnenschein, und das Ganze, wie gesagt, schon ab Donnerstag.
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5: Derzeit liegen uns keine Meldungen vor. Allen unterwegs eine gute Fahrt.
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5: Ich bin David Riemer. Die EU hat sich in der Nacht auf die vollständige Umsetzung des umstrittenen Zolldeals mit den USA geeinigt. Vor dem Hintergrund neuer Drohungen von US-Präsident Trump sollen Zölle auf US-Industriegüter wegfallen und amerikanische Agrarprodukte leichter Zugang zum EU-Markt bekommen. Gleichzeitig sieht die Vereinbarung ein Sicherheitsnetz vor. Verstößt die USA gegen Absprachen, können EU-Zollvorteile wieder ausgesetzt werden. Hintergrund sind neue Zolldrohungen Trumps gegen Autoimporte aus der EU. Bundesinnenminister Dobrindt will die Kapazitäten beim Zivilschutz für den Kriegs- und Anschlagsfall massiv ausbauen. Das Kabinett soll heute über ein entsprechendes Eckpunktepapier beraten. Es sieht vor, bis 2029 insgesamt 10 Milliarden Euro in den Bevölkerungsschutz zu investieren.
6: Die Bundesländer machen seit Jahren Druck, dass der Zivilschutz ausgebaut wird. Dobrindt will nun liefern und dafür reichlich Geld in die Hand nehmen. Es geht unter anderem um die Beschaffung von Fahrzeugen, Spezialgeräten und Material für den Notfall. Marode Gebäude sollen instand gesetzt, ehrenamtliche Strukturen gestärkt werden. Aus Berlin, Dirk Zeitler.
5: 15 Monate lang hat der Landtag von Sachsen-Anhalt den Anschlag auf den Magdeburger Weihnachtsmarkt intensiv aufgearbeitet. Ein zentrales Ergebnis: Schwächen und Fehler im Handeln von Behörden haben es dem Täter zumindest leicht gemacht, die Tat zu begehen. So steht es im Abschlussbericht, den der Parlamentarische Untersuchungsausschuss vorgestellt hat.
7: Ein Betonblock an der falschen Stelle, Schutzkonzepte, die nicht gründlich gecheckt worden sind, Informationen zum späteren Täter, die nicht zentral zusammengeführt wurden. Im Abschlussbericht werden eine ganze Reihe von Fehlern aufgelistet. Und mindestens die Oppositionsfraktionen im Magdeburger Landtag sind sich einig, der Anschlag hätte verhindert werden können. Als Konsequenz soll nun ein Bedrohungsmanagement etabliert werden. Ziel: Gefährder früher aktiv ins Visier nehmen, damit wichtige Hinweise nicht wieder unbeachtet bleiben. Thomas Thonfeld, Nachrichtenredaktion.
5: Zum Fußball. Vor der offiziellen Nominierung des WM-Kaders morgen häufen sich Spekulationen um Zu- und Absagen von Bundestrainer Nagelsmann. Laut Bild-Zeitung gehört Lennart Karl vom FC Bayern zum Aufgebot der Nationalmannschaft für die WM in den USA, Kanada und Mexiko. Als Neuling ohne jede Länderspielerfahrung im WM-Aufgebot stehen soll auch der Kölner Said El Mala. Das berichtet die Kölnische Rundschau.

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1: Der Mittwoch ist noch ein bisschen durchwachsen, Wolken und teilweise ein bisschen Sonne im Mix. Es kann auch noch vereinzelt ganz leichte Schauer geben, bei bis zu 18 Grad. Die 20-Grad-Marke überschreiten wir ab Donnerstag wieder, und zwar Tag für Tag ein Stück mehr. Zur neuen Woche erreicht man dann so bis zu 28, 29 Grad und es gibt sehr, sehr viel Sonnenschein. Und das Ganze, wie gesagt, schon ab Donnerstag.
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3: Derzeit liegen uns keine Meldungen vor. Allen unterwegs eine gute Fahrt.
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2: Ich bin David Riemer. Die EU hat sich in der Nacht auf die vollständige Umsetzung des umstrittenen Zolldeals mit den USA geeinigt. Vor dem Hintergrund neuer Drohungen von US-Präsident Trump sollen Zölle auf US-Industriegüter wegfallen und amerikanische Agrarprodukte leichter Zugang zum EU-Markt bekommen. Gleichzeitig sieht die Vereinbarung ein Sicherheitsnetz vor. Verstößt die USA gegen Absprachen, können EU-Zollvorteile wieder ausgesetzt werden. Hintergrund sind neue Zolldrohungen Trumps gegen Autoimporte aus der EU. Bei der geplanten Führerscheinreform kommt der nächste Schritt. Das Bundeskabinett will heute entsprechende Pläne von Verkehrsminister Schnieder auf den Weg bringen. Das Ziel, die Fahrschulausbildung soll moderner, digital und einfacher werden, dadurch sollen die Kosten sinken.
3: Ab dem Jahreswechsel sollen sich Fahrschülerinnen und Schüler zum Beispiel aussuchen können, ob sie die Theorie lieber wie bisher nur in der Fahrschule pauken wollen oder daheim per App. Statt nur im Fahrschulauto zu üben, soll es dann auch möglich sein, bestimmte Fahrten zusammen mit den Eltern zu machen oder in Simulatoren. Wie viele Sonderfahrten nötig sind, soll der Fahrlehrer dann individuell einschätzen. Es müssen nicht mehr zwingend 12 Fahrten über Land, nachts und auf der Autobahn sein. Ursula Winkler, Nachrichtenredaktion.
2: 2 Wochen nach seinem Transport Richtung Nordsee wurde der als Timi bekannte Buckelwal tot vor der dänischen Insel Anholt entdeckt. Der Kadaver soll nun doch untersucht werden.
4: Der Wal liegt an einem gut besuchten Strand im flachen Wasser, schreibt die dänische Umweltbehörde. Wenn man sich Strömung und Wasserstand dort ansieht, ist es demnach sehr wahrscheinlich, dass er ohne Zutun dort liegen bleibt. Dann allerdings fürchten die Dänen, könnte er Badegäste und Einheimische stören. Deshalb soll der Kadaver nun doch geborgen werden und nicht nur das. Die Dänen wollen ihn nach Möglichkeit auch obduzieren und Proben für die Forschung entnehmen. Aus Skandinavien Julia Weschenbach.
2: Zum Fußball. Der FC Arsenal ist nach 22 Jahren wieder englischer Meister. Die Mannschaft um Nationalspieler Kai Havertz profitierte davon, dass Verfolger Manchester City beim AFC Bournemouth nur 1:1 spielte. Arsenal hatte zuvor Burnley mit 1:0 besiegt. Es ist der 14. Meistertitel für die Gunners. Pep Guardiola verpasst mit Manchester City dagegen den 3. Titel der Saison. Laut Medienberichten wird er am kommenden Sonntag zum Saisonabschluss der Premier League als Trainer der Citizens zurücktreten.
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0: Morgen.
1: Ist denn schon wieder Bergfest, Mittwoch.
0: Ja, ja, stimmt.
1: Oder habe ich schon richtig in Erinnerung?
0: Ja,
1: sehr
0: richtig.
1: Gut. Es ist der 20. Mai, die Zeit rinnt dahin wie der Sand im Wind. In den Donautreff im Nachrichtenstudio ist Paolo Percocco.
2: Guten Morgen, buongiorno, hello.
1: Grüezen, hallo.
0: Morgen.
1: Und euch klar, was habt ihr noch gemacht gestern?
0: Geschlafen, dabei beim Sport. Und habe mich noch um die Thematik Fahrrad gekümmert.
1: Oh, stimmt. Du kriegst ja vom Papa ein Fahrrad, glaube ich.
0: Ja, das ist leider, das ist nichts mehr, haben wir festgestellt.
1: Ah, okay,
0: aber
1: was war?
0: Wir haben jetzt ein anderes.
1: Ah, okay, aber du hast trotzdem noch. Sehr gut.
0: Und da fahre ich irgendwann heute oder morgen mal zu irgendeinem Fahrrad-Exporten und dann.
1: Lösch's aufbereiten,
0: ja,
1: sodass wieder top in Form in Schuss ist.
0: Ich habe richtig Bock. Ich bin
1: cool,
0: wirklich,
1: ja?
0: Ich war ewig nicht mehr Radfahren. Gestern saß ich wieder drauf und dachte so:
1: Hallo,
0: los geht's, wir umrunden die Welt.
1: Guckst, wie das Wetter sich entwickelt, dann brauchst du noch ein Sonnendächle fürs Fahrrad.
0: Ja, deswegen habe ich ein bisschen Zeitdruck. Ich will zum Wochenende will ich parat stehen. Und ihr, was habt ihr so gemacht?
1: Rasen gemäht.
2: Ach, ich auch, tatsächlich.
1: Ui. Ja, tatsächlich.
2: Wenn wir zusammen Rasen gemäht.
1: Quasi gemeinsam.
2: Ist ja auch der Sprit ausgegangen. Hast du noch so einen alten, so einen Benzinrasen mehr?
1: Oh ja, alt ist genau das richtige Stichwort. Ja, und Benzin ist mir nicht ausgegangen. Ich hatte noch ein bisschen was zu Hause.
2: Ja, bei mir ist der Kanister zu Hause. Der ist jetzt im Auto, wird heute Nachmittag gefüllt.
1: Perfekt.
2: Und dann wird zu Ende gemäht.
1: Das Gute ist super.
0: Gemäht.
1: Uns Öl nicht vergessen. Immer wieder mal nach einem Öl schauen.
2: Da habe ich geschaut, da ist noch genug drin.
1: Sehr gut, wunderbar. Ja.
2: Danke für den Hinweis.
1: Sehr gut. Ja, Tomaten habe ich. Tomaten
2: muss auch mal so dran ziehen, Entschuldigung.
1: Ja, natürlich. Wie willst du einen Benziner sonst ankriegen?
2: Ja, gibt es vielleicht, weiß ich nicht, moderne mit irgendeinem Knopf.
1: Aber das sind ja bestimmt, aber das ist ja ein Alter. Das ist schon richtig, nur wie Außenborder anziehen und so.
2: Mhm.
1: Ja. Tomaten habe ich jetzt auch ins Gewächshaus hinein. Weil die Eisheiligen rum sind, jetzt bin ich mal gespannt.
0: Ja, aber ich finde, es ist heute schon viel milder jetzt morgen.
1: Ja, voll.
0: Also das ist echt in Ordnung, damit kann ich umgehen.
1: Drum sind sie jetzt im Gewächshaus drin.
2: Wie wird es denn halt so zum Ulmer Zeltstart heute Nachmittag?
0: Ja, ist in Ordnung. Also heute ist Wolken-Sonne-Mix, kann schon noch mal ein bisschen regnen. Aber es wird stetig besser.
2: Ja,
0: besser und besser.
2: Okay.
0: Und dann ab übermorgen wird es richtig, richtig schön.
1: Da bollert es dann voll rein.
0: Also so super. Richtig, richtig schön.
1: Doch, super. Das ist tatsächlich, ich freue mich drauf auf dieses Wochenende. Soll ja herrlich werden.
0: Ja, also, aber wie im Bilderbuch.
1: Aber sowas von.
0: Cool, freue mich auch schon drauf. Da wird wieder ein Eis geschlutzt. Na gut, das haben wir im Regen am Gardasee auch gemacht.
1: Nicht nur eins.
0: Grad schön war's.
1: Und nicht nur eins. Und als Nauf auf der Grill, also außer das Eis natürlich.
0: Ja, das war nix.
1: Die Musik ist aus, wir gehen nach Hause.
0: Noch nicht.
1: Ja, okay.
0: Rabammel,

0: Wunderschönen guten Morgen. Es ist Mittwoch, Bergfest, der 20. Mai, 5.15 Uhr.
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2: Guten Morgen, ich bin Daniel Heinze von der katholischen Kirche. Wenn du erstmal anfängst, hinter allem Gott zu sehen, dann ändert sich der Blick auf dein gesamtes Leben. Diesen Tipp hat mir mal ein Freund gegeben. Hinter allem Gott sehen. Hinter den großen Nachrichten des Tages, den Tragödien, dem Schönen, dem Guten und Wichtigen, aber auch hinter den Kleinigkeiten im Alltag. Dem spielenden Kind im Hof, der netten Kassiererin im Supermarkt, dem hilfsbereiten Kollegen. Anzuerkennen, dass alle anderen Menschen genau wie ich von Gott gewollt und geliebt sind, das macht was mit meinem Blick auf die Welt. Relativiert so manchen Streit. Und ja, lässt mich auch schon mal ratlos oder traurig zurück, gerade bei schlechten Nachrichten. Nicht ich bin der Maßstab aller Dinge, Gott ist es. Und ich darf ihn auch mit meinen Fragezeichen oder Sorgen bewerfen, genau wie mit meinem Dank. Das ist ein spannender Perspektivwechsel, der sich lohnt. Hinter allen Dingen Gott sehen.
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0: Mittwoch startet gut rein.
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1: In der nächsten Ausgabe der Greatest Hits gibt's für alle Hard Rock und Heavy Metal Fans was auf die Ohren. Wir präsentieren euch eine Band, die in den 70er Jahren so losgelegt hat mit der Musik. In den 80er und 90er Jahren haben sie dann riesige Erfolge gefeiert. Ja, und jetzt stehen sie wieder auf den ganz großen Bühnen. Auch hier bei uns in Schwaben. Es geht um Judas Priest.

0: Im Sommer spielen sie hier bei uns in Schwaben eine große Show, präsentiert von Donau 3 FM. Und um euch da ein bisschen drauf einzustimmen, gibt's jetzt schon mal eine fette Ausgabe der Greatest Hits mit Judas Priest.
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2: So, was haben wir denn gleich für euch? Oh, sehr schön. Die neue von Kygo. Save My Love heißt die. Und Bon Jovi, Runaway.
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2: Gibt's für euch gleich wieder. Es ist jetzt kurz vor 5:30.
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2: Ja, es geht auf jeden Fall schon mal milder rein in den Tag. Merkt man gleich, wenn man draußen ist. Teilweise ist es aber auch noch ein bisschen nass, regnet es noch. Die Frühwerte 9 bis 13 Grad. Heute generell ein Mix aus Sonne und Wolken, örtlich immer mal wieder noch ein Regenschauer. Teilweise kann es sogar noch gewittern. Die Höchstwerte, da kommen heute drauf auf maximal 18 bis 21 Grad.
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9: Um kurz nach 5:30 ist nichts los auf den Straßen. Gute Fahrt.
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9: Aktuell 4 Blitzer, Ulm-Wagner-Straße gegenüber der Fahrschule, 30 erlaubt, Leichingen direkt bei der Polizeistation, B10 Nersingen Richtung Neu-Ulm, Höhe Breitenhof und in der Ortsausfahrt Rot. Burgrieden ist das, Rot bei Burgrieden. Höhe-Sportplatz, der steht auch noch da.
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9: Jawohl, und gleich, ja, wie am Mittwoch immer, um 5:45, die Jugendsünden der Stars.
2: Mhm.
9: Also wie hat die große internationale Karriere der Stars überhaupt angefangen? Ja? War das schon direkt vom Start weg glorreich oder
2: nicht?
9: Ja,

0: Oft ja nicht.
1: Ja.
0: Oder was haben Sie vorher gemacht?
1: Also ich persönlich, mein Highlight bis jetzt war die Info, dass Shakira mal eine Telenovela mitgespielt hat und dann im Nachhinein die Rechte dran gekauft hat, damit es nicht mehr ausgestrahlt wird.
0: Das
1: fand ich persönlich.
0: Das musst du dann auch kohletechnisch erstmal schaffen.
1: Ja,
0: es gibt ja viele so Geschichten, wenn du Alicia Keys zum Beispiel, die hat

0: Ja, die
1: kann das ja ganz gut.
0: Und noch nicht bloß ausschinken.
1: Krass.
0: Ja, zum ja, Beispiel, heute, aber gibt's ja tausende.
1: Sagen wir das schon, worum es heute geht?
0: Na komm, wir machen so eine Überraschung, weil du hörst am Anfang etwas
1: ja.
0: Und dann denkst du, um Gottes Willen, wer ist denn das?
1: Aha, aha.
0: Und dann wird's gesagt und denkt man, na, das kann doch gar nicht sein.
1: Mhm.
0: Wird in dem Fall auch so sein.
1: Okay, gut. Ja,
0: also die haben sich früher manchmal ganz anders angehört tatsächlich, als es dann...
1: Es gibt noch für uns alle Hoffnung,
0: richtig,
1: Profisänger richtig. Und Sängerin zu werden.
0: Wir kriegen das irgendwann noch hin.
1: Gleich um 17:45 hören wir mal rein, wer da heute rumquietscht. Mhm. Oder früher mal rumgequietscht hat.

0: Elton John und Dua Lipa, Cold Heart. Schönen guten Morgen am Mittwoch. Bergfest ist es.
1: Halleluja, Baby.
2: Wobei Bergfest wahrscheinlich dann erst gegen Mittag oder so.
0: Ja, das stimmt.
2: Ah, na, wir nehmen den ganzen Tag als
0: Bergfest. Ich wollte gerade sagen.
2: So muss sein.
0: Ja.
2: So, die Jugendsünden der Stars, immer am Mittwoch um diese Uhrzeit, zeigen wir euch, wie die Karriere von den großen Stars begonnen hat. Und was ich phänomenal finde, es sind ganz, ganz viele dabei, die sich einfach nicht unterkriegen lassen. Ganz viele, die am Anfang, hey, die so gefloppt sind und gesagt haben, jetzt
0: Recht. Ja, voll gut. Aber das ist doch die Einstellung, die wir brauchen, oder?
2: Finde ich cool. Ich meine, bei der, die jetzt kommt, da hätte am Anfang keiner gedacht. Ja, da gab es einige Flops. Mittlerweile ist sie in einer Hall of Fame.
0: Ui.
2: Tatsächlich. Ein Aushängeschild eines ganz bestimmten Landes.
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4: Ich bin Klaus Braun und so klingt unsere heutige Jugendsünde. Das war die allererste Single eines späteren kanadischen Superstars. Die Sängerin, damals erst 13 Jahre alt, hat die Aufnahme selbst finanziert. Von den Gagen, die sie bekam, als sie mit 10 Jahren in einer TV-Comedy-Show mitspielte. Sie war das junge Mädchen mit einer Schwäche für Rockstars.
5: The Rolling Stones really do live in there. The Rolling Stones? Are you kidding? Oh, that Mick Jagger is such a hunk.
4: Die selbstfinanzierte Single brachte nicht den erhofften Erfolg. Also versuchte die Sängerin mit 15 ihr Glück in der Castingshow Star Search. Unsicher, ob sie mit ihrem selbstgeschriebenen Song die Jury begeistern würde.
6: I don't know. We'll see. I have a good chance, I hope.
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4: Nein, die Jury war nicht begeistert. Aber das junge Talent ergatterte wenig später trotzdem einen Plattenvertrag und präsentierte sich mit der ersten Single als Kanadas Antwort auf Paula Abdul. Das Album bescherte ihr den wichtigsten kanadischen Musikpreis in der Kategorie Vielversprechendste Sängerin. Doch schon das nächste Album wollte kaum mehr jemand hören. Jetzt erst recht, sagte sie sich und veröffentlichte ihr nächstes, deutlich rockigeres Werk. Erstmals nicht nur in Kanada, sondern auch im Rest der Welt. Und die Welt liebt dieses Album, Jagged Little Pill, mit Hits wie Ironic, von der Frau, die längst in der kanadischen Ruhmeshalle der Musik vertreten ist.
8: Please welcome the newest inductee into the Canadian Music Hall of Fame. Alanis Morissette.
4: Das war sie also, die Geschichte von Alanis Morissette und ihren ersten Schritten im Musikgeschäft.
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0: für mich nach wie vor sein bester Flotter-Titel. Robbie Williams und Let Me Entertain You in der gute Laune Morning Show bei Donau 3 FM. Am Mittwoch, es ist 6:02.
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6: Schneller von Augsburg nach Ulm und Eckpunktepapier für Zivilschutz. Ich bin Paolo Pacocco, guten Morgen. Der Bundestag soll morgen die nächsten Planungsschritte für die neue ICE-Strecke zwischen Augsburg und Ulm beschließen. Die Bahn will die Fahrzeit auf 26 statt 45 Minuten verkürzen. Die Strecke soll größtenteils neu entlang der A8 entstehen. Zentrale Fragen sind aber noch offen. Die Kosten könnten laut Prognose bei über 13 Milliarden Euro liegen. Bauzeit und Finanzierung sind noch unklar. Die Sanierung der alten Strecke ist auf 2034 verschoben worden. Milliarden für Feldbetten und Notvorräte. Innenminister Dobrindt will die Kapazitäten beim Zivilschutz für den Kriegs- und Anschlagsfall massiv ausbauen. Das Kabinett soll heute über ein entsprechendes Eckpunktepapier beraten. Es geht um 10 Milliarden Euro für den Schutz der Bevölkerung.
7: Die Bundesländer machen seit Jahren Druck, dass der Zivilschutz ausgebaut wird. Dobrindt will nun liefern und dafür reichlich Geld in die Hand nehmen. Es geht unter anderem um die Beschaffung von Fahrzeugen, Spezialgeräten und Material für den Notfall. Marode Gebäude sollen instand gesetzt, ehrenamtliche Strukturen gestärkt werden. Im Mittelpunkt steht dabei vor allem das Technische Hilfswerk mit seinen rund 2200 hauptamtlichen THW-Mitarbeitern und etwa 88.000 ehrenamtlichen Helferinnen und Helfern. Aus Berlin, Doc Zeitler.
6: Auch bei der Führerscheinreform kommt der nächste Schritt. Das Bundeskabinett will heute die Pläne von Verkehrsminister Schnieder auf den Weg bringen. Die Fahrschulausbildung soll digitaler, einfacher und billiger werden.
8: Ab dem Jahreswechsel sollen sich Fahrschülerinnen und Schüler zum Beispiel aussuchen können, ob sie die Theorie lieber wie bisher nur in der Fahrschule pauken wollen oder daheim per App. Statt nur im Fahrschulauto zu üben, soll es dann auch möglich sein, bestimmte Fahrten zusammen mit den Eltern zu machen oder in Simulatoren. Wie viele Sonderfahrten nötig sind, soll der Fahrlehrer dann individuell einschätzen. Es müssen nicht mehr zwingend 12 Fahrten über Land, nachts und auf der Autobahn sein. Außerdem sollen beide Prüfungen gestrafft werden, sowohl die theoretische als auch die praktische. Ursula Winkler, Nachrichtenredaktion.
6: Biberach hat eine neue Adresse für gutes Essen. Am Bismarckring hat das Restaurant Die Villa eröffnet. Das historische, denkmalgeschützte Haus hat Ursprünge bis ins Jahr 1915. Hinter dem Projekt stehen Maximilian Lerch und die Familie Lerch. Biberachs Oberbürgermeister Zeidler spricht von einem guten Tag für Biberach und die Innenstadt. Die Villa bietet rund 60 Plätze, eine Terrasse und Räume für Feiern oder Tagungen. Mehr Nachrichten in einer halben Stunde und jederzeit auf donau3fm.de.
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9: Ja, da ist es heute Morgen auf jeden Fall schon milder, als es schon der Fall war die letzten Tage. Hier und da trotzdem noch nass, gerade jetzt auch am Morgen. Die Frühwerte 9 bis 13 Grad. Insgesamt geht es heute durch den Tag mit einem Mix aus Sonne und Wolken, hier und da noch mit Regenschauern. Örtlich können auch noch Gewitter mit dabei sein. Rauf geht es heute maximal auf 18 bis 21 Grad.
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10: Um kurz nach 6 haben wir immer noch... Na, jetzt ist dazugekommen eben. A7 Füssen heute Richtung Ulm zwischen Föhringen und Dreieck Hittlistetten.

0: liegt aktuell eine Holzplatte auf der Fahrbahn. Passt da bitte auf.
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0: Mit aktuell 4 Blitzern. Ulm-Wagner-Straße gegenüber der Fahrschule 30 erlaubt. Leichingen direkt bei der Polizeistation. BC Nersingen Richtung Neu-Ulm, Höhe Breitenhof. Und noch einer in der Ortsausfahrt. Rot bei Burgrieden, Höhe Sportplatz.
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0: So, Milch aus dem Kühlschrank leer trinken und dann ab in den Abfall. Damit einfach so. Mhm. Kann man mal machen.
3: Ja.
0: Dann nimmt's aber viel Platz weg.
3: Nee, nix gibt's. Das wird jetzt zusammengefaltet.
0: Ah, du bist eine Falterin.
3: Ja, immer.
0: Tatsächlich.
3: Also alle Tetra-Pack-Geschichten.
0: Ich auch, absolut. Ja. Wie machst du's? Deckel auf?
3: Ganz akribisch. Ich mach Deckel auf, Luft raus, dann mach ich's platt.
0: Ganz platt.
3: Und dann, platt und dann in der Mitte einmal
0: genau.
3: Und dann Deckel drauf, genau.
0: Ob das die richtige Falttechnik ist, weil es gibt tatsächlich eine offizielle Falttechnik für Tetra-Packs.
3: Okay.
0: Ja? Ob wir das richtig machen, das hören wir gleich vom Schlaumeier. Um 10 nach 6 wird mal wieder Zeit, jemanden zusammenzufalten hier.
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0: 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Die gute Laune Morning Show 12 nach 6. Tatsächlich Ruben Rausing.
3: War was?
0: Hat ihn erfunden, den Tetrapack.
3: Ach so. Okay.
0: Gerade hier, guck einfach, zack, geht's auf.
3: Und wann steht das?
0: Wann? Ich weiß es nicht. Okay. War Erfinder 1920, machte er sein Master of Science.
3: Ui.
0: Müsste jetzt rein, Clip. Ist ja wurscht. Es geht auf jeden Fall um seine Erfindung.
3: Ja. Ja,
0: damit ist er ja Millionär geworden. Und Linda aus Langenau.
3: Mhm.
0: Der ist aufgefallen, sie hat neulich den O-Saft leer gemacht. Mhm. Ja, dann hat sie die Verpackung einfach in den Müll geworfen.
3: Mm-mm.
0: Im Gegensatz zu ihrer Freundin. Die hat es vorher gefalten.
3: Brav.
0: Ja, richtig.
3: Da freuen wir uns auch an den Müllcontainern übrigens, wenn die gefaltet sind, weil dann passt mehr rein.
0: Richtig, ja. Aber wie machen wir es richtig? Das ist die Frage von Linda.
4: Ja, es gibt tatsächlich eine offizielle Falttechnik für Tetrapack. Die Hersteller nennen es Tetrapack Fold. Das Ziel dabei, weniger Luft im Müll, weniger Platzverbrauch in der Tonne und damit effizienteres Recycling. Offiziell funktioniert es so, Tetra Pak empfiehlt, die leeren Kartons zunächst ganz auszutrinken oder auszuspülen und dann seitlich einzudrücken, sodass die beiden Schmalseiten nach innen gefaltet werden. Danach schraubt ihr den Deckel wieder zu, damit die Form hält und drückt den Karton von oben nach unten platt. Dadurch entsteht ein flacher Block, der im Müll- oder Recyclingbehälter viel weniger Platz braucht. Neben dieser

0: Methode gibt es auch noch eine inoffizielle Origami-Falttechnik. Die wird von mir tatsächlich präferiert. Zunächst drückt ihr wieder die seitlichen Flächen wie bei der offiziellen Methode nach innen. Anschließend faltet ihr die obere Öffnung des Kartons nach innen, sodass sie komplett verschlossen ist. Dann drückt ihr den Karton von oben nach unten flach und knickt das Material so, dass der obere Bereich nach unten umgelegt werden kann. Und der Trick hier besteht darin, den unteren Teil beim Zusammendrücken in die entstandene umgelegte obere Lasche zu schieben, sodass sich beides gegenseitig verhakt. Dadurch entsteht ein kleines, stabil verschlossenes Päckchen in Würfelform, das nicht wieder aufspringt und sich leicht transportieren oder im Müll stapeln lässt. Diese Variante ist zwar nicht offiziell vorgesehen, aber sie ist wie gesagt sehr beliebt, weil sie praktisch und fast schon spielerisch wirkt.
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0: 69, die Toten Hosen, in der Gute Laune Morning Show bei Donut FM. Und Tage wie diese heißen Mittwoch und die Zeit heißt 6:35.
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7: Schneller von Augsburg nach Ulm und Eckpunkte Papier für Zivilschutz. Ich bin Paolo Pacocco, guten Morgen. Der Bundestag soll morgen die nächsten Planungsschritte für die neue ICE-Strecke zwischen Augsburg und Ulm beschließen. Die Bahn will die Fahrzeit auf 26 statt 45 Minuten verkürzen. Die Strecke soll größtenteils neu entlang der A8 entstehen. Zentrale Fragen sind aber noch offen. Die Kosten könnten laut Prognose bei über 13 Milliarden Euro liegen. Bauzeit und Finanzierung sind noch unklar. Die Sanierung der alten Strecke ist auf 2034 verschoben worden. Milliarden für Feldbetten und Notvorräte. Innenminister Dobrindt will die Kapazitäten beim Zivilschutz für den Kriegs- und Anschlagsfall massiv ausbauen. Das Kabinett soll heute über ein entsprechendes Eckpunktepapier beraten. Es geht um 10 Milliarden Euro für den Schutz der Bevölkerung.
8: Die Bundesländer machen seit Jahren Druck, dass der Zivilschutz ausgebaut wird. Dobrindt will nun liefern und dafür reichlich Geld in die Hand nehmen. Es geht unter anderem um die Beschaffung von Fahrzeugen, Spezialgeräten und Material für den Notfall. Marode Gebäude sollen instand gesetzt, ehrenamtliche Strukturen gestärkt werden. Im Mittelpunkt steht dabei vor allem das Technische Hilfswerk mit seinen rund 2200 hauptamtlichen THW-Mitarbeitern und etwa 88.000 ehrenamtlichen Helferinnen und Helfern. Aus Berlin, Dirk Zeitler.
7: Auch bei der Führerscheinreform kommt der nächste Schritt. Das Bundeskabinett will heute die Pläne von Verkehrsminister Schnieder auf den Weg bringen. Die Fahrschulausbildung soll digitaler, einfacher und billiger werden.
9: Ab dem Jahreswechsel sollen sich Fahrschülerinnen und Schüler zum Beispiel aussuchen können, ob sie die Theorie lieber wie bisher nur in der Fahrschule pauken wollen oder daheim per App. Statt nur im Fahrschulauto zu üben, soll es dann auch möglich sein, bestimmte Fahrten zusammen mit den Eltern zu machen oder in Simulatoren. Wie viele Sonderfahrten nötig sind, soll der Fahrlehrer dann individuell einschätzen. Es müssen nicht mehr zwingend 12 Fahrten über Land, nachts und auf der Autobahn sein. Außerdem sollen beide Prüfungen gestrafft werden, sowohl die theoretische als auch die praktische. Ursula Winkler, Nachrichtenredaktion.
7: Biberach hat eine neue Adresse für gutes Essen. Am Bismarckring hat das Restaurant Die Villa eröffnet. Das historische, denkmalgeschützte Haus hat Ursprünge bis ins Jahr 1915. Hinter dem Projekt stehen Maximilian Lerch und die Familie Lerch. Biberachs Oberbürgermeister Zeidler spricht von einem guten Tag für Biberach und die Innenstadt. Die Villa bietet rund 60 Plätze, eine Terrasse und Räume für Feiern oder Tagungen. Mehr Nachrichten in einer halben Stunde und jederzeit auf donau3fm.de.
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10: Ja, da am besten heute doch nochmal einen Regenschirm einpacken. Es geht zwar recht mild in den Tag rein, aber es kann immer nochmal regnen heute Morgen, aber auch generell im Tagesverlauf. Ansonsten Mix aus Sonne und Wolken, die Temperaturen jetzt schon recht mild, geht aber noch weiter rauf auf 18 bis 21 Grad.
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12: Um kurz nach 6:30 immer noch die Meldung für die A7 Fürstenreute Richtung Ulm zwischen 3 Kittistetten und Nersingen. Aktuell eine

0: ist wohl eine Holzplatte. Also es liegt auf jeden Fall irgendeine Platte auf der Fahrbahn. Fahrt da dementsprechend vorsichtig.
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0: Der neueste Blitzer steht in Ulm in der Wagnerstraße gegenüber der Fahrschule. Da sind 30 erlaubt.
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0: Erst das gigantische Gratiskonzert an der Copacabana in Rio, dann ihr Song für die diesjährige Fußball-Weltmeisterschaft. Shakira hat in den letzten Wochen immer wieder mal für Schlagzeilen gesorgt.
4: Ja, das stimmt. Und jetzt ist es wieder soweit. Die Medien berichten über sie. Der Grund ist diesmal aber ein anderer, und zwar ein jahrelanger Rechtsstreit. Was da los ist, das hört ihr gleich um 10:30 Uhr.

0: Madonna. Like a Virgin in der Gute Laune Morning Show. Am Mittwoch, 6:45, ja seit Anfang der 2000er, zählt sie zu den erfolgreichsten Latin-Popstars der Welt, Shakira. Hat in den letzten Wochen immer wieder mal für Schlagzeilen gesorgt. Erstmal mit diesem riesengroßen Gratiskonzert in Rio. Dann hat sie ihren neuen WM-Song veröffentlicht. Ja, und jetzt schon die nächsten Schlagzeilen. 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
3: Freunde der gepflegten Unterhaltung, eine Rückzahlung von mehr als 55 Millionen Euro. Ja, da dürfte die Freude ganz schön groß sein. Nach einem jahrelangen Rechtsstreit kann Shakira jetzt endlich durchatmen. Ihr wurde nämlich Steuerbetrug vorgeworfen. Der oberste Gerichtshof in Spanien hat sie von dem Vorwurf jetzt aber freigesprochen. Im Kern ging es in dem Gerichtsstreit um die Frage, ob die kolumbianische Sängerin 2011 in Spanien steuerpflichtig war oder eben nicht. In Spanien gilt nämlich, wer sich mehr als 183 Tage im Jahr dort aufhält, ja, der muss dort auch Steuern zahlen. Die spanische Steuerbehörde war der Meinung, Shakira war 2011 lange genug in Spanien und hätte dort Steuern zahlen müssen. Genau das konnte die Finanzverwaltung laut Gericht aber nicht sicher nachweisen. Und deshalb hat das spanische Gericht jetzt eben entschieden, Shakira wird in diesem Fall freigesprochen. Außerdem soll der spanische Staat ihr mehr als 55 Millionen Euro zurückzahlen. Inklusive Zinsen und Verfahrenskosten sind es laut internationalen Agenturen sogar rund 60 Millionen Euro. Für Shakira ist das nicht nur finanziell ein großer Erfolg, sondern tatsächlich auch privat. Sie hat nämlich immer wieder gesagt, wie sehr sie dieser Streit belastet habe. Auch gegenüber spanischen Medien zeigt sich Shakira jetzt erleichtert. Nach mehr als 8 Jahren öffentlicher Vorwürfe fühle sie sich jetzt bestätigt. Sie habe nie betrogen, sei aber trotzdem jahrelang wie eine Schuldige behandelt worden. Ganz abgeschlossen ist die Sache aber noch nicht. Gegen das Urteil kann immer noch Berufung eingelegt werden.
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0: Schönen guten Morgen am Mittwoch. Donau 3 Die gute, laute Morningshow. 10 Minuten sind es noch bis 7. A7 ist wieder frei, sehe ich gerade. Aber passt auf, ein neuer Superblitzer steht in Ulm in der Wagnerstraße. Gegenüber der Fahrschule 30 erlaubt. Ja, es ist halt so.
1: Ja, das Wetter, sagen wir mal so, es hat noch Potenzial nach oben. Aber dieses Potenzial wird noch genutzt. So viel kann man schon mal sagen. Okay. Mit Blick aufs Wochenende. Deswegen nehmen wir das absolut in Kauf heute. Es ist zumindest schon mal milder der Start in den Tag, wenn es auch nass ist vielerorts. Die Frühwerte 9 bis 13 Grad heute, den Tag über, ein Mix aus Sonne und Wolken hier und da. Wie gesagt, weiterhin Regenschau möglich. Die Höchstwerte 18 bis 21 Grad.
0: Und es ist cool, wenn du so die Aussicht auf so knapp 30 Grad am Wochenende hast, dann ist dir dieses Wetter auch
1: voll. Es ist mir alles wurscht.
0: Hammer.
1: Ich denke schon mal voraus.
0: Freuen wir uns drauf.
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0: haben auf jeden Fall eine Verabredung am nächsten Wochenende und da wird es wirklich interessant. Ist mal ein ganz anderes Gespräch, nämlich mit einem Mentalisten. Der Superstar unter den Mentalisten ist bei uns, Timon Krause. Und da habe ich jede Menge Fragen und ich glaube, er wird auch in mein kleines Köpfchen reingucken und da hoffentlich nur Ausgewähltes sehen. Bis dann.
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3: Noch schneller mit dem Zug von Augsburg nach Ulm. Paolo Percocco von den Donau 3 FM Nachrichten. Darum geht's in Berlin.
4: Tatsächlich befasst sich damit der Bundestag und es gibt noch viele offene Fragen zu dem Milliardenprojekt. Welche, das hört ihr gleich in den Donau 3 FM Nachrichten.
3: Dankeschön, Paolo. Und Dankeschön auch Frank, der schreibt eine WhatsApp. Passt auf der A8 Ausfahrt Günzburg staut sich's auf der B16 Richtung Kötz. Da hat's gekracht. Aktuell 3 Minuten, die er länger braucht.
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2: Schönen guten Morgen am Mittwoch. Wir gucken mal, was aktuell wichtig ist.
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5: Schneller von Augsburg nach Ulm und Eckpunkte Papier für Zivilschutz. Ich bin Paolo Pacocco. Guten Morgen. Der Bundestag soll morgen die nächsten Planungsschritte für die neue ICE-Strecke zwischen Augsburg und Ulm beschließen. Die Bahn will die Fahrzeit auf 26 statt 45 Minuten verkürzen. Die Strecke soll größtenteils neu entlang der A8 entstehen. Zentrale Fragen sind aber noch offen. Die Kosten könnten laut Prognose bei über 13 Milliarden Euro liegen. Bauzeit und Finanzierung sind noch unklar. Die Sanierung der alten Strecke ist auf 2034 verschoben worden. Milliarden für Feldbetten und Notvorräte. Innenminister Dobrindt will die Kapazitäten beim Zivilschutz für den Kriegs- und Anschlagsfall massiv ausbauen. Das Kabinett soll heute über ein entsprechendes Eckpunktepapier beraten. Es geht um 10 Milliarden Euro für den Schutz der Bevölkerung.
6: Die Bundesländer machen seit Jahren Druck, dass der Zivilschutz ausgebaut wird. Dobrindt will nun liefern und dafür reichlich Geld in die Hand nehmen. Es geht unter anderem um die Beschaffung von Fahrzeugen, Spezialgeräten und Material für den Notfall. Marode Gebäude sollen instand gesetzt, ehrenamtliche Strukturen gestärkt werden. Im Mittelpunkt steht dabei vor allem das Technische Hilfswerk mit seinen rund 2200 hauptamtlichen THW-Mitarbeitern und etwa 88.000 ehrenamtlichen Helferinnen und Helfern. Aus Berlin, Doc Zeitler.
5: Auch bei der Führerscheinreform kommt der nächste Schritt. Das Bundeskabinett will heute die Pläne von Verkehrsminister Schnieder auf den Weg bringen. Die Fahrschulausbildung soll digitaler, einfacher und billiger werden.
7: Ab dem Jahreswechsel sollen sich Fahrschülerinnen und Schüler zum Beispiel aussuchen können, ob sie die Theorie lieber wie bisher nur in der Fahrschule pauken wollen oder daheim per App. Statt nur im Fahrschulauto zu üben, soll es dann auch möglich sein, bestimmte Fahrten zusammen mit den Eltern zu machen oder in Simulatoren. Wie viele Sonderfahrten nötig sind, soll der Fahrlehrer dann individuell einschätzen. Es müssen nicht mehr zwingend 12 Fahrten über Land, nachts und auf der Autobahn sein. Außerdem sollen beide Prüfungen gestrafft werden, sowohl die theoretische als auch die praktische. Ursula Winkler, Nachrichtenredaktion.
5: Biberach hat eine neue Adresse für gutes Essen. Am Bismarckring hat das Restaurant Die Villa eröffnet. Das historische, denkmalgeschützte Haus hat Ursprünge bis ins Jahr 1915. Hinter dem Projekt stehen Maximilian Lerch und die Familie Lerch. Biberachs Oberbürgermeister Zeidler spricht von einem guten Tag für Biberach und die Innenstadt. Die Villa bietet rund 60 Plätze, eine Terrasse und Räume für Feiern oder Tagungen. Mehr Nachrichten in einer halben Stunde und jederzeit auf donau3fm.de.
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9: Ach ja, da müssen wir es noch durch. Heute noch, morgen noch ein bisschen und dann wird es richtig schön. Heute Morgen doch noch nass, gerade jetzt in den ersten Stunden zu Beginn des Tages. Die Frühwerte aber doch schon recht mild, 9 bis 13 Grad insgesamt. Dann Mix, Sonne, Wolken, örtlich kann es noch Regenschauer geben. Hier und da können sogar Gewitter mit dabei sein. Die Höchstwerte 18 bis 21 Grad.
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2: Um kurz nach 7, ganz klar, Berufsverkehr nimmt zu. Ein Problem haben wir auf DB 16 Günzburg Richtung Kötz. Da hat es kurz vor der Ausfahrt Legoland gekracht und es staut sich zurück. Wir rechnen jetzt aktuell 5 Minuten Wartezeit dazu. Und Frank schreibt in der WhatsApp noch, wenn es so weitergeht, dann könnte es auch sein, dass sich es runter auf die A8 staut. Da also vorsichtig sein. Halten wir euch auf dem Laufenden.
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2: Oh, die Blitzer findet ihr wie immer auf donau3fm.de. Der aktuellste steht in Ulm in der Wagnerstraße gegenüber der Fahrschule. 30 sind erlaubt.
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2: Summ, summ, summ und jetzt alle
3: Bienchen summ herum.
4: Ja, das kennen wir alle, das Liedchen. Aber ich wette, die wenigsten wissen Folgendes über die Bienen.
5: Ja, also die Honigbiene, man glaube es kaum, ist aber tatsächlich das drittwichtigste Nutztier hinter Schwein und Rind, was wir haben.
3: Das sagt Arnold Kraus, er ist Hobbyimker aus Ulm. Was seine Aufgaben sind und wieso die Honigbiene überhaupt so wichtig für uns Menschen ist, das alles gleich für euch um 10 nach 7.

0: die summen, die bestäuben und die sichern unsere Zukunft. Die gute Laune Morning Show, 6:11 am Mittwoch. Bienen sind kleine Heldinnen und haben eine Riesenwirkung. Heute, 20. Mai, ist Welttag der Bienen, der auf den Schutz dieser kleinen Tierchen aufmerksam machen soll.
1: Arnold Kraus aus Ulm ist Hobbyimker und ein regelrechter Bienenexperte. Arnold, sag mal, wo liegt denn deine Aufgabe als Hobbyimker?
2: Ich als kleiner Hobbyimker sehe meine Aufgabe eigentlich, ein bisschen was für die Umwelt zu tun, für die Natur. Denn als Imker hat man eigentlich schon ein bisschen ein anderes Auge. Es wird kaum einen Imker geben, der einen toten Steingarten vorm Haus hat. Ich gucke auch, dass heimische Pflanzen da sind. Es ist eigentlich ein ganz anderes Auge und ich sehe eigentlich meine Tätigkeit, auch den Leuten was mitgeben, weitergeben.
0: Was sagst du, wie wichtig ist die Honigbiene für uns Menschen?
2: Die Honigbiene ist das drittwichtigste Nutztier hinter Rind und Schwein wegen der Bestäubung und hat in Europa eine Leistung von ca. 17 Milliarden Euro. Das würden wir kosten, wenn wir selber bestäuben müssten, wie es teilweise schon gibt, nicht, dass per Hand bestäubt werden muss. Somit ist die Honigbiene tatsächlich für unser ganzes Wirtschaftssystem eigentlich sehr wichtig.
1: Es kommt ja nicht oft bzw. nicht selten vor, dass wir von Bienen sprechen, auch wenn wir eigentlich Wespen meinen oder eben andersrum. Kannst du uns da ein bisschen helfen, das auseinanderzuhalten?
2: Also der Unterschied zwischen Bienen und Wespen ist der, es gehören beide zu den Stechhemmern und der Unterschied ist in der Färbung. Eine Honigbiene ist nicht schwarz-gelb, eine Wespe erkennt man sehr leicht durch eben die Achtung, Signalfarben schwarz und gelb und eine Biene ist immer Vegetarier und Wespen essen eigentlich alles, von Aas über Fleisch bis Süßigkeiten.
0: Mich hat letztes Jahr tatsächlich eine Wespe erwischt, aber so richtig geholfen hat da irgendwie nichts. Mhm. Was sagst du als Experte dazu, Arnold?
2: Man muss mal grundsätzlich unterscheiden, Bienen, Wespen, Hornissenstich. Die Biene hat einen Widerhaken am Stachel. Wenn die sticht, reißt sie den ganzen Stechapparat raus. Es ist auch noch die Giftblase hinten dran. Die pumpt tatsächlich weiter Gift rein. Und es ist das Beste, mit dem Daumennagel ganz einfach den Stachel mit rausnehmen. Wespenhornissen haben einen glatten Stachel, tut weh, gleich wieder rausziehen, sofort kühlen, ganz wichtig.
1: Ja, danke schön. Jetzt, wenn das Wetter schön wird, sind das auf jeden Fall gute Tipps. Mhm. Heute, am 20. Mai, da ist Weltbienentag und deswegen feiern wir die wichtigsten Arbeiterinnen in der Natur. Hobbyimker Arnold Kraus aus Ulm ist leidenschaftlicher Bienenexperte und er schafft für die Bienen ein regelrechtes Paradies bei sich zu Hause.

0: Zur Lauter Morning Show, 10 vor halb 8, aber wir sind ja gesättigt von Vorfreude quasi.
1: Ha, wie sagt man so schön, nach dem Regen kommt der Sonnenschein.
0: Wohl,
1: und genau so ist es auch das Wochenende um Pfingsten rum. Leute, das wird ein Traum, sage ich euch. Deswegen nehmen wir das jetzt noch in Kauf. Heute tatsächlich noch Regen, gerade jetzt am Morgen, dann auch zum Abend hin nochmal. Ansonsten Mix aus Sonne und Wolken im Tagesverlauf größtenteils. Die Höchstwerte 18 bis 21 Grad.
0: Auf den Straßen wird es voller, gilt vor allem für die B16, wenn ihr von Günzburg Richtung Kleinkötzfahrt, da hat es vor der Ausfahrt Legoland gekracht. Rückstau aktuell, ja, das ist jetzt mittlerweile richtig weit. Und ich sehe gerade, jetzt ist soweit, es staut sich bis auf die A8 runter. Also wenn ihr aus Richtung Ulm, Richtung München fahrt, da müsst ihr unbedingt dann aufpassen. Da wird es unten dann gleich voll werden. Könnte gefährlich sein.
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0: Ja, geht jetzt schnell im Berufsverkehr B16 Günzburg Richtung Kleinkötz Ausfahrt Legoland. Da hat's gekracht und deshalb mittlerweile Rückstau bis nach Günzburg. Hoffen wir, dass wir vorne schnell aufräumen. Wir halten euch auf dem Laufenden. Es ist kurz vor 7:30.
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0: Schönen guten Morgen am Mittwoch.
15: Es ist 7:30.
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2: Gefährliche Aktionen an Laupheimer Baustelle und Pünktlichkeit bei der Bahn. Ich bin Paolo Percoco, guten Morgen. In Laupheim kommt es an der Fernwärmebaustelle in der Mittelstraße offenbar immer wieder zu gefährlichen Eingriffen. Laut Stadt werden immer wieder Schilder entfernt oder falsch aufgestellt, Bauzäune verschoben und unbefugt in die Baustelle gefahren. Da gibt's aber offene Gräben und Baumaterial. Die Stadt Laupheim warnt deswegen, das Betreten und Befahren ist verboten, kann den Bau verzögern und ist gefährlich. Die Pünktlichkeit bei der Bahn lässt weiterhin zu wünschen übrig. Verkehrsminister Schnieder hofft dennoch, dass die Deutsche Bahn in diesem Jahr ihr Ziel von mehr als 60% Pünktlichkeit im Fernverkehr erreicht, wie er der Frankfurter Allgemeinen Zeitung sagt.
3: Im April kam mehr als jeder dritte Fernzug verspätet ans Ziel. Immerhin schon eine deutliche Verbesserung im Vergleich zum Jahresanfang. Verkehrsminister Schnieder sagt, er sei froh, wenn im Fernverkehr über das ganze Jahr eine Pünktlichkeit von über 60% erreicht wird. Auch die Bahn hält an diesem Ziel fest. Als verspätet gilt ein Zug ab einer Verzögerung von 6 Minuten. Ausfälle werden in der Statistik nicht erfasst. Hauptgründe für Verspätungen waren laut Bahn vor allem die marode Infrastruktur, die vielen Baustellen im Netz und das strenge Winterwetter. Katrin Müller, Nachrichtenredaktion.
2: Erst Trump, jetzt Putin. Chinas Staatschef Xi hat in Peking den nächsten mächtigen Gast empfangen.
4: Wenige Tage nach Donald Trump ist nun Putin in Peking zu Besuch. Chinas Staatschef Xi Jinping empfing ihn vor der großen Halle des Volkes. Es gab militärische Ehren und Kinder mit chinesischen und russischen Fähnchen. Die Bilder erinnern an Trumps Besuch in der vergangenen Woche. Für Putin ist der Besuch wichtig. Er kann zeigen, Russland ist trotz westlicher Sanktionen nicht allein. Für Xi ist der Besuch ebenfalls nützlich. Er zeigt, Peking spricht mit Washington und Moskau. An China kommt in der Weltpolitik derzeit kaum jemand vorbei. Aus Shenzhen, Jörn Petring.
2: Der Bayerische Landtag will gegen Stau auf der Damentoilette vorgehen. Laut aktueller Verordnung müssen bei Veranstaltungen mit über 1000 Besuchern, wie zum Beispiel beim Neu-Ulmer Wiley Open Air, für Frauen 12 Toiletten bereitgestellt werden. Für Männer sind es 8 Toiletten plus 12 Pissoirs, also 20 Gelegenheiten. Jetzt ist eine Gleichstellung geplant, also gleich viel Klos für alle. Mehr Nachrichten in einer halben Stunde und jederzeit auf donau3fm.de.
5: Ja.
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5: Es pieselt.
6: Hei. Diana, die geht jetzt gleich raus und die hat sich sowas von eingepackt. Schaust dir an. Jana, ja, komm einen Schritt weiter vor. Ah, da ist sie.
7: Guck mal, wie es da draußen aussieht.
6: Sie ist auf jeden Fall gewappnet für den Regen. Es ist sehr, sehr nass heute Morgen. Aber immerhin mild. Die Frühwerte 9 bis 13 Grad. Insgesamt jetzt, wie gesagt, noch einige Regenschauer. Dann geht es mit einem Mix aus Sonne und Wolken durch den Tag. Es kann schon immer noch mal ein bisschen regnen im Laufe des Tages. Die Höchstwerte 18 bis 21 Grad.
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8: Ja, ganz klar, Berufsverkehr aktuell um kurz nach 7:30. Das merkt ihr ganz besonders, weil es gekracht hat auf der B16 Günzburg Richtung Kleinkötz an der Ausfahrt Legoland. Da immer noch Rückstau bis, ja, fast bis Günzburg zurück. Aktuell rechnet es mir durch, Zeitverlust 11 Minuten in etwa. Halten wir euch auf dem Laufenden. Sieht gar nicht so schlecht aus, als könnt's gleich vorne an der Unfallstelle aufgeräumt sein.
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8: Alle Blitzer in Schwaben natürlich auf eurer Donau 3 FM App oder auf donau3fm.de. Ulm-Wagner-Straße haben wir zum Beispiel einen gegenüber der Fahrschule, da sind 30 erlaubt, und in Laichingen steht noch einer direkt bei der Polizeistation.
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8: Am Wochenende geht's schon los mit den Pfingstferien, ja? Mhm. Und alle, die arbeiten müssen, freuen sich über den Pfingstmontag, weil dann haben wir ein langes Wochenende. Bevor es aber soweit ist, ja, könnt ihr schon mal überlegen, was machen wir da? Grillen. Grillen ist eine super Idee und darum holt ihr euch ein leckeres Grillpaket von der Metzgerei Durst.
6: Aileen und Tatjana haben da schon alles richtig gemacht. Die haben sich schon gefreut.
10: Cool, vielen Dank.

0: Dank. Juppie, klasse. Das freut mich jetzt aber richtig.
1: Wenn ihr euch da auch noch freuen möchtet, dann einfach anmelden, donau3fm.de reinklicken. Gleich ist es nämlich soweit, 10 nach halb 8, könnt ihr euch schon mal einen Wecker stellen. Da klingt mal wieder irgendwo durch hier in Schwaben.

0: Ja, wir riechen schon mal Richtung Wochenende.
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0: In der Gute Laune Morning Show 12 nach 7:30, da wird's wieder. Ihr habt ja überall in der Siedlung, überall in Schwaben wird's riechen nach schönen Grillsachen. Rund um Pfingsten ist nämlich das Wetter dann auch wieder grillgeeignet.
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0: Landet ihr dann auch automatisch in unserem Zufallscomputer und mit ein bisschen Glück landen wir direkt bei euch.
3: Schöpfe.
0: Guten Morgen.
2: Guten Morgen. Wer ist da dran?
3: Ja, guten Morgen. Easy und dann die deutsche Frank.
0: Ja, ist aber. Zack, wo ist die Geige? Frank war das, gell?
3: Ja, richtig.
0: Guten Morgen.
2: Sag mal, wie lange bist du schon wach? Das ging ja jetzt so schnell, dass du uns erkannt hast.
3: Ja, ich bin gerade unterwegs, richte mich so weit und bin gerade am Telefon vorbeigelaufen.
0: Wunderbar, das ist ja
2: gut. Das ist mal Timing.
0: Sag mal, ich sag mal so, der frühe Vogel fängt den Grill. Kennt ja jeder dieses Sprichwort. Du weißt nicht nur, wer wir sind, du weißt auch schon, warum wir anrufen, beziehungsweise unser Zufallscomputer hier.
3: Und mit Grill durch die ganzen Sachen, die es gibt, die leckeren.
2: Das Grillpaket, da hast du dich ja angemeldet, das würdest du gerne gewinnen. Warum denn?
3: Weil Grill einfach Spaß macht. Jetzt unbedingt bei dem Wetter heute noch nicht so arg, aber es wird besser.
0: Tatsächlich, ja. Aber das, wenn man aufs Wochenende guckt, hallo, da heizt nicht nur der Grill.
3: Ja genau, das soll ja richtig warm werden. Endlich.
2: Hast du in dem Jahr schon grillt?
3: Neu bisher noch nicht.
2: Ah, das heißt, es wäre es A-Griller.
3: Ja, richtig.
0: Das ist aber auch, hallo, für Ende Mai, das wird es aber auch langsam Zeit, Frank.
3: Auf jeden Fall, aber das Wetter war ja immer noch nicht so besonders. Das sollte man schon auch so sein, dass man hinsitzen kann, ist möglich.
2: Okay, na gut, lass mal durchgehen. Außerdem hast du alles richtig gemacht in dem Fall, weil fürs A-Griller kriegst du von uns direkt ein Donau 3 FM Grillpaket von der Metzgerei durch.
3: Vielen lieben Dank, das freut mich, dass es geklappt hat. Einwandfrei.
0: Wir schicken dir dann den Gutschein zu und wünschen dir viel Spaß beim Grillen. Weißt du schon, wie du einladen wirst?
3: Ja, Barbie, können du auf jeden Fall. Wir sind da eigentlich eine bestehende Gruppe. Ich denke, dass wir so circa 10 Personen sein würden.
2: Da macht es euch einen schönen Grillabend, lasst es euch schmecken und ganz viel Spaß schon mal.
3: Vielen Dank, euch noch einen schönen Tag, trotz dem Wetter.
2: Danke dir, Frank. Danke,
0: wird ja viel besser jetzt.
2: Ja, bei den Aussichten.
3: Ja, klar.
0: Mach's gut.
2: Ciao.
3: Also, vielen Dank. Ja, tschüss.
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0: Auto Morning Show bis 16 Günzburg Richtung Kötz. Da hat es an der Ausfahrt Legoland ja gekracht. Das ist weggeräumt. Mittlerweile übrig geblieben nur noch ja, normaler Berufsverkehr. Und den haben wir auch im Rest von Schwaben. Wettertechnisch brauchen wir ein bisschen Geduld.
1: Genau, die Geduld zahlt sich auf jeden Fall aus zum Ende der Woche dann, aber heute durchaus nochmal Regen. Also packt den Regenschirm am besten mit ein. Insgesamt tagsüber ein Mix aus Sonne und Wolken, immer wieder Regenschauer möglich. Örtlich kann es wohl auch ein paar Gewitter geben, mal schauen, was darunter kommt. Die Höchstwerte 18 bis 21 Grad.
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3: Gleich viele Klos für alle. Paolo Percocco von den Donau 3 FM Nachrichten. Kein Stau mehr vor dem Damen-WC ist die Devise in Bayern.
4: Ganz genau. Und was der Freistaat gerade plant, das hört ihr gleich in den Donau 3 FM Nachrichten.
3: Es ist kurz vor 8.
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1: Schönen guten Morgen am Mittwoch.
2: Es ist 8 Uhr.
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4: Gefährliche Aktionen an Laupheimer Baustelle und Pünktlichkeit bei der Bahn. Ich bin Paolo Percocco, guten Morgen. In Laupheim kommt es an der Fernwärmebaustelle in der Mittelstraße offenbar immer wieder zu gefährlichen Eingriffen. Laut Stadt werden Schilder entfernt oder falsch aufgestellt, Bauzäune verschoben und unbefugt in die Baustelle gefahren. Da gibt es aber offene Gräben und Baumaterial. Die Stadt Laupheim warnt, das Betreten und Befahren ist verboten, kann den Bau verzögern und ist gefährlich. Die Pünktlichkeit bei der Bahn lässt weiterhin zu wünschen übrig. Verkehrsminister Schnieder hofft dennoch, dass die Deutsche Bahn in diesem Jahr ihr Ziel von mehr als 60% Pünktlichkeit im Fernverkehr erreicht, wie er der Frankfurter Allgemeinen Zeitung sagt.
5: Im April kam mehr als jeder dritte Fernzug verspätet ans Ziel. Immerhin schon eine deutliche Verbesserung im Vergleich zum Jahresanfang. Verkehrsminister Schnieder sagt, er sei froh, wenn im Fernverkehr über das ganze Jahr eine Pünktlichkeit von über 60% erreicht wird. Auch die Bahn hält an diesem Ziel fest. Als verspätet gilt ein Zug ab einer Verzögerung von 6 Minuten. Ausfälle werden in der Statistik nicht erfasst. Hauptgründe für Verspätungen waren laut Bahn vor allem die marode Infrastruktur, die vielen Baustellen im Netz und das strenge Winterwetter. Katrin Müller, Nachrichtenredaktion.
4: Erst Trump, jetzt Putin. Chinas Staatschef Xi hat in Peking den nächsten mächtigen Gast empfangen.
6: Wenige Tage nach Donald Trump ist nun Putin in Peking zu Besuch. Chinas Staatschef Xi Jinping empfing ihn vor der großen Halle des Volkes. Es gab militärische Ehren und Kinder mit chinesischen und russischen Fähnchen. Die Bilder erinnern an Trumps Besuch in der vergangenen Woche. Für Putin ist der Besuch wichtig. Er kann zeigen, Russland ist trotz westlicher Sanktionen nicht allein. Für Xi ist der Besuch ebenfalls nützlich. Er zeigt, Peking spricht mit Washington und Moskau. An China kommt in der Weltpolitik derzeit kaum jemand vorbei. Aus Shenzhen, Jörn Petring.
4: Der Bayerische Landtag will gegen Stau auf der Damentoilette vorgehen. Laut aktueller Verordnung müssen bei Veranstaltungen mit über 1000 Besuchern, wie zum Beispiel beim Neu-Ulmer Wiley Open Air, für Frauen 12 Toiletten bereitgestellt werden. Für Männer sind es 8 Toiletten und 12 Pissoirs, also 20 Gelegenheiten. Jetzt ist eine Gleichstellung geplant. Mehr Nachrichten in einer halben Stunde und jederzeit auf donau3fm.de.
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8: Recht regnerisch geht's rein in diesen Mittwoch. Dafür aber schon ein bisschen milder. Frühwerte 9 bis 13 Grad. Es geht heute noch weiter rauf auf Höchstwerte 18 bis 21 Grad. Insgesamt ein Mix aus Sonne und Wolken im Tagesverlauf. Immer wieder ein bisschen Regen mit dabei.
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1: Ja, normaler Berufsverkehr aktuell, aber Gefahrenmeldung für die A7 Fürstenreute Richtung Ulm. In Höhe Kreuzolln-Elchingen hat's gescheppert. Die Unfallstelle ist ungesichert. Gefahr durch Personen auf der Fahrbahn. Aquaplaning-Gefahr heute, nicht vergessen. Der Standstreifen ist blockiert, da ist wohl ein PKW und der steht entgegen der Fahrtrichtung auf diesem Standstreifen. Und wenn ihr dann weiterfahrt, A7 Fürstenreute Richtung Ulm, zwischen Dreikittelstädten und Nersingen, Gefahr durch eine ungesicherte Unfallstelle. Auch da Personen auf der Fahrbahn. Bitte in beiden Fällen natürlich immer an die Rettungsgasse für die Einsatzfahrzeuge denken.
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1: Der neueste steht in Ulm, in der Wagnerstraße gegenüber der Fahrschule. Da sind 30 erlaubt und in Leichingen haben wir auch noch einen direkt bei der Polizeistation. Alle Blitzer in Schwaben kriegt ihr natürlich auch immer auf donau3fm.de oder auf eurer Donau 3FM App.
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1: Und endlich geht's wieder los. Das Ulmer Zelt in der Friedrichsau

0: startet heute in seine 38. Spielzeit.
1: Ich persönlich muss sagen, diese Atmosphäre im Biergarten, wenn im Hintergrund noch die Glocke vom Crepe-Stand läutet oder man sich selbst einen Schoko-Banane-Crepe geholt hat, die ist einfach unbezahlbar und für mich ein richtiges Sommergefühl.
0: Easy hat sauber Lust auf den Crepe.
1: Ja.
0: Ja, und dieses Gefühl, das begleitet uns dann die nächsten 7 Wochen lang.
2: Was die Atmosphäre beim Ulmer Zelt so ausmacht und auf was ihr euch jetzt schon mal freuen dürft, das alles gleich um 8:10.

0: Das Ulmer Zelt geht heute wieder los. Die gute Laune Morning Show, 11 nach 8 am Mittwoch. Ja, vor uns liegen 7 Wochen voller Musik, langer, schöner Sommerabende und tolle Begegnungen in der Friedrichsau.
1: Ja, sagen wir mal ehrlich, es ist ein echtes Highlight im Kulturkalender. Anne Madden ist für die Öffentlichkeitsarbeit und für das Sponsoring verantwortlich.
2: Das Ulmer Zelt ist eine Kombination aus Live-Kulturmomenten, wahnsinnig schöner Atmosphäre und vielfältigem Programm für alle möglichen Zielgruppen. Da ist für alle was dabei. Und diese Vielfalt nicht nur im Hauptzelt, sondern auch drumherum, die macht das Ulmer Zelt so einzigartig. Und gleichzeitig ist natürlich ein 7-wöchiges Festival, das ehrenamtlich geführt wird in Deutschland, sehr, sehr außergewöhnlich. Und darauf sind wir auch stolz.
0: Anne, du bist dieses Jahr neu im Team. Gibt es auch was Neues beim Zelt?
2: Neu ist auf jeden Fall, dass das Ulmer Zelt seit diesem Jahr Green Event BW zertifiziert ist. Wir legen einen großen Wert auf Nachhaltigkeit. Das ist nichts Neues beim Ulmer Zelt, sondern schon lang erprobte Praxis. Dieses Jahr haben wir uns aber entschieden, mit diesem Zertifikat in einen anderen Austausch zu gehen, gerade mit unseren Partnern, mit unserem Publikum, darzulegen, wo stehen wir denn gerade, was läuft schon gut und was kann aber auch noch verbessert werden. Da wollen wir gemeinschaftlich noch weiter rangehen.
1: Ja, tanzen, singen, quatschen. Irgendwann knurrt der Magen und man bekommt Hunger. Was gibt's denn alles zum Essen?
2: In der Gastronomie sind wir wieder mit 5 Essensständen vertreten, die von schwäbisch traditioneller Küche bis vegan und bio wirklich alles abdeckt. Man kann sich eine Currywurst mit Pommes holen, man kann sich ein veganes Gericht holen, man kann sich ein asiatisches Gericht holen. Da stehen wirklich den Geschmacksnerven, steht da glaube ich nichts im Wege.
0: Also Anne, warum lohnt sich es beim Ulmer Zelt vorbeizuschauen?
2: Das Ulmer Zelt ist auf jeden Fall in erster Linie ein Treffpunkt. Ein Treffpunkt für seinen Feierabend, für Familien an Sonntagen, für einfach kulturbegeisterte Menschen oder für Kids, die Lust auf ein Eis haben. Es ist ein Ort, an dem ganz viele zusammenkommen und was uns besonders freut, an dem Menschen neue Kultur erleben, vielleicht mal Sachen ausprobieren, die sie selber so jetzt nicht, ja, auf die sie selber so nicht gekommen wären.
0: Freuen wir uns drauf. Das Ulmer Zelt in der Friedrichsau startet heute in seine 38. Spielzeit.
1: Euch erwartet ein vielfältiges musikalisches Programm im Hauptzelt, kostenlose Konzerte in der Zeltlounge, aber auch bunte Flohmärkte und natürlich ein großes Kinderprogramm.
0: Und alle Infos findet ihr natürlich auch auf donau3fm.de.
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0: Unfall auf der A7. Die gute Laune Morning Show, 8:45, A7 Füssenreute Richtung Ulm, zwischen Dreikittistetten und Nersingen. Gefahr eben durch diesen Unfall. Da sind natürlich Personen auf der Fahrbahn. Bitte denkt dran, da eine Rettungsgasse für die Einsatzfahrzeuge frei zu machen. Da wird der Stau so nach und nach ein bisschen länger. Und noch aufpassen auf der B32 Sigmaring in Richtung Ravensburg. Zwischen Althausen und Blitzenreute. Auch da hat es leider eine ungesicherte Unfallstelle. Ja, durch den Regen müssen wir nur durch. Dauert aber gar nicht mehr so lang.
1: Nee, heute noch, morgen noch und dann wird es wirklich schönes Wetter. Also heute gibt es im Endeffekt einen Mix aus Sonne und Wolken im Tagesverlauf und immer wieder, wie auch jetzt morgen, schon Regen mit dabei. Die Höchstwerte 18 bis 21 Grad.
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0: Und einem schwäbischen Begriff, von dem er uns ganz einfach sagt, was der bedeutet. So ins Hochdeutsche übersetzt.
1: Genau, jetzt hören wir mal rein. Was ist denn heute der schwäbische Begriff?
3: Was heißt Sprenzer?
1: Sprenzer.
0: Der Sprenzer.

0: Wir kennen einen Spreisel.
1: Die ist was anderes. Aha. Also wenn es das ist, was ich denke, dann fehlt mir gerade einer tatsächlich.
0: Was?
1: Mir fehlt ein Sprenzer.
0: Was sind denn die Antwortmöglichkeiten?
2: Erstens Gewitter, zweitens Kopf der Gießkanne, drittens Handschuh.
1: Könnt ihr euch überlegen, was mir fehlt? 01520.
0: Das könnte alles sein.
1: Das Gewitter fehlt mir nicht.
0: Weiß ich nicht, vielleicht bist du ja ein...
1: Achso, ich bin ein Gewitterfanatiker.
0: Wie heißen die den nachfahren?
1: Den Gewittern?
0: Ja, die fahren den Gewittern nach.
1: Die fahren doch den Tornados nach.
0: Aber auch Gewittern, so Extremwetter.
1: Bevor wir euch ablenken, Sprenzer ist gesucht. Was ist ein Sprenzer? 01520242 und 4x D3.
0: Thunder Hunter?
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1: Ich nehme alles.
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2: Schönen guten Morgen am Mittwoch, es ist kurz vor halb neun.
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6: Schönen guten Morgen am Mittwoch.
7: Es ist 8:30.
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9: Illegale Aktionen an Laupheimer Baustelle und Pünktlichkeit bei der Bahn. Ich bin Paolo Percoco, guten Morgen. An der Fernwärmebaustelle mitten in Laupheim in der Mittelstraße werden offenbar immer wieder gefährliche Eingriffe vorgenommen. Laut Stadt werden Schilder entfernt oder falsch aufgestellt, Bauzäune verschoben und unbefugt in die Baustelle gefahren. Da gibt es aber offene Gräben und Baumaterial. Die Stadt Laupheim warnt, das Betreten und Befahren ist verboten, kann den Bau verzögern und ist gefährlich. Die Pünktlichkeit bei der Bahn lässt

0: weiterhin zu wünschen übrig. Verkehrsminister Schnieder hofft dennoch, dass die Deutsche Bahn in diesem Jahr ihr Ziel von mehr als 60% Pünktlichkeit im Fernverkehr erreicht, wie er der Frankfurter Allgemeinen Zeitung sagt.
1: Im April kam mehr als jeder dritte Fernzug verspätet ans Ziel. Immerhin schon eine deutliche Verbesserung im Vergleich zum Jahresanfang. Verkehrsminister Schnieder sagt, er sei froh, wenn im Fernverkehr über das ganze Jahr eine Pünktlichkeit von über 60% erreicht wird. Auch die Bahn hält an diesem Ziel fest. Als verspätet gilt ein Zug ab einer Verzögerung von 6 Minuten. Ausfälle werden in der Statistik nicht erfasst. Hauptgründe für Verspätungen waren laut Bahn vor allem die marode Infrastruktur, die vielen Baustellen im Netz und das strenge Winterwetter. Katrin Müller, Nachrichtenredaktion.
0: Erst Trump, jetzt Putin. Chinas Staatschef Xi hat in Peking den nächsten mächtigen Gastempfang.
2: Wenige Tage nach Donald Trump ist nun Putin in Peking zu Besuch. Chinas Staatschef Xi Jinping empfing ihn vor der großen Halle des Volkes. Es gab militärische Ehren und Kinder mit chinesischen und russischen Fähnchen. Die Bilder erinnern an Trumps Besuch in der vergangenen Woche. Für Putin ist der Besuch wichtig. Er kann zeigen, Russland ist trotz westlicher Sanktionen nicht allein. Für Xi ist der Besuch ebenfalls nützlich. Er zeigt, Peking spricht mit Washington und Moskau. An China kommt in der Weltpolitik derzeit kaum jemand vorbei. Aus Shenzhen, Jörn Petring.
0: Der Bayerische Landtag will gegen Stau auf der Damentoilette vorgehen. Laut aktueller Verordnung müssen bei Veranstaltungen mit über 1000 Besuchern wie dem Neu-Ulmer Wiley Open Air für Frauen 12 Toiletten bereitgestellt werden. Für Männer sind das 8 Toiletten plus 12 Pissoirs, also 20 Gelegenheiten. Jetzt ist eine Gleichstellung geplant. Mehr Nachrichten in einer halben Stunde und jederzeit auf donau3fm.de.
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4: Da ist es heute ganz schön nass. Packt also die Regenschirme ein. Insgesamt geht es heute mit einem Mix aus Sonne und Wolken durch den Tag, wobei aktuell eher die Wolken überwiegen und da kommt noch Regen raus. Kann heute übrigens im Laufe des Tages immer mal wieder der Fall sein. Die Höchstwerte 18 bis 21 Grad.
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6: Kurz nach 9:30 B32 Sigmaringen Richtung Ravensburg zwischen Altshausen und Blitzenreute hat es gekracht. Da läuft aktuell die Unfallaufnahme. Da müsst ihr mit Behinderungen rechnen. Genauso wie auf der A7 Fürstenreute Richtung Ulm zwischen Dreikittistetten und Nersingen. Auch da hat es gekracht. Macht bitte Platz für die Einsatzfahrzeuge. Macht da eine Rettungsgasse frei, Polizei und die Rettungskräfte sind wohl schon vor Ort, aber es sollen noch welche nachkommen. Aktuell verliert ja an der Stelle, ja, das sind schon fast 25 Minuten aktuell.
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6: Ulm-Wagner-Straße gegenüber der Fahrschule wird geblitzt. Da sind 30 erlaubt. Leichingen direkt bei der Polizeistation. Und dann haben wir noch einen auf der B10 Nersingen Richtung Neu-Ulm, Höhe Breitenhof.
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6: Mir fehlt daheim tatsächlich einer dieser, also ein schwäbischer Begriff quasi, der heute dran ist.
4: Das ist Oma Rosa schwäbischer Begriff. Passt mal auf, was da die hochdeutschen Antwortmöglichkeiten sind und dann überleg mal, was mir Andi fehlen könnte.
8: Was heißt Sprenzer? Erstens Gewitter, zweitens Kopf der Gießkanne, drittens Handschuh.
4: Sprenzer, was könnten Andi zu Hause fehlen? Ich habe gesagt Gewitter.
6: Andere behaupten, es sei der Handschuh.
4: Wiederum andere sagen,
6: es ist der Sprenzer.
4: Also ist der,
6: genau.
4: Genau.
6: 01520-2424 mal die 3. Schickt uns euren Lösungsvorschlag einfach mal per WhatsApp. Mit ein bisschen Glück rufen wir gleich

0: Ich bräuchte zwei, habe aber nur einen. Einer fehlt.
1: Mhm. Bei wem ich mir das so anschaue, heute brauche ich ihn eigentlich gar nicht.
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0: Das schwingt auch nicht um sehr.
3: Wollte ich gerade sagen, passt eigentlich auch.
0: Ja. Ja. Also, schwäbischer Begriff von Oma Rosa.
3: Mit drei Antwortmöglichkeiten, richtig, und zwar praktisch der hochdeutschen Übersetzung. Eure Aufgabe, wie immer, uns zu helfen, was der schwäbische Begriff bedeutet. Und dann schauen wir mal, ob es heute rausgeht, also ob sie heute rausgeht, die Original 103 FM Schwabentasse, an wen auch immer. Wer ist denn dran?
0: Die Sarah aus Wein müsste das sein. Morgen.
3: Morgen.
4: Guten Morgen, Isi. Guten Morgen, Andi.
0: Sarah, du bist auf dem Heimweg, aber nicht von der Arbeit. Was hast du gemacht?
4: Die Tochter zur Schule gefahren.
3: Sehr gut. Und für dich geht's jetzt wieder zurück nach Hause oder was machst
4: du? Ja, genau. Haushalt, was so ansteht.
3: Ah ja. Frühstück, Tasche?
4: Nicht ganz.
3: Nicht ganz. Der Kaffee fehlt vielleicht noch.
4: Genau, das fehlt so.
3: Und da fehlt dann vielleicht auch noch die Tasse.
4: Genau, sowieso.
0: Und jetzt kommt Sarah. Rein zufällig.
3: Ganz zufällig.
0: Wirklich rein zufällig steht hier eine Original-Donautreffe im Schwabentasse, die du jetzt gewinnen kannst, wenn du uns sagst, was der schwäbische Begriff von Oma Rosa bedeutet.
4: Ja.
5: Was heißt Sprenzer? Erstens Gewitter. Zweitens Kopf der Gießkanne, drittens Handschuh.
0: Der Sprenzer, Sarah.
3: Was glaubst du?
4: Ja, der liegt der Kopf der Gießkanne.
0: Und da fehlt mir einer gerade. Ich habe zwei Gießkannen und ein Sprenzer ist weg.
3: Wo
0: ist
3: er hin?
4: Okay.
0: Wenn ich wüsste, wo er hin ist, würde mir ja nicht fehlen. Also es muss stimmen, Oma Rosa, oder?
5: Zweitens stimmt. Ah. Ein Sprenzer ist der Kopf der Gießkanne.
3: So wie Sarah, damit gehört sie dir, die Original 103 im Schwabentasse.
4: Dankeschön.
3: Dann musst du jetzt erstmal noch auf eine andere Tasse ausweichen für deinen Kaffee jetzt dann gleich. Aber du kriegst sie zugeschickt und dann in Zukunft aus der 103 im Schwabentasse.
4: Danke.
0: Bis dann. Ja,
3: gleichfalls. Tschüss.
4: Ja, tschüss.
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0: Ein bisschen Reager schad nichts. Die gute Laune Morning Show und es gibt noch ein bisschen Regen, Easy.
1: Also heute auf jeden Fall noch mal im Laufe des Tages. Auch gerade morgens hat es nochmal geregnet, dann Mix, viele Wolken hier und da, zwischendurch mal die Sonne. Aber auch da kann im Tagesverlauf noch ein bisschen Regen runterkommen. Die Höchstwerte heute 18 bis 21 Grad.
0: Bitte immer noch aufpassen, A7 Füssenreute Richtung Ulm, zwischen drei Kittistädten und Nersing, da hat es gekracht. Polizei, Rettungskräfte sind vor Ort. Weiterhin bitte eine Gasse offen lassen. Im Moment wird der Verkehr an der Unfallstelle vorbeigeführt. Ihr verliert, rechnet es mir aus, knappe 20 Minuten. Und in der anderen Richtung, A7 Ulm Richtung Füssenreute, zwischen Bad Grünbach und Kempten-Leubers. Ich gucke auf dem Radar, das ist Höhe Dietmannsried. Da hat es 1 Kilometer Stau, ihr verliert 9 Minuten. Das ist aber eine Baustelle.
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0: Ja, der Chaosprozess um 5 Palästina-Aktivisten. Er geht in die nächste Runde. Und Paolo Percocco von den Donau-3-FM-Nachrichten, bisher konnte ja noch nicht mal die Anklage verlesen werden.
1: Ja, weil es immer wieder zu Tumulten und Abbrüchen im Stuttgarter Gericht gekommen ist. Was da los ist, warum die 5 angeklagt sind und was das alles mit Ulm zu tun hat, das hört ihr gleich in den Donau-3-FM-Nachrichten.
0: Jetzt haben wir es kurz vor 9.
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0: Schönen guten Morgen, es ist Mittwoch.
2: Es ist 9 Uhr.
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1: Stuttgarter Chaosprozess geht weiter und Ulmer Festivalsommer beginnt. Ich bin Paolo Percocco, guten Morgen. Tumulte statt Anklageverlesung. Der Prozess um den Angriff auf eine israelische Rüstungsfirma in Ulm geht heute in Stuttgart-Stammheim weiter. Donau-3-FM-Reporterin Jana Faas.
16: Es ist schon der 3. Verhandlungstag und die Anklage konnte bisher noch nicht mal verlesen werden. Zuletzt ließ die Richterin den Saal räumen, weil Zuschauer immer wieder dazwischen riefen. Angeklagt sind 5 pro-palästinische Aktivisten. Sie sollen bei Elbit Systems in Ulm eingebrochen sein und Inventar zerstört haben. Der Schaden rund 1 Million Euro. Außerdem sollen

0: die zur Organisation Palestine Action Germany gehören, die die Staatsanwaltschaft als anti-israelisch einstuft.
1: Das Bundeskabinett berät heute über die geplante Reform des Führerscheins. Verkehrsminister Schnieder will die Ausbildung günstiger machen, unter anderem durch mehr digitalen Unterricht und den Einsatz von Simulatoren. Außerdem geht es im Kabinett heute um den Zivil- und Bevölkerungsschutz. Geplant sind neue Fahrzeuge, Geräte und die Sanierung maroder Gebäude. Der Sucht- und Drogenbeauftragte der Bundesregierung, Hendrik Streeck, will Mehreinnahmen aus der Tabaksteuer direkt ins Gesundheitswesen stecken. Der Bild sagte er, die Steuer dürfe nicht zur stillen Haushaltssanierung werden. Das Finanzministerium hält trotz Kritik aus der Union an der geplanten Erhöhung der Tabaksteuer fest. Das Ulmer Zelt startet heute in seine 38. Spielzeit. Vor uns liegen 7 Wochen voller Musik, langer Sommerabende und tolle Begegnungen in der Friedrichsau. Ein echtes Highlight im schwäbischen Festivalkalender. Anne Mann vom Ulmer Zelt.
2: Das Ulmer Zelt ist eine Kombination aus Live-Kulturmomenten, wahnsinnig schöner Atmosphäre und vielfältigem Programm für alle möglichen Zielgruppen. Da ist für alle was dabei. Und diese Vielfalt nicht nur im Hauptzelt, sondern auch drumherum, die macht das Ulmer Zelt so einzigartig. Und gleichzeitig ist natürlich ein 7-wöchiges Festival, das ehrenamtlich geführt wird in Deutschland, sehr, sehr außergewöhnlich. Und darauf sind wir auch stolz.
1: Alle Infos dazu auf donau3fm.de und da gibt's jederzeit auch mehr Nachrichten.
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5: Scheint jetzt draußen ein bisschen trockener wieder zu sein. Heute müssen wir nochmal durch. Da kann es immer noch mal ein bisschen regnen. Insgesamt im Tagesverlauf ein Mix aus vielen Wolken hier und da, aber auch zwischenzeitlich mal ein bisschen Sonne. Die Temperaturen, die gehen noch rauf. Heute auf maximal 18 bis 21 Grad.
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6: Um kurz nach 9 immer noch das Problem auf der A7 Fürstenreute Richtung Ulm zwischen Reikittistetten und Nersingen. Da hat's gekracht. Polizei und Einsatzkräfte sind vor Ort. Im Moment wird der Verkehr an der Unfallstelle vorbeigeführt, sind aber trotzdem 21 Minuten Zeitverlust. Und in der Gegenrichtung A7 Ulm Richtung Fürstenreute zwischen Bad Grünbach und Kempten-Leubers, genau gesagt Höhe Dietmannsried, hat's eine Baustelle, staut sich's in der Länge 1 Kilometer. Das sind 9 Minuten Zeitverlust aktuell.
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6: Alle Blitze in Schwaben, natürlich für euch auf donau3fm.de oder auf eurer Donau 3FM App. 3 relativ neue haben wir, einen Superblitzer in Herbrichtingen, Bohlheim, Heidenheimer Straße, Höhe vom Friedhof. Da sind 30 erlaubt und der blitzt beidseitig. Dazu Ulm-Böfingen, Böfinger Steige bergab, 30 sind da erlaubt. Und in Biberach von Ummendorf her, kommend Höhe vom Freibad, wenn ihr Richtung Stadtmitte fahrt.
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6: Schönen guten Morgen am Mittwoch. Ja, mitten in Ulm an einem Ort, an dem es jetzt nicht unbedingt erwartet hätte, wird es bald eine neue Open-Air-Location geben und das erste Event. Das steht schon in den Startlöchern.
8: Wir wollen halt mit dem Blaustrand einfach den Leuten ein Erlebnis bieten. Quasi, dass wenn man da hingeht, ist man wirklich geflasht und sagt wow, und das Geld, das man dafür bezahlt, ist dann halt auch wert. Das ist unser Ziel.
5: Wo sich dieser Blaustrand befindet, was das Konzept der Location ist und wann das erste Event stattfindet. Gleich für euch, 10 nach 9.
9: Gottes Willen.

0: Am 6. Juni wird in Ulm der Sommer offiziell eingeläutet. Gute Laune Morning Show. 10 nach 9 am Mittwoch, dann steigt nämlich die erste Party in der neuen Open Air Event Location Blaustrand, direkt am Wasser, mitten in der Stadt, und zwar am Deutschhaus Parkhaus Ulm.
1: Die Brüder Johannes und Josef Bücherle betreiben den Blaustrand. Vielleicht kennen ein paar die Jungs von der Rave-Tram. Johannes, am 6. Juni, da geht's los in eure Blaustrand-Saison. Sag mal, was

0: ist denn so das Konzept, das hinter dem blauen Strand steckt?
1: Auf lange Zeit ist geplant, da sehr regelmäßig was zu veranstalten. Wenn möglich, irgendwann auch mal einen Dauerbetrieb einzurichten. Allerdings ist jetzt dieses Jahr das eher so als Testphase gedacht. Das heißt, wir machen einzelne Events, vor allem im Sommer. Es ist auch geplant, zum Beispiel ein Comedy-Event zu machen. Es sind Sportevents gedacht. Und sonst schauen wir einfach dieses Jahr, was wir im Programm hinbekommen. Und wenn das relativ gut läuft, dann tun wir am Ende des Jahres dann nochmal neu planen und dann schauen, ob wir das nächstes Jahr dann auch einen größeren Umfang nochmal starten.
2: Ich sag mal so, der Lederhof am Deutschhaus Parkhaus ist jetzt nicht unbedingt die Gegend, die immer so für positive Schlagzeilen sorgt. Wieso genau da?
1: Es ist schon länger angedacht, dass man dieses Areal aufwertet, dass man auch das Potenzial, das das bietet, nutzt. Da kamen jetzt eben wir ins Spiel und haben gesagt, wir würden gerne die Aufgabe übernehmen. Es ist in der Ulmer Fußgängerzone. Es sieht durch die Architektur des Parkhauses auch wirklich toll aus. Der Bahnhof ist in der Nähe. Also man hat eigentlich nur Vorteile und genau das wollen wir halt zu den Leuten bringen.
3: Wir möchten auf jeden Fall eben auch einfach erreichen, dass sich die Leute wieder in diesem Ort wohlfühlen. Und ich denke, dadurch, dass wir da eben dann diese besagten Veranstaltungen machen, können wir dazu auf jeden Fall beitragen.
0: Eure Events, das sind ja eher so Daytime-Events, also untertags, gehen glaube ich so bis 22 Uhr. Warum ist das so?
3: Ich denke, die Feierkultur hat sich einfach gerade in den letzten Jahren extrem verändert. Die Leute möchten eigentlich auch gar nicht mehr so bis um 5 Uhr morgens weg sein. Es ist halt auch immer das Problem. Ich kenne es ja selber, dass man halt am nächsten Tag komplett kaputt ist. Und wenn man halt einfach um 10 Uhr schon fertig ist, ist man quasi zu einer, sage ich jetzt mal, noch angenehmen Uhrzeit im Bett und ja, hat dann noch den kompletten nächsten Tag.
1: Aber hätte die Möglichkeit, wenn man noch weiter feiern will, natürlich danach direkt zu den Clubs zu gehen.
2: Am 6. Juni findet euer erstes Event statt. Was erwartet uns da?
1: Wir haben uns tatsächlich für das erste Event gleich einen Partner gesucht. Also wir selber kommen eigentlich aus dem Techno-Bereich, wollten jetzt aber nicht gleich dieses Areal so in diese Richtung branden. Deswegen haben wir uns einen Veranstalter herausgesucht, der in Ulm eine sehr erfolgreiche House-Music-Event-Reihe macht, nämlich das Piripi, und haben gesagt, hey, bevor wir denn selber was Neues aufziehen, warum arbeiten wir nicht zusammen mit einer Eventreihe, die schon sehr gut läuft? Deswegen machen wir sozusagen ein Piripi Open Air Festival.
2: Und das also mit House Music bei der direkt Sommerfeeling aufkommt.
0: Schön. Ja, am Deutschhaus Parkhaus in Ulm gibt es bald eine neue Open Air Event Location und zwar den Blaustrand. Alle Infos für euch nochmal zum Nachlesen auf donau3fm.de.
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0: Philip Bailey und Phil Collins. Easy Lover in der Gute Laune Morning Show bei Donut FM am Mittwoch. Es ist 16 nach 9.
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3: Schönen Mittwochmorgen, kurz vor 9:30.
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3: Schönen guten Morgen am Mittwoch.
2: Es ist 9:30.
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16: Stuttgarter Chaosprozess geht weiter und Ulmer Festivalsommer geht los. Ich bin Paolo Percocco, guten Tag. Tumulte statt Anklageverlesung. Der Prozess um den Angriff auf eine israelische Rüstungsfirma in Ulm geht heute in Stuttgart-Stammheim weiter. Donau 3 FM-Reporterin Jana Faas.
17: Es ist schon der dritte Verhandlungstag und die Anklage konnte bisher noch nicht mal verlesen werden. Zuletzt ließ die Richterin den Saal räumen, weil Zuschauer immer wieder dazwischen riefen. Angeklagt sind 5 pro-palästinensische Aktivisten. Sie sollen bei Elbit Systems in Ulm eingebrochen sein und Inventar zerstört haben. Der Schaden rund 1 Million Euro. Außerdem sollen sie zur Organisation Palestine Action Germany gehören, die die Staatsanwaltschaft als anti-israelisch einstuft.
16: Das Bundeskabinett berät heute über die geplante Reform des Führerscheins. Verkehrsminister Schnieder will die Ausbildung günstiger machen, unter anderem durch mehr digitalen Unterricht und den Einsatz von Simulatoren. Außerdem geht es im Kabinett heute um den Zivil- und den Bevölkerungsschutz. Geplant sind neue Fahrzeuge, Geräte und die Sanierung

0: oder Gebäude. Der Sucht- und Drogenbeauftragte der Bundesregierung, Hendrik Streeck, will Mehreinnahmen aus der Tabaksteuer direkt ins Gesundheitswesen stecken. Der Bild sagt er, die Steuer dürfe nicht zur stillen Haushaltssanierung werden. Das Finanzministerium hält trotz Kritik aus der Union an der geplanten Erhöhung der Tabaksteuer fest. Das Ulmer Zelt startet heute in seine 38. Spielzeit. Vor uns liegen also 7 Wochen voller Musik, langer Sommerabende und toller Begegnungen in der Friedrichsau. Ein echtes Highlight im schwäbischen Festivalkalender. Anne Mann vom Ulmer Zelt.
1: Das Ulmer Zelt ist auf jeden Fall in erster Linie ein Treffpunkt. Ein Treffpunkt für seinen Feierabend, für Familien an Sonntagen, für einfach kulturbegeisterte Menschen oder für Kids, die Lust auf ein Eis haben. Es ist ein Ort, an dem ganz viele zusammenkommen und was uns besonders freut, an dem Menschen neue Kultur erleben, vielleicht mal Sachen ausprobieren, die sie selber so jetzt nicht, ja, auf die sie selber so nicht gekommen wären.
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3: Ja, da ist jetzt leider auch noch so ein blöder Wind mit dabei, der nervt ein bisschen. Heute viele Wolken am Himmel hier und da, schafft die Sonne sich ein bisschen durchzuquetschen, aber es kann auch immer mal noch mal regnen im Laufe des Tages. Die Höchstwerte heute 18 bis 21 Grad.
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5: Um kurz nach 9:30 haben wir immer noch Probleme auf der A7 Fürstenreute Richtung Ulm zwischen Dreikittistetten und Nersingen. Da hat es ja gekracht. Rettungskräfte, Polizei vor Ort. Der Verkehr wird an der Unfallstelle vorbeigeführt. Lass nochmal durchrechnen. Aktuell an der Stelle 23 Minuten Zeitverlust. Ein bisschen weniger ist es geworden an der Baustelle auf der A7 Ulm Richtung Fürstenreute zwischen Dietmannsried und Kempten-Leubers. Da sind es nur noch 5 Minuten Zeitverlust.
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5: Aktuell 3 mobile Blitzer senden lange Straße, wenn ihr Richtung Wullenstetten fahrt, Höhe vom Kindergarten 30 erlaubt. Biberach von Ummendorf her kommend, Höhe Freibad, Richtung Stadtmitte wird geblitzt. Und Ulm-Böfingen, Böfinger Steige runterwärts in der 30er-Zone. Und natürlich alle weiteren Blitzer zum Nachlesen auf donau3fm.de.
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5: Und diese Woche suchen wir in der Donau 3FM Schwaben Top 10 den beliebtesten oder die beliebteste Imkerin oder eben Imker. Die sorgen ja nicht nur für herrlich süßen Brotaufstrich, sondern leisten auch einen wichtigen Beitrag zum Schutz der Natur.
6: Ist eine ganz, ganz liebe, versorgt mich immer wahnsinnig gut mit Honig, habe immer tolle Auswahl, cremig, flüssig, Blüte, Wald, egal was.
3: Also man merkt schon, Rita ist auf jeden Fall von ihrer Imkerin des Vertrauens mehr als überzeugt. Wer die tolle Imkerin von Rita ist und wen ihr sonst noch so vorgeschlagen habt, gleich für euch, 9:45.

0: Weil zwischen summenden Bienen und goldenem Honig, da findet man sie.
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0: 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Die gute Laune Morning Show, 13 nach halb 10, ja. Imker sorgen nicht nur für leckeren Honig, sondern leisten natürlich auch einen ganz, ganz wichtigen Beitrag zum Schutz der Natur und unserer Umwelt.
2: Deswegen suchen wir in dieser Woche in der Donau 3 FM Schwaben Top 10 nach Schwabens beliebtestem Imker oder eben Schwabens beliebtester Imkerinnen, weil die Rita, die hat uns ihre Lieblingsimkerin nominiert.
3: Hallo, hier ist die Rita aus Bussmannshausen. Ich nominiere die Ramona Meyer-Roth als beste Imkerin hier. Weil es ist eine ganz, ganz liebe, ist eine Kollegin von mir, versorgt mich immer wahnsinnig gut mit Honig, habe immer tolle Auswahl, cremig, flüssig, Blüte, Wald, egal was, sehe ich einfach super.
0: Klingt gut, aber Joachim hat einen anderen Vorschlag.
4: Hallo, ich bin der Joachim und ich möchte die Imkerei Linke in Witzighausen benennen, weil der Herr Linke hat selber einen Imkerladen, da kaufe ich immer ein, bin selber Hobby-Imker und seit Jahren haben wir da einen guten Kontakt und das passt, hat eine Ahnung von der Sache und ist mit Herz dabei.
0: Tja, und was sagt ihr? Diese Woche suchen wir in der Donautreffe im Schwaben-Top 10 Schwabens beliebteste Imkerin oder Schwabens beliebtesten Imker.
2: So, wenn ihr noch einen anderen Vorschlag habt, wo holt ihr am liebsten euren regionalen Honig? Meldet den Vorschlag an auf donautreffm.de, schickt uns gerne auch eine WhatsApp-Sprachnachricht mit eurem Vorschlag 01520 242 und 4x3.
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So, was haben wir denn gleich nach 10? Share und Believe. Do you believe in life after love? Und dazu Leonie mit By Your Side.

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1: Und das alles gleich bei Peter Miller.
2: Einen wunderschönen guten Tag. Guten Tag, guten Tag.
1: Schau mal, wie die Easy guckt.
3: Ach,
1: wenn sie so
3: jetzt
1: schaut ganz
3: ich dachte gerade, ich habe Tinnitus bekommen.
1: Das ist Popcorn, Hot Butter.
3: Das hatte ich jetzt von der ganzen Kopfhörertragerei.
2: So ist nämlich. Ich habe eine Frage an euch.
1: Ja, bitte.
2: Wir haben es heute von Bienen. Bienen.
1: Ja.
2: Was ist eigentlich, wenn eine Biene nicht geradeaus fliegt, sondern diagonal? Ist es dann eine Quersumme?
3: Okay, nicht schlecht, nicht schlecht.
1: Super.
2: Ist mir gerade zu kommen.
3: Es ist mir ein bisschen zu viel Mathe, aber es ist nicht schlecht.
1: Macht nichts. Eine Quersumme ist geil.
3: Quersumme ist super, ja.
1: So, was ist, da gab es doch mit Hummeln auch noch was. Was ist eine Hummel mit Spicker? Eine Schummel.
2: Ah, ich kenne das, wenn, was ist, wenn eine Hummel zum Beispiel durch die Hirschstraße fliegt?
1: Keine Ahnung.
2: Eine Bummel.
1: Super, in diesem Sinne geht's gleich weiter.
2: Viel
1: Spaß mit
2: Niveau.
1: Peter Miller.
3: Ich muss hier ganz schnell
1: einfach an die gute Laune Morning Show einfach so an.
3: Bitte helfen Sie mir. Ich muss hier raus.
1: Ist ein Arzt anwesend.
3: Da es kommt schon der Heli.
1: Oh ja, tatsächlich.
3: Der Heli.
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0: Es ist 10 Uhr.
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13: Stuttgarter Chaos-Prozess geht weiter und Ulmer Festivalsommer geht los. Ich bin Paolo Pacocco, guten Tag. Tumulte statt Anklageverlesung. Der Prozess um den Angriff auf eine israelische Rüstungsfirma in Ulm geht heute in Stuttgart-Stammheim weiter. Donau-3FM-Reporterin Jana Faas.
14: Es ist schon der dritte Verhandlungstag und die Anklage konnte bisher noch nicht mal verlesen werden. Zuletzt ließ die Richterin den Saal räumen, weil Zuschauer immer wieder dazwischen riefen. Angeklagt sind 5 pro-palästinensische Aktivisten. Sie sollen bei Elbit Systems in Ulm eingebrochen sein und Inventar zerstört haben. Der Schaden rund 1 Million Euro. Außerdem sollen sie zur Organisation Palestine Action Germany gehören, die die Staatsanwaltschaft als anti-israelisch einstuft.
13: Das Bundeskabinett berät heute über die geplante Reform des Führerscheins. Verkehrsminister Schnieder will die Ausbildung günstiger machen, unter anderem durch mehr digitalen Unterricht und den Einsatz von Simulatoren. Außerdem

0: geht's im Kabinett heute um den Zivil- und den Bevölkerungsschutz. Geplant sind neue Fahrzeuge, Geräte und die Sanierung maroder Gebäude. Der Sucht- und Drogenbeauftragte der Bundesregierung, Hendrik Streeck, will Mehreinnahmen aus der Tabaksteuer direkt ins Gesundheitswesen stecken. Der Bild sagt er, die Steuer dürfe nicht zur stillen Haushaltssanierung werden. Das Finanzministerium hält trotz Kritik aus der Union an der geplanten Erhöhung der Tabaksteuer fest. Das Ulmer Zelt startet heute in seine 38. Spielzeit. Vor uns liegen also 7 Wochen voller Musik, langer Sommerabende und toller Begegnungen in der Friedrichsau. Ein echtes Highlight im schwäbischen Festivalkalender. Anne Mann vom Ulmer Zelt.
1: Das Ulmer Zelt ist auf jeden Fall in erster Linie ein Treffpunkt. Ein Treffpunkt für seinen Feierabend, für Familien an Sonntagen, für einfach kulturbegeisterte Menschen oder für Kids, die Lust auf ein Eis haben. Es ist ein Ort, an dem ganz viele zusammenkommen und was uns besonders freut, an dem Menschen neue Kultur erleben, vielleicht mal Sachen ausprobieren, die sie selber so jetzt nicht, ja, auf die sie selber so nicht gekommen wären.
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4: Örtlich haben wir noch ein bisschen Regen hier bei uns in Schwaben. Teilweise ist es aber auch schon richtig schön. Die Sonne scheint und ein paar Wolken sind unterwegs. Es geht noch weiter so bis zum Mittag und dann bricht der Himmel auf. Dann gibt es einen schönen Mix aus Sonne und Wolken und Höchstwerte so um die 20 Grad. Die nächsten Tage werden ähnlich schön. Der Regen nimmt ab und die Sonne nimmt zu. Es wird richtig schön frühsommerlich.
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4: Wir wollen, dass ihr gut und sicher ans Ziel kommt um 3:08. B12 Buchloe Richtung Kempten. Da haben wir eine Meldung zwischen der Ausfahrt A96 bei Jengen und Kaufbeuren. Da steht ein defekter LKW auf der Straße. Bitte hier vorsichtig fahren. Und es staut sich derzeit auf der A7 Richtung Füssenreute zwischen Dietmannsried und Kempten. 1 Kilometer Stauzeitverlust bei 10 Minuten. Dann kommt noch was ganz Frisches rein und zwar ein Unfall im Alb-Donau-Kreis zwischen dem Abzweig nach Pummerdingen und Temmenhausen. Die Straße ist hier derzeit gesperrt. Das ist direkt an der Kreuzung. Bitte dieses Gebiet weiträumig umfahren.
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4: Geblitzt wird noch in Ulm in der Wagnerstraße und zwar gegenüber von der Fahrschule. Dann in Laichingen direkt bei der Polizeistation. B10 Nersingen Richtung Neu-Ulm beim Breitenhof. Und in der Ortsausfahrt Rot bei Burgrieden auf Höhe vom Sportplatz. Alle weiteren Meldungen gibt's für euch zum Nachlesen bei uns in der App und auf donau3fm.de.
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4: Ich wünsche euch einen schönen Mittwochvormittag, ein schönes Bergfest. Die Hälfte der Woche haben wir schon durch, also von der Arbeitswoche. Und jetzt geht's ja nur noch aufwärts. Mit einfach guter Musik geht das Ganze noch schneller vorbei. Cher haben wir mit dabei mit Believe. Das erste Lied, wo Autotune so richtig eingesetzt wurde, war ein Riesenskandal. Und genau deshalb wurde dieser Hit zum Welthit. Davor gibt's noch Isaac, Paperplane und Leonie by Your Side.

0: wunderschöner Song aus dem Jahr 98, Share mit Belief. Gleich für euch noch mit dabei, Sunrise Avenue, Lifesaver. Wir haben es Mittwochvormittag, genau 10.14 Uhr.
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2: Guten Morgen, ich bin Daniel Heinze von der katholischen Kirche. Wenn du erstmal anfängst, hinter allem Gott zu sehen, dann ändert sich der Blick auf dein gesamtes Leben. Diesen Tipp hat mir mal ein Freund gegeben. Hinter allem Gott sehen. Hinter den großen Nachrichten des Tages, den Tragödien, dem Schönen, dem Guten und Wichtigen, aber auch hinter den Kleinigkeiten im Alltag. Dem spielenden Kind im Hof, der netten Kassiererin im Supermarkt, dem hilfsbereiten Kollegen. Anzuerkennen, dass alle anderen Menschen genau wie ich von Gott gewollt und geliebt sind, das macht was mit meinem Blick auf die Welt. Relativiert so manchen Streit. Und ja, lässt mich auch schon mal ratlos oder traurig zurück, gerade bei schlechten Nachrichten. Nicht ich bin der Maßstab aller Dinge, Gott ist es. Und ich darf ihn auch mit meinen Fragezeichen oder Sorgen bewerfen, genau wie mit meinem Dank. Das ist ein spannender Perspektivwechsel, der sich lohnt. Hinter allen Dingen Gott sehen.
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2: Kurz vor 11:30.
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2: Hier und da haben wir noch ein paar Regenschauer hier bei uns in Schwaben. Dementsprechend auch große Wolkenfelder. Aber das wird sich jetzt nach und nach auflösen. Über den Mittag dann rein in den Nachmittag gibt es dann einen schönen Mix aus Sonne und Wolken und Temperaturen. Ganz knapp über 20 Grad. Es wird also richtig schön mild. Ab morgen, ab Donnerstag, kann man dann schon fast sagen, der Sommer ist da in Schwaben. Es wird nämlich richtig warm. Bis zum Wochenende gibt es Temperaturen teilweise über 25 Grad.
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2: Wir schauen auf die Straßen. Wir haben es 11:01. Wir haben immer noch die Meldung aus dem Alb-Donau-Kreis zwischen Turmerdingen und Temmenhausen direkt an der Kreuzung. Da ist ein Unfall passiert. Die Straße ist hier voll gesperrt. Bitte diesen Bereich weiträumig umfahren. Sonst läuft's. Gute und sichere Fahrt.
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2: Geblitzt wird noch in Westerheim und zwar direkt am Ortseingang von Feldstetten kommend in der 30er-Zone. In Senden in der Lange Straße steht ein Blitzer Richtung Wullenstetten auf Höhe vom Kindergarten und in Biberach von Ummendorf kommend auf Höhe vom Freibad Freibad Richtung Stadtmitte wird auch noch geblitzt. Alle weiteren Blitzer und die Verkehrsmeldungen gibt's für euch natürlich jederzeit zusammengefasst zum Nachlesen bei uns in der App oder auf donau3fm.de.

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2: Ja, man hört sie teilweise wieder überall so in den Bäumen und Büschen, wo es was zu knabbern gibt. Es geht um die Bienen. Tausende Flügelschläge. Das ist wirklich krass, wie viele da teilweise unterwegs sind. Und das Tolle ist, und das können die Deutschen und die Menschen leider oft nicht so, es ist alles organisiert. Es ist ein perfektes Zusammenleben ohne Streit, ohne alles. Oft wird dann auch unterschätzt, wie wichtig die Biene eigentlich für den Menschen ist.
3: Ja, also die Honigbiene, man glaube es kaum, ist aber tatsächlich das drittwichtigste Nutztier hinter Schwein und Rind, was wir haben.
2: Wissen viele nicht, und das sagt Arnold Krause, er ist Hobbyimker aus Ulm, und heute am Welttag der Bienen schauen wir gleich mal, wie es so um unsere Honigbiene in Schwaben und in Deutschland steht. Das Ganze gibt's gleich in 10 Minuten nach

0: Einfach gute Musik mit den Lost Frequencies und Callum Scott, Where Are You Now? Am Mittwochvormittag, Where Are You Now? Also ich bin im Studio. Und wo seid ihr so?
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0: Es geht jetzt nicht um mich und auch nicht um euch, sondern es geht um die kleinen Bienchen. Sie summen, bestäuben und sichern uns wirklich unsere Zukunft. Bienen sind kleine Helden mit einer riesigen Wirkung. Heute am 20. Mai ist Welttag der Biene. Ja, und um auf diese ein bisschen aufmerksam zu machen, sprechen wir mit Arnold Kraus. Er ist Hobby-Imker aus Ulm und wirklich ein richtiger Bienenexperte. Arnold, du sagst, Bienen sind unglaublich wichtig für uns. Warum?
2: Ja, also die Honigbiene, man glaube es kaum, ist aber tatsächlich das drittwichtigste Nutztier hinter Schwein und Rind, was wir haben, weil eben die Bestäubungsleistung alleine in Europa in die Milliarden geht. Und da ist aber nicht nur die Honigbiene alleine verantwortlich, sondern ergänzend die Wildbienen. Zwischen den Wild- und Honigbienen, die ergänzen sich in der Bestäubung.
0: Wir hören ja recht viel immer ums Thema Insektensterben. Wie steht's da denn um die Honigbiene?
2: Der Honigbiene geht es eigentlich gut, dank der Imker. Wo tatsächlich absoluter Alarm ist, ist bei den Wildbienen. Es gibt in Deutschland ca. 600 Arten von Wildbienen, wo von diesen ca. 70% auf der roten Liste sind, beziehungsweise sehr, sehr vom Aussterben bedroht sind.
0: Also bei mir ist es so, wenn es um Bienen, Wespen und Co. geht, ich halte da immer sehr gern Abstand dazu, weil ich einfach Angst habe vor den Tieren, obwohl man das ja gar nicht haben muss, wenn man sich richtig verhält. Wir schauen aber zu einer Art von Flugtier, da haben die meisten Angst davon. Es geht um die Hornisse, da sagen ja viele, die ist am gefährlichsten. Stimmt das?
2: Auch so ein kleiner Mythos, 4 Hornissen töten einen Menschen, 7 ein Pferd. Stimmt nicht. Jetzt kommt es nämlich, das gefährlichste Gift hat die Honigbiene oder das schmerzhaftere Gift, weil erstens Stachelwiderhaken, der bleibt drinnen und vom Gift her ist sie tatsächlich stärker als eine Wespe oder eine Hornisse.
0: Was mache ich denn, wenn mich jetzt eine Biene sticht?
2: Man muss mal grundsätzlich unterscheiden, Bienen, Wespen, Hornissenstich. Die Biene hat einen Widerhaken am Stachel. Wenn die sticht, reißt sie den ganzen Stechapparat raus. Es ist auch noch die Giftblase hinten dran. Die pumpt tatsächlich weiter Gift rein. Und es ist das Beste, mit dem Daumennagel ganz einfach den Stachel mit rausnehmen. Wespen, Hornissen haben einen glatten Stachel. Tut weh, gleich wieder rausziehen, sofort kühlen. Ganz wichtig.
0: Sehr gut, dann wissen wir da Bescheid. Heute am 20. Mai ist Weltbienentag, der besonders eben auf den Schutz dieser kleinen Tierchen aufmerksam machen möchte. Zum Glück gibt es Menschen wie Hobbyimker Arnold Kraus, der für die Bienen ein wirklich regelrechtes Paradies bei sich daheim erschaffen hat. Und genau deswegen suchen wir auch in dieser Woche Schwabens beliebtesten Imker oder Schwabens beliebteste Imkerin. Gerne reinklicken bei Schwabens Top 10 hier bei uns auf der Website auf Donau.

0: Complicated am Mittwochvormittag. Wir haben es kurz vor 11.
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1: Es ist 11 Uhr.
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10: Ulmer Politiker in Schlüsselposition und wie geht's weiter mit dem Führerschein? Ich bin Paolo Percoco, guten Tag. Der Ulmer Landtagsabgeordnete Michael Jukow übernimmt einen Schlüsselposten in der neuen grünen Landtagsfraktion. Donau 3 FM-Reporterin Jana Faas.
11: Bei der baden-württembergischen Grünen-Klausur wurde er einstimmig zum Vorsitzenden des Arbeitskreises Umwelt, Naturschutz und Energiewirtschaft gewählt. Das teilen die Grünen mit. Der Ulmer Landtagsabgeordnete Jukow will sich vor allem für den Ausbau erneuerbarer Energien, für Digitalisierung und weniger Bürokratie einsetzen. Außerdem gehe es um Naturschutz im Einklang mit der Wirtschaft, also auch um die Chancen durch Green Tech.
10: Das Bundeskabinett berät heute über die geplante Reform des Führerscheins. Verkehrsminister Schnieder will die Ausbildung günstiger machen, unter anderem durch mehr digitalen Unterricht und den Einsatz von Simulatoren. Außerdem geht es im Kabinett heute um den Zivil- und Bevölkerungsschutz. Geplant sind neue Fahrzeuge, Geräte und die Sanierung maroder Gebäude. Die EU hat sich auf die vollständige Umsetzung des umstrittenen Zolldeals mit den USA geeinigt. Vertreter der Regierungen und des EU-Parlaments verständigten sich in der Nacht darauf, Zölle auf US-Industriegüter abzuschaffen und US-Meeresfrüchten sowie Agrarprodukten besseren Marktzugang zu ermöglichen.
12: Gleichzeitig soll ein Sicherheitsnetz greifen, falls die USA ihre Zusagen nicht einhalten. Dann könnten EU-Zollzugeständnisse wieder ausgesetzt werden. Geplant ist außerdem eine regelmäßige Kontrolle der Handelsentwicklung. Die EU-Kommission soll alle 3 Monate berichten. Außerdem soll Ende 2029 überprüft werden, ob Europas Wirtschaft geschädigt wird. Der Deal soll bis spätestens

0: wird er Juli in Kraft treten. Hintergrund sind neue Zolldrohungen von US-Präsident Trump, unter anderem gegen Autos aus der EU. David Riemer, Berlin.
1: Die öffentlichen Papiercontainer in Biberach und Laupheim verschwinden zum Jahresende. Der Trend gehe durch den Onlinehandel zu großen Kartons, die nicht durch die Öffnung der Container passen, so der Abfallwirtschaftsbetrieb des Landkreises. 90% der Haushalte würden auch schon die kostenfreie blaue Tonne nutzen. Wer noch keine hat, kann sich im Laufe des Jahres eine beim AWB bestellen. Alle Infos dazu auf donau3fm.de und da gibt's jederzeit auch mehr Nachrichten.
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4: Noch ist es teilweise noch ein bisschen nass, teilweise auch noch ein bisschen bewölkt, aber das wird sich ändern im Laufe des Tages. Die Regenfälle lassen nach und zum Nachmittag gibt es dann auch einen Mix aus Sonne und Wolken. Temperaturen so rund um 20 Grad. Morgen am Donnerstag geht's dann schon los mit dem frühsommerlichen Wetter. Sonne und Wolken im Mix, Höchsttemperaturen über 20 Grad und ich will da jetzt gar nicht so weit vorweggreifen. Das kann sich ja sehr schnell ändern, immer das Wetter, aber man munkelt wohl, dass es bis zum Wochenende fast 30 Grad geben soll in Schwaben.
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4: 3 Minuten nach 11. Wir haben immer noch die Meldung aus dem Alb-Donau-Kreis. Bitte die Strecke zwischen dem Abzweig nach Thomerdingen und Temmenhausen meiden. Da gab es einen Unfall. Die Straße ist hier gesperrt. Bitte umfahren. Dann haben wir immer noch die Meldung von der B12 Richtung Buchloe zwischen Gemmeringen und Jengen. Da steht ein defekter LKW. Da sind auch Personen auf der Fahrbahn unterwegs. Und wenn ihr unterwegs seid auf dem Kurt-Schumacher-Ring, bitte ein bisschen mehr Zeit mitbringen. Ihr lasst hier knapp 10 Minuten liegen.
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4: Geblitzt wird noch in Biberach und zwar von Ummendorf kommend auf Höhe vom Freibad, danach auf der A96 Richtung München, Höhe Kohlbergtunnel außen im Caddy und Sendenlange Straße Richtung Wullenstetten auf Höhe vom Kindergarten. Wenn ihr noch was für uns habt, sehr gerne durchgeben. Entweder schreibt uns eine WhatsApp-Nachricht, gerne auch eine WhatsApp-Sprachnachricht an die 015202424x3 oder durchklingeln und zwar kostenfrei 08.490.400.
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4: Ich wünsche euch einen schönen Mittwoch. Vormittag. Ich bin mal gespannt, was hier gerade passiert bei uns vor unserem Studiofenster. Kreuzung Basteistraße, Münchnerstraße, Ulm und die Baustellen. Das ist ja immer so eine Sache. Und ich sehe nur einen Transporter mit Ladefläche, wo wahnsinnig viele Warenbalken drauf sind. Schauen wir mal, ob Ulm sich jetzt endgültig zum gallischen Dorf macht und sich abschneidet von allen anderen. Schauen wir mal, was da noch auf uns zukommt. Wir behalten das natürlich im Auge. Davor gibt es noch Musik für euch. Selena Gomez ist mit dabei. Single soon und Clock Clock Out of the Dark.

0: Selena Gomez, Single Soon am Mittwochvormittag.
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0: Felix Jähn und Cascada, Boy, You Turn Me On. Und wer hat das Originallied erkannt? Hä? Wer hat's erkannt? Ich spiel's mal kurz an, kennt ihr ganz sicher. Ja, ist ein bisschen schneller gemacht. Gesang ein bisschen angepasst, aber Original natürlich von Diana Ross. Upside Down und Felix Jähn und Cascada haben was ganz Neues geschaffen mit Boy, You Turn Me On. Gefällt mir persönlich ganz gut, passend eigentlich zum Sommer. Das Ganze ein bisschen flotter, ein bisschen Beat dahinter. Eine richtig tolle Nummer, ganz neu mit dabei hier bei Donau 3 FM. Wir haben es Mittwochvormittag, genau 11.20 Uhr. 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

0: Plattenküche bei Donau 3 FM mit Matze Iring. Yeah, you make me feel good. 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
2: Ja, Donau-Dreifen ist kurz vor 11:30 Mittag in Schwaben.
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5: Im Schnitt derzeit 15 Grad, ein bisschen was geht da noch. Heute knacken wir vielleicht die 20 Grad Marke. Sonst ist es noch ein bisschen nass da draußen, teilweise kann es auch mal kurze kleine Gewitter geben. Aber das wird sich auf alle Fälle bessern. Heute Nachmittag schon kommt die Sonne raus, dann gibt es einen Mix aus Sonne und Wolken. Und dann wird es wirklich von Tag zu Tag immer sonniger und auch immer wärmer. Teilweise kann es bis zum Wochenende, und ich weiß, es sind vage Vorhersagen, aber da kann es bis zu 30 Grad in Schwaben geben. 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
5: Es staut sich derzeit auf der A7 in Richtung Ulm zwischen Bergheim und Dettingen an der Iller. 3 Kilometer ist der Stau lang, Zeitverlust bei 10 Minuten. Und wir schauen auf die A8 Stuttgart Richtung München zwischen Ulm West und Ulm Ost. Derzeit 2 Kilometer Stau, Zeitverlust ebenfalls 10 Minuten.
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5: Ganz frisch gemeldet von Roland und Sebastian. Ein Blitzer in Laichingen, und zwar am Ortseingang, wenn ihr von der Geislinger Straße fahrt. Das ist nach der Shell-Tankstelle. Da steht der Blitzer und blitzt beidseitig. In Biberach haben wir noch einen Blitzer von Ummendorf kommend auf Höhe vom Freibad, und auf der A96 Richtung München, Höhe Kohlberg-Tunnel, steht auch noch ein Caddy und macht wunderschöne Fotos. Wenn ihr noch was für uns habt, Staus oder Blitzer, dann sehr gerne durchgeben. Entweder ein paar WhatsApp, die Nummer gibt's auf donau3fm.de, oder ihr nutzt unsere kostenfreie Hotline 08.490.400.
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5: Ja, und ich wünsche euch einen schönen Mittwochmittag hier bei Donau 3FM. Wenn ihr jugendliche Kids habt, vor allem Jungs, dann merkt ihr das so, Alter 13, 14, 15, teilweise ist es ein bisschen später, teilweise ein bisschen früher, auf einmal wird die Stimme tiefer. Es geht um den Stimme.

0: Stimmbruch. Bei mir ist es so, ich bin ganz ehrlich, ich habe das bei mir gar nicht mitbekommen. Klar hatte ich früher eine höhere Stimme, aber ich habe diesen Übergang einfach verpasst. Ist wirklich, ist eine echte Geschichte. Bei mir gab es da keinen Stimmbruch oder wenn dann die Stimme auf einmal so hoch schnellt, das nennt man ja neudeutsch Voice Crack, das gab es bei mir irgendwie nicht. Trotzdem klären wir gleich, was es denn mit dem Stimmbruch so auf sich hat. Haben das die Mädels auch oder ist das nur so eine Jungssache? Unser Schlaumeier Markus Österle hat die Antwort.
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0: Pink Irrelevant am Mittwochmittag hier bei Donau 3 FM. Gleich für euch noch mit dabei Kygo, Khalid und Griffin. Save My Love, eine ganz neue Nummer hier bei Donau 3 FM.
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0: 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Davor wird aber natürlich noch was gelernt von unserem Schlaumeier um 11:45. Es geht um den Stimmbruch. Bei vielen Jungs fällt das ja richtig auf und viele schämen sich ja auch dafür, wenn die Stimme auf einmal so wegbricht, vor allem nach oben. Aber ist ja was ganz Natürliches und gehört einfach mit dazu. Wie sieht's denn bei den Mädels aus? Gibt's das da auch oder eher nicht? Woher kommt das denn überhaupt? All diese Fragen klärt jetzt unser Schlaumeier.
3: Man merkt's an der Stimme, wenn ein Junge
4: zum Mann wird.
3: Erst klingt er noch wie Mickey Maus, dann plötzlich ganz tief wie ein Sänger. Am Ende hört sich's manchmal krächzend an wie eine Krähe. Darüber lachen immer viele Mädchen, aber auch sie erleben den Stimmbruch, ob sie wollen oder nicht. Bei Jungen verändert sich die Stimme allerdings viel stärker als bei Mädchen. Etwa eine Oktave tiefer, also doppelt so viel. Deshalb heißt es eigentlich auch Stimmwechsel statt Stimmbruch. Denn es geht nichts kaputt, es ist einfach nur ein ganz normaler Teil des Erwachsenwerdens. Typisch für diesen Stimmwechsel ist es Kieksen, also wenn die Stimme plötzlich springt oder bricht. Das passiert, weil sich die Stimmbänder schnell verändern und der Körper erst lernen muss, sie neu zu steuern. Aber warum passiert es jetzt überhaupt alles? Das Hormon Testosteron ist der Auslöser dafür. Es sorgt dafür, dass der Kehlkopf wächst und die Stimmbänder länger werden. Auch Mädchen haben Testosteron, allerdings viel weniger. Deshalb verändert sich ihre Stimme nicht so stark. Die Stimmbänder von Mädels wachsen nur ein kleines bisschen. Darum haben Mädchen beim Stimmwechsel auch meist weniger Probleme. Häufig merken die gar nicht, dass ihre Stimme sich verändert. Nur in seltenen Fällen wird die Stimme bei Mädchen überbelastet oder dauerhaft geschädigt. Normalerweise wird die Stimme bei Mädchen einfach etwas tiefer und erwachsener, ganz ohne Schwierigkeiten. Wenn es aber doch Probleme gibt, kann ein Arzt helfen. Und für alle Mädchen, die ihre kindliche Stimme behalten wollen, der Stimmwechsel, der kommt trotzdem ganz, ganz sicher.
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0: Two Colors und Safri Duo mit Cynical. Übrigens auch so eine Neuerschaffung aus dem Hit Safri Duo Play the Life. Kennt ihr alle The Bongo Song aus dem Jahr 2001. Und Two Colors und Safri Duo haben da was ganz Neues geschaffen. Cynical, auch eine ganz große Nummer. Am Mittwochmittag hier bei Donau3FM. Wir haben es kurz vor 12.
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13: Es ist 12 Uhr.
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15: Ulmer Politiker in Schlüsselposition und wie geht's weiter mit dem Führerschein? Ich bin Paolo Percoco, guten Tag. Der Ulmer Landtagsabgeordnete Michael Jukow übernimmt einen Schlüsselposten in der neuen grünen Landtagsfraktion. Donau 3 FM-Reporterin Jana Faas.
16: Bei der baden-württembergischen Grünen-Klausur wurde er einstimmig zum Vorsitzenden des Arbeitskreises Umwelt, Naturschutz und Energiewirtschaft gewählt. Das teilen die Grünen mit. Der Ulmer Landtagsabgeordnete Jukow will sich vor allem für den Ausbau erneuerbarer Energien, für Digitalisierung und weniger Bürokratie einsetzen. Außerdem gehe es um Naturschutz im Einklang mit der Wirtschaft, also auch um die Chancen durch Green Tech.
15: Das Bundeskabinett berät heute über die geplante Reform des Führerscheins. Verkehrsminister Schnieder will die Ausbildung günstiger machen, unter anderem durch mehr digitalen Unterricht und den Einsatz von Simulatoren. Außerdem geht es im Kabinett heute um den Zivil- und Bevölkerungsschutz. Geplant sind neue Fahrzeuge, Geräte und die Sanierung maroder Gebäude. Die EU hat sich auf die vollständige Umsetzung des umstrittenen Zolldeals mit den USA geeinigt. Vertreter der Regierungen und des EU-Parlaments verständigten sich in der Nacht darauf, Zölle auf US-Industriegüter abzuschaffen und US-Meeresfrüchten sowie Agrarprodukten besseren Marktzugang zu ermöglichen.
17: Gleichzeitig soll ein Sicherheitsnetz greifen, falls die USA ihre Zusagen nicht einhalten. Dann könnten EU-Zollzugeständnisse wieder ausgesetzt werden. Geplant ist außerdem eine regelmäßige Kontrolle der Handelsentwicklung. Die EU-Kommission soll alle 3 Monate berichten. Außerdem soll Ende 2029 überprüft werden, ob Europas Wirtschaft geschädigt wird. Der Deal soll bis spätestens 4. Juli in Kraft treten. Hintergrund sind neue Zolldrohungen von US-Präsident Trump, unter anderem gegen Autos aus der EU. David Riemer, Berlin.
15: Die öffentlichen Papiercontainer in Biberach und Laupheim verschwinden zum Jahresende. Der Trend gehe durch den Onlinehandel zu großen Kartons, die nicht durch die Öffnung der Container passen, so der Abfallwirtschaftsbetrieb des Landkreises. 90% der Haushalte würden auch schon die kostenfreie blaue Tonne nutzen. Wer noch keine hat, kann sich im Laufe des Jahres eine beim AWB bestellen. Alle Infos dazu auf donau3fm.de und da gibt's jederzeit auch mehr Nachrichten.
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18: Es hängen noch ein paar dunkle Wolken hier bei uns in Schwaben. Die haben auch noch Regen.

0: mit dabei, der wird auch noch runterkommen jetzt über den Mittag. Gegen Nachmittag soll es aber ein bisschen besser werden. Da gibt es dann viele trockene Phasen, viel Sonnenschein örtlich, aber immer noch teilweise ein paar ganz kleine Tröpfchen, vor allem oben auf der Alp und in Richtung Allgäu. Morgen sieht es aber schon ganz anders aus. Morgen Temperaturen über 20 Grad, Sonne und Wolkenmix und dann wird es wirklich von Tag zu Tag heißer.
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0: Wir schauen auf die Straßen um 12:03 und zwar zuerst auf die A7 in Füssenreuth Richtung Ulm zwischen Bergheim und Dettingen an der Iller. 5 Kilometer Stau, Zeitverlust bei gut 20 Minuten und A8 in Richtung München zwischen Märklingen und Ulm Ost. Derzeit 3 Kilometer Stau, Zeitverlust bei einer Viertelstunde.
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0: Geblitzt wird derzeit noch auf der B10 Nersing in Richtung Neu-Ulm auf Höhe vom Breitenhof, dann noch in Herbrechting-Bohlheim in der Heidenheimer Straße, das ist auf Höhe vom Friedhof, da wird beidseitig in der 30er-Zone geblitzt und in Westerheim am Ortseingang von Feldstetten kommend steht noch ein Blitzer in der 30er-Zone.
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0: Ich wünsche euch einen schönen Mittwochmittag. Der Bundestag soll die nächsten Planungsschritte für die neue ICE-Strecke zwischen Augsburg und Ulm freigeben. Was da geplant ist und was das dann auch für uns hier im Schwaben bedeutet, sollte diese Strecke kommen, darüber sprechen wir gleich nach Musik.

0: Einfach gute Musik aus den 90er Jahren. Ace of Base, All That She Wants am Mittwochmittag.
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0: Die geplante neue ICE-Strecke zwischen Augsburg und Ulm soll im Bundestag den nächsten Schritt machen. Paolo Pacocco von den Donau 3 FM Nachrichten. Was ist denn da genau geplant?
2: Die Bahn will zwischen Augsburg und Ulm größtenteils eine ganz neue Strecke bauen, überwiegend entlang der A8. Da sollen ICE-Züge dann mit bis zu 300 Sachen entlang schießen können. Die Fahrzeit zwischen Augsburg und Ulm, die soll dann von aktuell 45 auf 26 Minuten verkürzt werden. Außerdem sollen schnelle Fernzüge und langsamere Regionalzüge auch besser voneinander getrennt werden. Die fahren bisher nämlich auf denselben Schienen und einer muss dann immer warten.
0: Klingt nach einem großen Projekt. Gibt es da denn noch offene Fragen? Und was wird dann aus der ICE-Haltestelle in Günzburg?
2: Also offen sind vor allem Kosten, Finanzierung und der genaue Zeitplan. Die Bahn rechnet inzwischen mit rund 13,3 Milliarden Euro. Gesichert sind die Haushaltsmittel aber noch nicht. Auch wann gebaut wird und wann die Strecke fertig sein könnte, ist alles noch unklar. Und ja, Günzburg soll als ICE-Haltestelle bleiben. Allerdings werden nicht mehr alle ICE da halten. Auch die alte Strecke, die bleibt für den Regionalverkehr wichtig. Die soll aber erst 2034 saniert werden.
0: Dann schon mal danke für die Infos, Paolo. Ob die Bahn bei den Bauarbeiten wohl pünktlich sein wird mit der Fertigstellung, ja, das schauen wir mal. Dann sehen wir ja.
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2: Sein Vater war der erfolgreichste Chefredakteur der Bild-Zeitung. 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
3: Mittwochmittag, kurz vor 12:30.
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7: Es ist 12:30.
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9: Kabinett beschließt Führerscheinreform und Ulmer Politiker in Schlüsselposition. Ich bin Fabian Schober. Guten Tag. Das Bundeskabinett hat die Führerscheinreform beschlossen. Das Gesetz von Verkehrsminister Schnieder soll den Führerschein günstiger und flexibler machen. Kritik kommt von vielen Fahrlehrern. Donau 3FM-Reporterin Fiona Reinert.
10: Weniger Bürokratie, digitaler Unterricht und ein vereinfachtes Bewertungssystem in der Theorieprüfung. Das klingt erstmal gut. Viele Fahrlehrer sorgen sich allerdings um die Sicherheit auf den Straßen. Laut der Bundesvereinigung der Fahrlehrerverbände kritisieren sie zum Beispiel die geplante Verringerung der Sonderfahrten. Die hätten nämlich in den letzten Jahrzehnten wesentlich dazu beigetragen, dass es weniger jugendliche Verkehrsunfallopfer gibt. Der Verband lehnt außerdem den reinen Online-Unterricht ab und spricht sich gegen die Kürzung der Fragenkataloge aus.
9: Der Ulmer Landtagsabgeordnete Michael Jukow übernimmt einen Schlüsselposten in der neuen grünen Landtagsfraktion. Donau 3FM-Reporterin Jana Faas.
11: Bei der baden-württembergischen Grünen-Klausur wurde er einstimmig zum Vorsitzenden des Arbeitskreises Umwelt, Naturschutz und Energiewirtschaft gewählt. Das teilen die Grünen mit. Der Ulmer Landtagsabgeordnete Jukow will sich vor allem für den Ausbau erneuerbarer Energien, für Digitalisierung und weniger Bürokratie einsetzen. Außerdem gehe es um Naturschutz im Einklang mit der Wirtschaft, also auch um die Chancen durch Green Tech.
9: 24 Stunden nach Start der neuen Elektroauto-Kaufprämie hat das Bundesumweltministerium bereits 17.000 Anträge registriert. Der deutsche E-Automarkt ist der größte in Europa, Verbrenner stehen aber weiter hoch im Kurs. Im vergangenen Jahr sind die Verkaufszahlen für E-Autos in Deutschland um 50% auf die Rekordzahl von 850.000 gestiegen. Mit der neuen Kaufprämie könnten die Zahlen in diesem Jahr weiter klettern. Die öffentlichen Papiercontainer in Biberach und Laubheim verschwinden zum Jahresende. Der Trend gehe durch den Onlinehandel zu großen Kartons, die nicht durch die Öffnung der Container passen, so der Abfallwirtschaftsbetrieb des Landkreises. 90% der Haushalte würden auch schon die kostenfreie blaue Tonne nutzen. Wer noch keine hat, kann sich im Laufe des Jahres eine beim AWB bestellen. Alle Infos dazu findet ihr auf donau3fm.de und da gibt's auch jederzeit mehr Nachrichten.
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12: Hier und da haben wir noch richtig dicke Wolkenfelder hängen. Die haben auch noch ein bisschen Regen mit dabei. Der wird auch noch runterkommen jetzt im Laufe des Mittags. Gegen Nachmittag zieht's dann auf. Denn die Wolken ziehen weg und der Himmel bricht auf. So ist es richtig rum. Und dann gibt's für uns ein bisschen Sonne hier bei uns in Schwaben. Temperaturen bis maximal 20 Grad. Morgen schaut's schon um einiges besser aus. Sonne und Wolken gemixt, Temperaturen über 20 Grad. Und dann wird's wirklich von Tag zu Tag immer wärmer.
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0: Wir schauen auf die Straßen um 1:03 und zwar zuerst auf die B10 Ulm Richtung Augsburg zwischen der Adenauerbrücke und Neu-Ulm. Bitte vorsichtig fahren, da haben wir einen defekten PKW, der steht da mitten auf der Fahrbahn. Personen sind da auch auf der Fahrbahn unterwegs und wir haben noch eine Meldung von der A7 Füssenreute Richtung Ulm zwischen Bergheim und Dettingen an der Iller. Hier derzeit 5 Kilometer Stau, Zeitverlust bei einer knappen halben Stunde. Sonst läuft's. Wir wünschen euch gute und sichere Fahrt.
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0: Da kam eine WhatsApp-Sprachnachricht rein. Bitteschön.
3: Hallo Donau 3FM-Team, hier ist die Melli. Ich möchte einen Blitzer melden in Senden in der Freudeneckerstraße im Neubaugebiet, Zone 30. Obacht!
0: Wunderbar. Obachtgeber. Also danke dir, Melli, fürs Melden. Und von Klaus kam auch noch was rein. Und zwar ein Blitzer auf der B312 Richtung Göffingen. Der steht da am landwirtschaftlichen Weg, also da, wo dann ein größerer Feldweg reingeht. Auf der linken Seite ein weißes Auto mit einer sichtbaren Kamera an der Frontscheibe. Vielen Dank auch, Klaus, fürs Melden.
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0: Ich wünsche euch einen schönen Mittwochmittag. Das Ulmer City Marketing möchte mit einer ganz besonderen Aktion die Ulmer Innenstadt ein bisschen verschönern. Und deshalb war gestern auf dem Münsterplatz wirklich einiges los.
4: Als die Flugkarren bepflanzt wurden auf dem Münsterplatz, haben wir für sehr viel Aufruhr gesorgt, weil alle natürlich wissen wollten, was los ist. Und viele wollten natürlich auch so eine Schubkarre haben.
0: Die City-Managerin Sandra Walter spricht von Schubkarren, von wem die Schubkarren gestaltet wurden. Und natürlich auch mit was und wer letztendlich dann auch einen bekommen hat. Das erfahrt ihr gleich. Das wird spannend und das Ganze gibt's nach Musik. Und im Beginn macht Lady Gaga Bad Romance.

0: gute Musik mit der Cutting Crew. I just died in your arms tonight am Mittwochmittag. Und gleich für euch noch mit dabei Mark Amber, We Belong Together.
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0: Noch mehr Frühlingsgefühle für die Ulmer Innenstadt. Dafür sorgt die Aktion Ulmer City Blühen des Ulmer City Marketings in Zusammenarbeit mit dem Bauhaus aus Ulm. Im Mittelpunkt stehen dabei 30 bepflanzte und kreativ gestaltete Schubkarren. Herr Pschirembel vom Bauhaus hat das Ganze koordiniert. Wie seid ihr denn eigentlich auf die Idee gekommen?
2: Wir sind auf die Idee gekommen, Reutlingen hat sowas im kleineren Stil gemacht und dann habe ich mit der Frau Walter Kontakt aufgenommen, ob wir das ein bisschen im größeren Stil machen können und einfach die Ulmer Innenstadt verschönern können. Gerade auch mit Pflanzen, wo insektenfreundlich sind, dass es einfach blüht und ja, dass einfach der Frühling kommt.
0: Ja, wirklich eine coole Idee. Die Schubkarren sind aber nicht nur bepflanzt, sondern auch bemalt und da hattet ihr ja auch Hilfe.
2: Wir haben uns überlegt, wie wir die Schubkarre verschönern können und sind dann durch eine Kooperation mit der Sägefeldschule und Arbeiterwohlfahrt AG drauf gekommen, dass wir die mal fragen und durch einen Mitarbeiter konnten wir das dann umsetzen und die haben die letzte Woche dann bemalt.
0: Sehr, sehr cool. Ja, und auch City-Managerin Sandra Walter ist ein großer Fan von dieser Aktion.
3: Damit verschönern wir unsere Innenstadt. Wir holen den Frühling in die Innenstadt, in unsere Gassen vor allem und so mit ganz viel Blümchen und Freude in den Mai gehen.
0: Sehr, sehr schick. 30 bepflanzte und kreativ von Kindern der Sägefeldschule Ulm gestaltete Schubkarren verschönern nun die Ulmer Innenstadt. Ja, und bringen noch ein bisschen mehr Frühlingsgefühle in die City, vor allem jetzt, wenn es so richtig warm werden soll, die nächsten paar Tage. Bilder von den Schubkarren gibt es für euch natürlich zum Anschauen auf donau3fm.de. Und jetzt gibt's Musik für euch. Mark Amber, Belong Together.

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4: Wir haben es Mittwoch kurz vor 1.
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9: Es ist 13 Uhr.
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11: Kabinett beschließt Führerscheinreform und Streik in der Lebkuchenfabrik. Ich bin Fabian Schober. Guten Tag. Das Bundeskabinett hat die Führerscheinreform beschlossen. Das Gesetz von Verkehrsminister Schnieder soll den Führerschein günstiger und flexibler machen. Kritik kommt von vielen Fahrlehrern. Donau 3FM-Reporterin Fiona Reinert.
12: Weniger Bürokratie, digitaler Unterricht und ein vereinfachtes Bewertungssystem in der Theorieprüfung. Das klingt erstmal gut. Viele Fahrlehrer sorgen sich allerdings um die Sicherheit auf den Straßen. Laut der Bundesvereinigung der Fahrlehrerverbände kritisieren sie zum Beispiel die geplante Verringerung der Sonderfahrten. Die hätten nämlich in den letzten Jahrzehnten wesentlich dazu beigetragen, dass es weniger jugendliche Verkehrsunfallopfer gibt. Der Verband lehnt außerdem den reinen Online-Unterricht ab und spricht sich gegen die Kürzung der Fragenkataloge aus.
11: In der Neu-Ulmer Lebkuchenfabrik Weiß wird heute gestreikt. Grund ist der laufende Tarifstreit zwischen der Gewerkschaft NGG und der Arbeitgeberseite. Die NGG fordert 5,8% mehr Lohn für 12 Monate und bessere Bedingungen für Azubis. Die Arbeitgeber bieten eine Lohnerhöhung von insgesamt 3,4%, gestaffelt über 2 Jahre. Viele Beschäftigte in der Süßwarenindustrie bekommen ein Gehalt um die 3.000 Euro brutto im Monat. 24 Stunden nach Start der neuen Elektroauto-Kaufprämie hat das Bundesumweltministerium bereits 17.000 Anträge registriert. Schon im vergangenen Jahr sind die Verkaufszahlen für E-Autos in Deutschland um 50% auf die Rekordzahl von 850.000 gestiegen.
13: Deutschland liegt mit den gestiegenen Verkaufszahlen im Trend, denn auch weltweit hat der Absatz von E-Autos weiter angezogen. Ein Viertel aller rund um den Globus verkauften Neuwagen waren im vergangenen Jahr Elektroautos. Und mit der anhaltenden Blockade der Straße von Hormuz und hohen Benzinpreisen könnte der Trend einen weiteren Schub bekommen, meint die Internationale Energieagentur hier in Paris. Und möglicherweise entscheiden manche Länder sich auch zu neuen Kaufprämien. Aus Paris, Michael Evers.
11: Cem Özdemir ist in seiner ersten Regierungserklärung als neuer Ministerpräsident von Baden-Württemberg persönlich geworden. Im Landtag sagte der Grünen-Politiker, er sei nicht mit dem silbernen Löffel im Mund geboren. Seine Eltern seien Gastarbeiter gewesen. Özdemir betonte, sein eigener Weg zeige, was mit Beharrlichkeit möglich sei. Baden-Württemberg brauche in Zeiten des Umbruchs jetzt vor allem Mut und Demut. Mehr Nachrichten in einer Stunde und jederzeit auf donau3fm.de.
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15: Die Temperaturen steigen. Derzeit messen wir schon 17 Grad im Schnitt in Schwaben. Maximal geht es heute noch hoch auf knapp 20 Grad. Es ist größtenteils noch bewölkt hier bei uns im Schwabeländle. Der Himmel bricht aber nach und nach auf und dann gibt es für uns auch ein paar Sonnenstrahlen. Teilweise haben wir noch ein paar Tröpfchen mit dabei, aber wie versprochen, es wird heute noch ein bisschen schöner. Morgen am Donnerstag haben wir dann wirklich tolles Frühlingswetter. Temperaturen rund um 20 Grad in der Spitze. Sonne und Wolken im Mix und dann wird es wirklich Tag für Tag immer wärmer.

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2: Wir schauen auf die Straßen A7 Füssenreute Richtung Ulm. Zwischen Bergheim und Dettingen an der Iller derzeit 4 Kilometer Stau, Zeitverlust bei gut 20 Minuten. Und Frank hat uns eine WhatsApp-Nachricht geschickt. Vorbildliche Rettungsgasse auf der A7. Richtig, richtig stark. So gehört sich das. Also, wenn ihr noch was habt von den Straßen, sehr gerne durchgeben. Derzeit haben wir keine Meldungen mehr.
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2: Ganz frisch gemeldet, er ist wieder aufgebaut. Der Blitzer, und zwar der Superblitzer in der Langenstraße in Senden, kurz vor Wullenstetten. Da ist der Kindergarten und genau da vorm Kindergarten steht ein Superblitzer in der 30er-Zone. Zoran, danke dir fürs Melden. Weitere Blitzer haben wir noch in Leichen, in einem Ortseingang, in der Geislinger Straße, Herbrechtingen, Bohlheim in der Heidenheimer Straße und Leichingen direkt bei der Polizeistation.
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2: Ich wünsche euch einen schönen Mittwochmittag. Passend eigentlich zur Mittagspause geht's gleich ums Grillen. Jetzt wird ja das Wetter wieder wahnsinnig toll die nächsten paar Tage. Und da wirft der Schwabe gern seinen Grill an. Egal ob mit Kohle, mit Gas oder ganz klassisch so schön über dem Feuer. Also ein ganz klassischer Naturgrill. Richtig toll. Wir schenken euch dazu noch was, und zwar ein Grillpaket von der Metzgerei Durst. Und heute früh, ja, da war es schon wieder so weit, da ging ein Grillpaket über die Theke.
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2: Die leckeren Gaben, wer sich heute früh freuen dürfte, das gibt's gleich hier bei mir.
4: Hallo, hier ist Michael.

0: Bon Jovi, You Give Love a Bad Name am Mittwochmittag hier bei Donau 3 FM. Jetzt stellt euch mal vor, also egal was ihr so von der Wurst auf dem Grill haben wollt. Bei mir ist es so, ich will mal was Ausgefallenes. Ich hatte letztens eine Käse-Jalapeno-Grillwurst. Die war so, so lecker. Und genau das bekommt ihr von uns.
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0: Jetzt, gerade am Pfingstwochenende, da werden die Grills mal wieder so richtig glühend aufgeheizt. Der Schwabe grillt gern am Wochenende, wenn es dann auch noch gutes Wetter gibt. Und das haben wir am kommenden Wochenende. Ja, aber das Grillzeug ist ja manchmal ganz schön teuer, wenn man für die ganze Family einkaufen will. Deshalb schenken wir euch ein richtig tolles Grillpaket von der Metzgerei Durst. Ein paar davon haben wir schon verschenkt. Heute früh zum Beispiel an Frank aus Laichingen.
2: Guten Morgen.
3: Guten Morgen. Wer ist da dran?
4: Ja, guten Morgen. Easy und Andy, da ist der Frank.
2: Ja, ist aber. Zack, wo ist die Geige? Frank war das, gell?
4: Ja, richtig.
2: Du weißt nicht nur, wer wir sind, du weißt auch schon, warum wir anrufen, beziehungsweise unser Zufallscomputer hier.
4: Und mit Grill Durst, die ganzen Sachen, die es gibt, die leckeren.
3: Das Grillpaket, da hast du dich ja angemeldet, das würdest du gerne gewinnen. Warum denn?
4: Weil es Grill einfach Spaß macht. Jetzt unbedingt bei dem Wetter heute noch nicht so arg, aber es
2: tatsächlich, ja. Aber das, wenn man aufs Wochenende guckt, hallo, da heizt nicht nur der Grill.
4: Ja, genau, das soll ja richtig warm werden. Endlich.
3: Das heißt, es wäre das A-Griller.
4: Ja, richtig.
2: Das ist aber auch, hallo, für Ende Mai, das wird es aber auch langsam Zeit, Frank.
4: Auf jeden Fall, aber das Wetter war ja immer noch nicht so besonders. Das wird man schon auch so sein, dass man hinsitzen kann, ist möglich.
3: Okay, na gut, lassen wir mal durchgehen. Außerdem hast du alles richtig gemacht in dem Fall, weil fürs A-Griller kriegst du von uns direkt ein Donau 3 FM Grillpaket von der Metzgerei Dursch.
4: Vielen lieben Dank, das freut mich, dass es geklappt hat. Einwandfrei.
0: Und da sind so tolle Sachen drin, das kann ich euch versprechen. Wenn ihr auch so ein Grillpaket haben möchtet, dann nutzt noch die Chance und meldet euch an auf donau3fm.de. Wenn ihr euch nicht anmeldet, dann muss leider ich das alles selber essen. Und das wollen wir ja nicht, gell?
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0: auf jeden Fall eine Verabredung am nächsten Wochenende und da wird es wirklich interessant. Ist mal ein ganz anderes Gespräch, nämlich mit einem Mentalisten. Der Superstar unter den Mentalisten ist bei uns, Timon Krause. Und da habe ich jede Menge Fragen und ich glaube, er wird auch in mein kleines Köpfchen reingucken und da hoffentlich nur Ausgewähltes sehen. Bis dann.
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3: Mittwochnachmittag, kurz vor 2:30.
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8: Ja, hier und da kommt sie schon raus, was ich hier sehe vorm Studiofenster. Wir haben zwar noch ein paar dunkle Wolken hier und da tropfelt es auch ein bisschen, aber die Sonne, die bahnt sich den Weg durch die Wolken und dann wird es natürlich auch noch ein bisschen wärmer. Derzeit 17 Grad im Schnitt, maximal geht es heute hoch auf knapp 20 Grad. Morgen am Donnerstag ist es allgemein ein bisschen schöner, mehr Sonne in Schwaben, weniger Wolken, auch ein bisschen höhere Temperaturen und dann wird es wirklich ab morgen bis zum Wochenende hin jeden Tag ein bisschen wärmer, man kann fast sagen ein bisschen heißer.
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8: Ja, und da kommt gerade in diesen Minuten eine Warnung rein. Nicht von den Straßen, trotzdem bitte vorsichtig fahren in Ebersbach an der Vils. Da brennt es derzeit. Die Anwohner werden hier gebeten, Fenster und Türen erstmal geschlossen zu halten. Wir schauen trotzdem auf die Straßen. A7 Füssenreute Richtung Ulm zwischen Bergheim und Dettingen an der Iller. 4 Kilometer stockender Verkehr, Zeitverlust bei 10 Minuten. Und vorsichtig fahren auf der A96 Lindau Richtung München zwischen Mindelheim und Bad Wörishofen. Da hat ein Fahrzeug einen Reifen. Platz, da liegen auf dem linken Fahrstreifen Reifenteile. Bitte hier vorsichtig fahren.
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8: Geblitzt wird noch in Laichingen, direkt bei der Polizeistation, dann noch in Ulm in der Wagnerstraße gegenüber von der Fahrschule. Auf der B10 steht ein Blitzer, Nasingen Richtung Neu-Ulm-Höhe Breitenhof und einen haben wir noch in Herbrechtingen-Bohlheim in der Heidenheimer Straße beim Friedhof in der 30er-Zone. Alle weiteren Blitzer und die Verkehrsmeldungen gibt es für euch natürlich jederzeit aktualisiert zum Nachlesen bei uns auf der Website donau3fm.de oder in unserer Donau 3 FM App.
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8: Ich wünsche euch einen schönen Mittwochnachmittag. Sie blicken auf 44 Jahre Bandgeschichte zurück. Die Toten Hosen bringen Ende Mai dann auch noch ihr neues und letztes Studioalbum raus. Und passend dazu gibt's jetzt eine Doku, die Entstehung von genau diesem Album begleitet hat.
9: Und alles mit ein bisschen mehr Lächeln im Gesicht, als ob euch das Spaß macht, was ihr da macht.
8: Was uns in der Doku erwartet und warum Campino für eine riesige Überraschung sorgt, das hört ihr gleich hier bei mir nach Musik.

0: Die Imagine Dragons mit Demons am Mittwochnachmittag. Sie gehören wirklich zu den bekanntesten Punkrock-Bands Deutschlands. Vor 44 Jahren haben sich die Toten Hosen in Düsseldorf gegründet. Jetzt schließen sie zusammen wirklich großes Kapitel ab und für Campino beginnt jetzt auch eine ziemlich aufregende Zeit. Was da los ist? Das gibt's jetzt.
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0: Freunde der gepflegten Unterhaltung. Also von toter Hose kann da wirklich nicht die Rede sein. Campino ist nochmal Papa geworden, ja, und das mit 63 Jahren. Der Frontmann der Toten Hosen hat die süßen Neuigkeiten ziemlich überraschend bekannt gegeben. Und zwar im Rahmen der neuen Dokumentation über die Toten Hosen.
1: Die Toten Hosen bleiben die Toten Hosen, bis wir in die Kiste gelegt werden.
0: Die hat nämlich jetzt in Mainz Premiere gefeiert. In der ARD-Doku wird die Band 2 Jahre lang bei der Arbeit an ihrem neuen und finalen Studioalbum begleitet.
1: Wir haben das noch nie gemacht, dass da jemand dabei war und das gefilmt hat.
0: Und ja, genau dabei lüftet Campino das süße Geheimnis. Er sei überraschenderweise nochmal Vater geworden. Er habe sich den Weg in Richtung Rente eigentlich anders vorgestellt, aber das falle jetzt halt aus. Campino ist damit zum zweiten Mal Papa geworden. Er hat ja schon einen Sohn, der ist mittlerweile 22 Jahre alt. Der Sänger hat sich auch in der Gesprächsrunde nach der Premiere emotional gezeigt. Für ihn sei das vielleicht der schönste Beweis dafür, dass das Leben manchmal einfach andere Pläne hat als man selbst. Das Baby ist während der 2-jährigen Arbeit am neuen Toten Hosen-Album zur Welt gekommen. Das Album heißt übrigens
1: Trink aus, wir müssen gehen.
0: Und es erscheint am 29. Mai. Zusammen dann übrigens mit dem Bonusalbum Alles muss raus. Damit geht nach 44 Jahren die Studiozeit für die Toten Hosen zu Ende.
2: Da will man ja auch nicht nur irgendein paar Stücke drauf haben, sondern möchte, dass das ein Vermächtnis ist.
0: Von der Bühne verabschieden sie sich aber noch nicht. Wer sich die Doku anschauen möchte, ihr findet sie in der ARD-Mediathek unter dem Titel Die Toten Hosen, das letzte Album. Alternativ läuft sie auch am Samstagabend im 1. Das ist dann nach dem DFB-Pokalfinale.
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0: Max, who's laughing now an diesem Mittwochnachmittag? Für euch gibt's jetzt schon die Frage von unserer Oma Rosa fürs Schwabenquiz. Oma Rosa, um was geht's denn heute? Was ist die Frage?
1: Was heißt Zuber? Erstens Wanne, zweitens Museum, drittens Pyramide.
0: Ich denke, die Antwort wisst ihr. Was ist ein Zuber? Jetzt WhatsApp-Nachricht an die 01520242 4x3 für eine originale Schwabentasse. Wir haben es Mittwochnachmittag, kurz vor zwei.
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2: 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Es ist 14 Uhr.
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5: Kabinett beschließt Führerscheinreform und Streik in der Lebkuchenfabrik. Ich bin Fabian Schober. Guten Tag. Das Bundeskabinett hat die Führerscheinreform beschlossen. Das Gesetz von Verkehrsminister Schnieder soll den Führerschein günstiger und flexibler machen. Kritik kommt von vielen Fahrlehrern. Donau 3FM-Reporterin Fiona Reinert.
6: Weniger Bürokratie, digitaler Unterricht und ein vereinfachtes Bewertungssystem in der Theorieprüfung. Das klingt erstmal gut. Viele Fahrlehrer sorgen sich allerdings um die Sicherheit auf den Straßen. Laut der Bundesvereinigung der Fahrlehrerverbände kritisieren sie zum Beispiel die geplante Verringerung der Sonderfahrten. Die hätten nämlich in den letzten Jahrzehnten wesentlich dazu beigetragen, dass es weniger jugendliche Verkehrsunfallopfer gibt. Der Verband lehnt außerdem den reinen Online-Unterricht ab und spricht sich gegen die Kürzung der Fragenkataloge aus.
5: In der Neu-Ulmer Lebkuchenfabrik Weiß wird heute gestreikt. Grund ist der laufende Tarifstreit zwischen der Gewerkschaft NGG und der Arbeitgeberseite. Die NGG fordert 5,8% mehr Lohn für 12 Monate und bessere Bedingungen für Azubis. Die Arbeitgeber bieten eine Lohnerhöhung von insgesamt 3,4%, gestaffelt über 2 Jahre. Viele Beschäftigte in der Süßwarenindustrie bekommen ein Gehalt um die 3.000 Euro brutto im Monat. 24 Stunden nach Start der neuen Elektroauto-Kaufprämie hat das Bundesumweltministerium bereits 17.000 Anträge registriert. Schon im vergangenen Jahr sind die Verkaufszahlen für E-Autos in Deutschland um 50% auf die Rekordzahl von 850.000 gestiegen.
7: Deutschland liegt mit den gestiegenen Verkaufszahlen im Trend, denn auch weltweit hat der Absatz von E-Autos weiter angezogen. Ein Viertel aller rund um den Globus verkauften Neuwagen waren im vergangenen Jahr Elektroautos. Und mit der anhaltenden Blockade der Straße von Hormuz und hohen Benzinpreisen könnte der Trend einen weiteren Schub bekommen, meint die Internationale Energieagentur hier in Paris. Und möglicherweise entscheiden manche Länder sich auch zu neuen Kaufprämien. Aus Paris, Michael Evers.
5: Cem Özdemir ist in seiner ersten Regierungserklärung als neuer Ministerpräsident von Baden-Württemberg persönlich geworden. Im Landtag sagte der Grünen-Politiker, er sei nicht mit dem silbernen Löffel im Mund geboren. Seine Eltern seien Gastarbeiter gewesen. Özdemir betonte, sein eigener Weg zeige, was mit Beharrlichkeit möglich sei. Baden-Württemberg brauche in Zeiten des Umbruchs jetzt vor allem Mut und Demut. Mehr Nachrichten in einer Stunde und jederzeit auf donau3fm.de.
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8: Hier und da kommen an diesem Mittwochnachmittag noch ein paar Tropfen runter. Größtenteils ist es aber mittlerweile trocken und die Sonne zeigt sich hin und wieder auch. Maximaltemperaturen heute um 20 Grad. Ab morgen wird es richtig schön und zwar für die komplette Restwoche. Sonne und Wolken im Mix. Morgen schon Höchsttemperaturen über 20 Grad und dann geht es wirklich Schritt für Schritt immer weiter. Es wird jeden Tag immer noch ein bisschen wärmer.
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8: Um 2:04, wir haben immer noch die Meldung aus Ebersbach an der Vils. Da brennt es derzeit und die Anwohner werden hier gebeten, Fenster und Türen geschlossen zu halten. Sonst haben wir derzeit keine Meldung.

0: von den Straßen. Wir wünschen euch gute und sichere Fahrt.
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0: Sandy hat gerade eben eine WhatsApp-Nachricht geschrieben. Blitzer in Leichingen am alten Krankenhaus in der 30er-Zone. Danke dir, Sandy, fürs Melden. Weitere Blitzer haben wir noch auf der B312, Höhe Göffingen aus einem weißen PKW, in Senden in der Freudenegger Straße in der 30er-Zone und in Westerheim am Ortseingang von Feldstetten kommend.
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0: Wir spielen eine Runde Schwabenquiz in wenigen Minuten und die heutige Frage ist diese hier.
4: Was heißt Zuber? Erstens Wanne, zweitens Museum, drittens Pyramide.
0: Wenn ihr die Antwort wisst, dann jetzt uns schicken. Und zwar per WhatsApp an die 01520 242 4x3.
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0: The Cure, Friday, I'm in Love. Und das an einem Mittwochnachmittag.
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0: Wenn ihr auch noch eine Schwabentasse haben wollt, dann gerne einfach mal das Stichwort Schwabenquiz an unsere WhatsApp-Nummer schicken, an die 01520 242 4x3, und mit ein bisschen Glück gibt's dann für euch auch ein Schwabetessle. Und jetzt klingelt's in Schwaben, hoffentlich.
2: Hallo?
0: Donau 3 FM, Peter Miller, hallo, wen habe ich dran?
2: Ja, hallo, hier ist der Michael Harber.
0: Grüß dich, Michael, bist du unterwegs, bist du beim Arbeiten, oder?
2: Ich war in Bad Wörishofen auf einer Baustelle und bin jetzt auf dem Heimweg.
0: Sehr, sehr schön. Jetzt schon Feierabend um 14 Uhr, ja, nicht schlecht.
2: Ja, da hat es ein bisschen schlimm ausgegangen auf der Baustelle. Ich konnte dann nicht weitermachen und dann habe ich gedacht, dann mache ich doch Feierabend.
0: Das ist der Schluss verhängt. Kein andere machen. Oder bleibt's an dir hängen?
2: Ja. Wenn du halt selbstständig bist, dann kannst du es halt machen.
0: Ja, da muss man aber dann auch wieder ran. Michael, wir spielen eine Runde Schwabenquest. Du bist bereit?
2: Ja, natürlich.
0: Dann für dich die Frage.
3: Was heißt Zuber? Erstens Wanne, zweitens Museum, drittens Pyramide.
0: Und deine Antwort?
2: Es ist ganz klar, erstens Wanne.
0: Also, ist doch eine klare Sache. Oma Rosa, bitteschön.
3: Erstens stimmt. Zuber ist eine Wanne.
0: Und für dich gibt's eine Schwabentasse.
2: Ja, das freut mich doch.
0: Wenn man einen Zuber hat, also ich finde ja, der Zuber, den hat man bis jetzt zwecksentfremdet. Früher hat man da dann ja Wäsche oder sowas gewaschen, dann Waschzuber. Heutzutage wird der hauptsächlich bepflanzt im Garten. Hast du auch einen Zuber daheim?
2: Nein, ich habe keinen Zuber daheim. Also mir bepflanzt das halt dann Töpfe und so.
0: Auch schön, aber auf alle Fälle bekommst du von uns Schwabentasse. Kannst du auch was Schönes reinpflanzen oder eben Kaffee draus trinken.
2: Oh, da trinke ich doch gerne einen Kaffee rum.
0: Michael, schick uns kurz deine Kontaktdaten per WhatsApp und dann schicken wir dir die Tasse zu.
2: Alles klar, gell? Vielen Dank.
0: Dann dir einen entspannten Mittwoch noch.
2: Ja, wünsche ich euch auch.
0: Jetzt, danke dir. Ciao, ciao.
2: Ciao, ciao.
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0: verewigt am Mittwochnachmittag hier bei Donau 3FM. Kurz vor 2:30 haben wir's.
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8: Hier und da haben wir noch ein paar Regentropfen in Schwaben, aber es gibt auch schon ein bisschen Sonnenschein hier für uns und die Temperaturen, die steigen auch. Derzeit sind wir im Schnitt noch bei 18 Grad, maximal geht es heute hoch auf knapp 20 Grad. Morgen am Donnerstag dann schon Sonne und Wolken gemixt, Temperaturen über 20 Grad und dann wird es wirklich von Tag zu Tag immer heißer, bis zum Wochenende teilweise sogar bis zu 30 Grad.
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8: Wir schauen auf die Straßen um 2:30. A8 Stuttgart Richtung München zwischen dem Kreuz Ulm-Elchingen und Leipheim. Vorsichtig fahren, da liegen Gegenstände auf der Fahrbahn. Und wir haben auch einen Stau auf der A8 in Richtung München zwischen Augsburg West und Augsburg Ost. 2 Kilometer ist der Stau lang, Zeitverlust bei 10 Minuten. Und wir haben immer noch die Meldung aus Ebersbach an der Vils. Da brennt es derzeit. Anwohner werden immer noch gebeten, Fenster und Türen geschlossen zu halten.
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8: In der Ulmer Wagnerstraße wird noch geblitzt bei der Fahrschule, dann noch in Leichingen bei der Polizei, Herbrechtingen, Wohlheim in der Heidenheimer Straße und Westerheim am Ortseingang von Feldstetten kommend. Das ist eine 30er-Zone.
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8: Ja, und ich wünsche euch einen schönen Mittwochnachmittag. Endlich geht's wieder los. Das Ulmer Zelt in der Friedrichsau startet heute an diesem Mittwoch in seine 38. Spielzeit.
11: Ich persönlich muss sagen, diese Atmosphäre im Biergarten, wenn im Hintergrund noch die Glocke vom Crepe-Stand läutet oder man sich selbst einen Schoko-Banane-Crepe geholt hat, die ist einfach unbezahlbar und für mich ein richtiges Sommergefühl.
8: Ja, genau dieses Gefühl begleitet uns nun die nächsten 7 Wochen lang, was die Atmosphäre beim Ulmer Zelt so ausmacht und auf was ihr euch freuen dürft, sprich auf die Acts, die dort auftreten. Das gibt's gleich hier bei uns.
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0: Bad Memories. Medusa und James Carter, Bad Memories am Mittwochnachmittag hier bei Donau 3 FM. And the winner is... Das Ulmer Zelt in der Friedrichsau startet heute Abend an diesem 20. Mai in seine 38. Spielzeit. Da gibt es wieder jede Menge Highlights, musikalisch natürlich. Man kann richtig schöne Sommerabende dort verbringen und natürlich viele, viele Menschen begegnen in der Friedrichsau. Anne Mann ist vom Ulmer Zelt. Was ist denn so geplant?
1: Das Ulmer Zelt ist eine Kombination aus Live-Kulturmomenten, wahnsinnig schöner Atmosphäre und vielfältigem Programm für alle möglichen Zielgruppen. Da ist für alle was dabei. Und diese Vielfalt nicht nur im Hauptzelt, sondern auch drumherum, die macht das Ulmer Zelt so einzigartig. Und gleichzeitig ist natürlich ein 7-wöchiges Festival, das ehrenamtlich geführt wird in Deutschland, sehr, sehr außergewöhnlich. Und darauf sind wir auch stolz.
0: Anne, du bist ja ganz neu dabei im Team in diesem Jahr. Gibt es denn auch was Neues beim Zelt?
1: Neu ist auf jeden Fall, dass das Ulmer Zelt seit diesem Jahr Green Event BW zertifiziert ist. Wir legen einen großen Wert auf Nachhaltigkeit. Das ist nichts Neues beim Ulmer Zelt, sondern schon lange erprobte Praxis. Dieses Jahr haben wir uns aber entschieden, mit diesem Zertifikat in einen anderen Austausch zu gehen, gerade mit unseren Partnern, mit unserem Publikum darzulegen, wo stehen wir denn gerade, was läuft schon gut und was kann aber auch noch verbessert werden. Da wollen wir gemeinschaftlich noch weiter rangehen.
0: Beim Ulmer Zelt kann man viel tanzen bei den musikalischen Acts, singen, quatschen natürlich bei euch im Biergarten und das Ganze macht natürlich auch ein bisschen hungrig. Was gibt's denn alles auf dem Teller?
1: In der Gastronomie sind wir wieder mit 5 Essensständen vertreten, die von schwäbisch traditioneller Küche bis vegan und bio wirklich alles abdeckt. Man kann sich eine Currywurst mit Pommes holen, man kann sich ein veganes Gericht holen, man kann sich ein asiatisches Gericht holen. Da stehen wirklich den Geschmacksnerven, steht da glaube ich nichts im Weg.
0: Sehr, sehr cool. Das Ulmer Zelt in der Friedrichsau startet heute an diesem Mittwoch in seine 38. Spielzeit. Euch erwartet ein richtig vielfältiges musikalisches Programm im Hauptzelt, kostenlose Konzerte in der Zelt-Lounge, aber auch bunte Flohmärkte und ein riesig tolles Kinderprogramm. Alle Infos gibt's wie immer für euch zum Nachlesen auf donau3fm.de.

0: Simply Red mit den Stars. Und da ist er schon, der Michel.
1: Ja, da sag ich einmal Servus, ja, sag ich da.
0: Grüß einer, es steht was vor der Haustür.
1: Was, hast du ein Paket bekommen oder was?
0: Das auch, aber ich war in was ganz anderes. Ich habe wirklich ein Paket bekommen, es ist aber was ganz anderes.
1: Einen an Koffer stehen lassen.
0: Nein, das auch nicht. Mensch, Michel, es steht richtig geiles Wetter vor der Haustür.
1: Oh, nee,
0: extra
1: war das
0: für dich bestellt.
1: Was war das wieder für ein Musikantenwitz?
0: Das stimmt, ich bin ja bekannt für Musikantenwitze.
1: Ja, heute feuerst du einen nach dem anderen raus.
0: Ich habe heute früher schon in der Gute Laune Morning Show für gute Laune gesorgt mit einem Witz. Und zwar habe ich gefragt, wie nennt man denn eine Biene, die diagonal fliegt?
1: Jetzt bin ich gespannt.
0: Quersumme.
1: Oh mei, oh
0: und
1: im
0: Anschalte ist viel die Perücke weggeflogen.
1: Warst du lustig wie mein Traum heute?
0: Oh, erzähl.
1: Ich habe geträumt, da habe ich so einen Coupon gewonnen und einen Gutschein, ne, für einen Aufenthalt, so ein kleiner Urlaub.
0: Ja.
1: Und die Überschrift war auf einen Saibling nach Bad Aibling.
0: Jetzt
1: da war ein Essen und alles dabei. Jetzt ist es nur so, ich bin kein Fischesser.
0: Ach,
1: kannst
0: so
1: dir vorstellen, wie betröppelt ich da gestanden bin.
0: Das stimmt, aber den Rastplatz, für den du den Preis dann gewonnen hast, den besuchst du ja sonst auch sehr gerne.
1: Ja, sicher, das schon, aber da hat dann so eine Musikkapelle gespielt.
0: Ja.
1: Auf einen Sabling durch Bad Aibling und so weiter.
0: Dann gerne, wenn jemand diesen Gutschein haben will, stellen wir zur Verfügung.
1: Das
0: ja,
1: war
0: nein.
1: Im Traum,
0: ach,
1: Herr
0: so,
1: Müller.
0: Mist. Gut, ja, viel mehr gibt es ja gar nicht mehr zu erzählen. Traumhaftes Wetter in Schwaben und jetzt eine traumhafte Sendung mit unserem Kapitän der guten Laune, Michael Kordig. Wir haben es Mittwoch kurz vor drei.
1: Und wenn Sie mal Lust auf einen Fisch haben, dann fahren Sie auf einen Saibling nach Bad Aibling.
0: Ah, super.
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1: Es ist 15 Uhr.
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4: Kabinett beschließt Führerscheinreform und Streik in der Lebkuchenfabrik. Ich bin Fabian Schober. Guten Tag. Das Bundeskabinett hat die Führerscheinreform auf den Weg gebracht. Das Ziel, den Führerschein zu machen, soll moderner, digitaler und einfacher werden und letztendlich billiger. Der ADAC befürwortet die Reform, die viele Fahrlehrer kritisieren. ADAC-Sprecherin Katharina Luca.
5: Die geplanten Änderungen sehen wir als Stärkung in der Entscheidungsfreiheit der Verbraucher und eröffnen am Ende, wie positive Beispiele aus den Nachbarländern auch zeigen, Chancen, die Verkehrssicherheit zu erhöhen. Zum Beispiel eben die vorgesehenen Übungsfahrten mit erfahrenem Begleitpersonal. Vor der praktischen Prüfung kann man also mehr und zusätzliche Fahrpraxis im Realverkehr sammeln. Auch das Thema Simulatoren, da sind wir dem Ganzen sehr positiv und aufgeschlossen. Um wie viel es tatsächlich günstiger werden kann, das können wir ja noch nicht so ganz genau vorher sehen.
4: In der Neu-Ulmer Lebkuchenfabrik Weiß wird heute gestreikt. Grund ist der laufende Tarifstreit zwischen der Gewerkschaft NGG und der Arbeitgeberseite. Die NGG fordert 5,8% mehr Lohn für 12 Monate und bessere Bedingungen für Azubis. Die Arbeitgeber bieten eine Lohnerhöhung von insgesamt 3,4%, gestaffelt über 2 Jahre. Viele Beschäftigte in der Süßwarenindustrie bekommen ein Gehalt um die 3.000 Euro brutto im Monat. 24 Stunden nach Start der neuen Elektroauto-Kaufprämie hat das Bundesumweltministerium bereits 17.000 Anträge registriert. Schon im vergangenen Jahr sind die Verkaufszahlen für E-Autos in Deutschland um 50% auf die Rekordzahl von 850.000 gestiegen.
6: Deutschland liegt mit den gestiegenen Verkaufszahlen im Trend, denn auch weltweit hat der Absatz von E-Autos weiter angezogen. Ein Viertel aller rund um den Globus verkauften Neuwagen waren im vergangenen Jahr Elektroautos. Und mit der anhaltenden Blockade der Straße von Hormuz und hohen Benzinpreisen könnte der Trend einen weiteren Schub bekommen, meint die Internationale Energieagentur hier in Paris. Und möglicherweise entscheiden manche Länder sich auch zu neuen Kaufprämien. Aus Paris, Michael Evers.
4: Der neue Innenminister Manuel Hagel muss sich offenbar noch an seinen Platz auf der Regierungsbank gewöhnen. Im Landtag hat der frühere CDU-Fraktionschef bei der Regierungserklärung von Ministerpräsident Cem Özdemir heute fleißig applaudiert. Landtagspräsident Thomas Strobel musste ihn ermahnen, vom Beifall auf der Regierungsbank abzusehen. Wer Begeisterung zeigen wolle, solle das bitte vom Abgeordnetensitz aus tun. Im Plenarsaal hat das durchaus für Erheiterung gesorgt. Mehr Nachrichten in einer halben Stunde und jederzeit auf donau3fm.de.
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7: So, ein gemischtes Wetterchen haben wir heute noch. Also momentan hier in Ulm zum Beispiel gerade Sonne bei 18 Grad. Andernorts kann es noch letzte Schauer geben. In der kommenden Nacht wird es relativ mild, so 8 bis 9 Grad. Aber ab morgen, dann zieht's an. Da geht's über die 20 Grad Marke. Wolkenreste verziehen sich so langsam. Freitag bis inklusive weit rein in die nächste Woche steigern sich die Temperaturen immer mehr auf bis zu fast 30 Grad. Strahlender Sonnenschein, wunderschönes Pfingstwetter, also könnt ihr auf jeden Fall einiges planen.
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7: Um 15.03 Uhr, wir schauen auf die Straßen in Schwaben und hätten Behinderungen auf folgenden Strecken. Aktuell auf der A8 München Richtung Stuttgart zwischen Zusmarshausen und Günzburg. Vorsicht, da liegen Reifenteile auf der Fahrbahn. Eberswach an der Vils immer noch wegen des Brandes Behinderungen. Anwohner werden gebeten, Fenster und Türen geschlossen zu halten. Und im Bereich des Brandes natürlich gilt, weiträumig umfahren. Wir wünschen, wo es geht, gute Fahrt.
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2: Blitzer in Senden auf der Langen Straße in der 30er-Zone, in Burlafingen auf der Talfingerstraße bei der Pizzeria, Westerheim, Ortseingang, wenn ihr von Feldstetten reinfahrt, und Herbrechting in Bohlheim in der Heidenheimer Straße auf Höhe vom Friedhof.
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2: Schönen Nachmittag, servus zusammen heute am Mittwoch. So, Imker sorgen nicht nur für unseren herrlich süßen Brotaufstrich, sondern leisten auch noch einen wichtigen Beitrag zum Schutz der Natur.
4: Für mich haben die einfach die beste Auswahl und den besten Honig. Am liebsten mag ich den Bourbon-Vanille-Honig, der ist so cremig.
2: Und wo sogar ein Vanillehonig zu erhalten ist, das erfahrt ihr unter anderem gleich hier bei mir. Und vor allem geht es dann weiterhin um dieses Thema. Das beschäftigt uns nämlich in den Schwaben Top 10. Und ihr dürft uns natürlich wieder eure Tipps zuschicken. Jetzt geht's erstmal Musik von Alana Miles, von Callum Scott. Und die Glanznummer, hört euch mal das Klavierspiel schon an hier. Alex Warren und Fever Dream.

0: große Nummer von Alan Miles. Black Velvet bei Donau 3 FM heute am Mittwoch. Jetzt haben wir gleich hier Robbie Williams, seine neue mit All My Life, außerdem Mojo mit Lady.
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0: So, zwischen summenden Bienen und goldenem Honig, da beginnt die Welt der Imkerei. Und Imker sorgen nicht nur für köstlichen Honig, sondern leisten auch einen wichtigen Beitrag zum Schutz der Natur und unserer Umwelt. Und deswegen suchen wir diese Woche in den Donau 3 FM Schwaben Top 10, Schwabens beliebtesten Imker. Und Doris hat ihren Lieblingsimker nominiert.
3: Hallo, ich bin die Doris aus Elchingen. Ich nominiere die Imkerei Feuerstein aus Unterelchingen. Für mich haben die einfach die beste Auswahl und den besten Honig. Am liebsten mag ich den Bourbon-Vanille-Honig, der ist so cremig. Und auch, was mich total begeistert ist, dass sie auch noch ganz tolle selber gemachte Marmelade haben. Das rundet das ganze Sortiment einfach ab und die sind super nett und beraten einen immer ganz toll.
0: Okay, und die Imkerei hat wohl so überzeugt, dass auch gleich Markus seine Stimme dafür abgegeben hat.
4: Hallo, ich bin der Markus. Ja, also ich habe die Imkerei Feuerstein nominiert, weil die eine riesen Auswahl haben. Mein Favorit ist Bourbon Vanille im Honig. Klasse. Chili Royal. Besuchte Laden. Echt top.
0: Ja, also wissen wir Bescheid. Ist auf jeden Fall mit in der Wertung. Diese Woche suchen wir Schwabens beliebtesten Imker. Schickt uns gerne eure Vorschläge auf donau3fm.de oder schickt uns auch eine WhatsApp-Audio an die 01520 242 und 4x3, warum euer Imker so toll ist.
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2: Es ist kurz vor 3:30.
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1: Es ist 3:30.
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3: Regionale Wirtschaft kommt nicht voran und Kabinett beschließt Führerscheinreform. Ich bin Fabian Schober. Guten Tag. Die Wirtschaft in Bayerisch-Schwaben kommt weiter nicht richtig in Schwung. Laut einer neuen Konjunkturumfrage der IHK Schwaben ist der Index im Frühjahr auf 102 Punkte gefallen, was zumindest noch minimalen Wachstum bedeutet. Besonders belasten hohe Energie- und Rohstoffpreise, schwache Nachfrage und schwierige wirtschaftspolitische Bedingungen die Unternehmen in der Region. Die IHK fordert schnelle Reformen von der Bundesregierung. Das Bundeskabinett hat die Führerscheinreform auf den Weg gebracht. Das Ziel, den Führerschein zu machen, soll moderner, digitaler und einfacher werden und letztendlich billiger. Der ADAC befürwortet die Reform, die viele Fahrlehrer kritisieren. ADAC-Sprecherin Katharina Luca.
4: Die geplanten Änderungen sehen wir als Stärkung in der Entscheidungsfreiheit der Verbraucher und eröffnen am Ende, wie positive Beispiele aus den Nachbarländern auch zeigen, Chancen, die Verkehrssicherheit zu erhöhen. Zum Beispiel eben die vorgesehenen Übungsfahrten mit erfahrenem Begleitpersonal vor der praktischen Prüfung. Man kann also mehr und zusätzliche Fahrpraxis im Realverkehr sammeln. Auch das Thema Simulatoren, da sind wir dem Ganzen sehr positiv und aufgeschlossen. Um wie viel es tatsächlich günstiger werden kann, das können wir ja noch nicht so ganz genau vorher sehen.
3: Russland und China haben sich beim Gipfeltreffen ihrer Staatschefs Wladimir Putin und Xi Jinping vor allem über die Kriege in der Welt ausgetauscht. Beide Seiten haben die Partnerschaft der Länder bekräftigt.
5: Xi Jinping und Putin sprachen von Freundschaft. Sie sprachen auch von strategischer Zusammenarbeit. Bei der Ukraine blieb die gemeinsame Erklärung dagegen vage. Ein klarer Appell an Russland, den Krieg zu beenden, fehlte. Auch zum Krieg im Iran äußerten sich beide Seiten. Xi warnte vor Folgen für Energieversorgung, Lieferketten und den Welthandel. Putin stellte Russland wiederum als verlässlichen Rohstofflieferanten für China dar. Aus Shenzhen, Jörn Petring.
3: Der neue Innenminister Manuel Hagel aus Ehingen muss sich offenbar noch an seinen Platz auf der Regierungsbank gewöhnen. Im Landtag hat der frühere CDU-Fraktionschef bei der Regierungserklärung von Ministerpräsident Cem Özdemir fleißig applaudiert. Landtagspräsident Thomas Strobel musste ihn ermahnen, vom Beifall auf der Regierungsbank abzusehen. Wer Begeisterung zeigen wolle, solle das bitte vom Abgeordnetensitz aus tun. Im Plenarsaal hat das durchaus für Erheiterung gesorgt. Mehr Nachrichten in einer halben Stunde und jederzeit auf donau3fm.de.
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6: Wir messen 18 Grad aktuell, auch ein auffrischender Wind. Teils sonnig und ziemlich bewölkt ist es noch. Es heißt, letzte Schauer vergehen heute so nach und nach. In der Nacht wird es recht mild bei 8 bis 9 Grad. Ab morgen wird es dann trocken sein. Sonne und Wolken im Mix bei über 20 Grad dann wieder. Und ab Freitag geht es dann richtig nach oben so langsam. Und Tag für Tag steigern sich die Temperaturen, sodass wir bis zum Sonntag, Montag schon fast an die 30 Grad rankommen.
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6: 15.33 Uhr. Wir schauen auf die Straßen in Schwaben. Behinderungen aktuell auf der A8. Zwischen Zusmarshausen und Günzburg in Fahrtrichtung Stuttgart. Vorsicht, Reifenteile auf der Fahrbahn. Gegenrichtung Richtung München kommt zwischen Augsburg West und Friedberg. Ja, Zeitverlust von 5 Minuten. Obendrauf für euch 2 Kilometer Stau. Und gerade kommt noch rein A7 Richtung Ulm. Zwischen Rastplatz Woringen und Memmingen Süd. Ein Unfall, dort ist der Standstreifen blockiert.
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6: Blitzer in Leichingen auf der Feldstädter Straße, in Senden auf der Langenstraße und Burlafingen auf der Talfinger Straße auf Höhe der Blitzeria. Da gibt es auch dieses Lied, ne? In der Blitzeria und so weiter.
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6: Servus zusammen, schönen Nachmittag mit Donau 3FM heute an diesem Mittwoch. Jetzt geht's gleich um Fußball, alles neu bei den Ulmer Spatzen. Die SSV-Fußballer haben ihren neuen Cheftrainer vorgestellt. Wir sagen Hallo, Daniel Jungwirth.
7: Also auch erstmal Hallo zusammen. Ich freue mich natürlich extrem auf die Aufgabe.
6: Ja, Hallo erstmal. Und wie genau der 44-Jährige diese Aufgabe angehen will, das hören wir dann gleich nach Alvaro Soler, nach Nick Kershaw und nach Taylor Swift.
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0: 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Alvaro Soler und Viva Sophia. Gleich haben wir noch aus Dis mit Electrified und Grüße aus Bella Italia mit Eros Ramazzotti und Più Bella Cosa. So, vorher Fußball. Daniel Jungwirth heißt er, der neue Trainer des SSV Ulm. Nach dem Abstieg in die Regionalliga hat es einen Neuanfang gebraucht und den soll der 44-Jährige von der B-Jugend des VfB Stuttgart mitgestalten. Der Fußballverein hat ihn jetzt bei einer Pressekonferenz offiziell vorgestellt. Jungwirth und der SSV, das soll zusammenpassen.
1: Ich freue mich natürlich extrem auf die Aufgabe. Ich bedanke mich auch beim Verein für das Vertrauen. Das ist ja auch nicht selbstverständlich, aber ich glaube, dass das eine richtig gute Geschichte wird. Ich habe mich auch ganz bewusst für den SV Ulm entschieden, weil ich weiß, dass das, was hier möglich ist, dass hier viel Power im Verein steckt, und freue mich auf die Aufgabe.
0: Das Team soll in der nächsten Saison zum großen Teil aus Spielern aus der Region und der eigenen Jugend bestehen, und auch fußballerisch soll es moderner werden.
1: Ich habe so meinen Ansatz vom Fußball vorgestellt, und das ist auch der Weg, den der SV Ulm gehen möchte. Wir haben uns schon vor einem Jahr mal kennengelernt, viel über Fußball ausgetauscht. Deswegen weiß ich, dass wir da sehr ähnlich denken, und der Weg soll eben dynamischer Fußball sein. Wir wollen dominant spielen, wir wollen sofort ins Gegenpressing gehen. Ja, wir wollen offensiv wie defensiv einfach das Spielgeschehen bestimmen.
0: Erst letzte Woche deutscher Meister mit der B-Jugend des VfB Stuttgart geworden. Davor eine erfolgreiche Zeit als Co-Trainer bei den Junioren-Nationalmannschaften des DFB. Jetzt der Sprung in den Männerfußball, und für Daniel Jungwirth ist es aber kein Problem.
1: Ob jetzt jung oder alt, sprechen wir alle die Fußballersprache. Ich habe halt schon, jetzt wäre ich immer so ein bisschen auf Jugend reduziert. Es ist ja schon so, dass ich 4 Jahre auch beim Bayerischen Fußballverband tätig war als Verbandstrainer. Ich da Woche für Woche Trainerausbildung, Fortbildung geleitet habe, und da waren eigentlich nur Erwachsene. Ich habe in der U18 bis U20 in dem Bereich gearbeitet. Die Jungs damals waren Bundesligaspieler, Zweitligaspieler, es sind junge Erwachsene. Aber im Endeffekt, sage ich, geht es um die Mannschaftsführung, und das ist jetzt erstmal unabhängig vom Alter. Es gibt ein paar Dinge, die muss man vielleicht anders machen.
0: Dann viel Erfolg beim SSV Ulm. Daniel Jungwirth, er wird neuer Cheftrainer und Nachfolger von Pavel Dotschev. Die Vorbereitung der Ulmer Fußballer startet am 22. Juni, und bis dahin steht noch ein Haufen Arbeit an. Fast die gesamte Mannschaft wird ausgetauscht. In nächster Zeit gibt es also viele Transfers zu vermelden.

0: Just Give Me a Reason. Ja, da kannst du mir auch ein paar Riesen geben. Nicht schlecht. Matt Russ und Pink. Das ist Donut 3FM, kurz vor 4.
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6: Es ist 16 Uhr.
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8: Regionale Wirtschaft kommt nicht voran und Fahrschulen kritisieren Führerscheinreform. Ich bin Fabian Schober. Guten Tag. Die Wirtschaft in Bayerisch-Schwaben kommt weiter nicht richtig in Schwung. Laut einer neuen Konjunkturumfrage der IHK Schwaben ist der Index im Frühjahr auf 102 Punkte gefallen, was zumindest noch minimalen Wachstum bedeutet. Besonders belasten hohe Energie- und Rohstoffpreise, schwache Nachfrage und schwierige wirtschaftspolitische Bedingungen die Unternehmen. Die IHK fordert schnelle Reformen von der Bundesregierung. Weniger Fragen, weniger Fahrten und deutlich weniger Kosten. Das Bundeskabinett hat die Führerscheinreform verabschiedet. Fahrschulverbände kritisieren die Pläne. Donau 3 FM-Reporterin Tanja Wagner.
9: Aktuell werden für den Autoführerschein im Schnitt 3.400 Euro fällig, teilweise über doppelt so viel wie in anderen Ländern. Nach den Plänen von Verkehrsminister Schnieder soll sich das schon Anfang nächsten Jahres ändern. Der Theorieunterricht soll nicht mehr Pflicht sein und Fahrschüler sich digital per App vorbereiten können. Auch an die Sonderfahrten nachts, über die Autobahn oder über Land will die Bundesregierung ran. Die Fahrschulen warnen deshalb vor höheren Unfallzahlen und sorgen sich um ihre finanzielle Existenz.
8: Russland und China haben sich beim Gipfeltreffen ihrer Staatschefs Wladimir Putin und Xi Jinping vor allem über die Kriege in der Welt ausgetauscht. Beide Seiten haben die Partnerschaft der Länder bekräftigt. Einen Aufruf Chinas zur Beendigung des Ukraine-Kriegs gab es nicht. Vielmehr hat Putin die unvoreingenommene Haltung Pekings gelobt. Außerdem soll die militärische Zusammenarbeit der Länder vertieft werden. Wo kommen denn die ganzen Schubkarren in der Ulmer Innenstadt her? Die Aktion Ulmer City Blühen des Ulmer City Marketings hat in Zusammenarbeit mit dem Bauhaus 30 bepflanzte Schubkarren aufgestellt. Ralf Pschirembel vom Ulmer Bauhaus.
10: Wir sind auf die Idee gekommen, Reutlingen hat sowas im kleineren Stil gemacht und dann habe ich mit der Frau Walter Kontakt aufgenommen, ob wir das ein bisschen im größeren Stil machen können und einfach die Ulmer Innenstadt verschönern können. Gerade auch mit Pflanzen, wo insektenfreundlich sind, dass es einfach blüht und ja, dass einfach der Frühling kommt.
8: Bilder der Schubkarren findet ihr auf donau3fm.de und da gibt's auch jederzeit mehr Nachrichten.
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12: Die Temperaturen immer noch bei 18 Grad. Jetzt haben wir keine Sonne mehr in Ulm. Derzeit zumindest das, was ich aus dem Studiofenster sehe. Und auch das Maritimhotel spiegelt mir nichts anderes her. Ja, insgesamt heute nochmal durchwachsenes Wetter. Ab morgen wird es dann trocken sein. Und dann werden auch die Temperaturen Tag für Tag ansteigen. Strahlender Sonnenschein im Pfingstwochenende und auch danach. Und dann kriegen wir sogar bis an die 30 Grad.
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12: 16.04 Uhr, wir schauen auf die Straßen in Schwaben. Behinderungen aktuell noch auf der A8. Stuttgart Richtung München zwischen Augsburg-West und Friedberg. 2 Kilometer Stau, 6 Minuten obendrauf. Und A7 Füssen Richtung Ulm zwischen Rastplatz Woringen und Memmingen Süd. Ein Unfall, der Standstreifen dort ist blockiert.
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12: Blitzer hätten wir aktuell in Leichingen auf der Feldstädter Straße in der 30er-Zone, in Senden auf der Langenstraße in der 30er-Zone und Burlafingen-Talfinger Straße auf Höhe der Pizzeria. In Westerheim, Ortseingang, wenn ihr von Feldstetten reinkommt, und Herbrechtingen-Bohlheim auf der Heidenheimer Straße beim Friedhof.

0: Das ist er!
1: Servus zusammen, Sonnele. Gleich kommt Kollege Schlaumeier zu uns und da geht es wieder mal um eine tolle Geschichte, natürlich wieder verbunden mit einer Hörerfrage, diesmal von Helen. Und Helen hat unseren Markus angeschrieben und geschrieben, ich habe gestern mit einer Freundin einen traurigen Film angeschaut und sie hat gnadenlos geflennt. Und ums Flennen, ums Weinen geht's dann auch gleich beim Schlaumeier. Jetzt machen wir erstmal Musik. Bon Jovi, Keep the Faith. Wir haben Dermot Kennedy, Funeral. Und das hier, Leonie mit Holding On. Und damit einen schönen Mittwochnachmittag mit Donau 3 FM.

0: Keep the Faith und Bon Jovi bei Donau 3 FM. Und gleich hier wartet einer, der ist noch ein wenig kleiner als John Bon Jovi, aber im Musikgeschäft auch ganz groß. Bruno Mars, Locked Out of Heaven.
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0: Ja, der Schlaumeier ist da.
4: Genial.
0: Okay. Also, Helen aus Heroldstadt hat geschrieben, hallo Markus, ich habe gestern mit einer Freundin den traurigen Film angeschaut und sie hat gnadenlos geflennt. Warum heulen wir eigentlich?
1: Naja, Tränen laufen uns nicht einfach so über die Wangen, sie haben wichtige Aufgaben. Und das Beste, weinen ist nicht nur traurig, es kann sogar richtig gut tun. Zuerst mal, es gibt drei Arten von Tränen. Die ersten heißen Basaltränen. Die sind ständig da und halten unsere Augen feucht, damit sie nicht austrocknen. Ist quasi wie eine Schutzschicht für die Augen. Dann gibt es die Reflextränen. Die kommen, wenn zum Beispiel Zwiebelschneiden angesagt ist oder wenn uns der Wind ins Gesicht bläst. Die helfen dabei, Staub oder Reizstoffe aus den Augen wieder rauszuspülen. Aber jetzt kommt die spannendste Art, emotionale Tränen. Die fließen, wenn wir traurig, wütend, gerührt oder sogar überglücklich sind. Forscher sagen, dass emotionale Tränen dabei helfen, Stress abzubauen. In diesen Tränen stecken nämlich hauptsächlich Stresshormone. Ja, der Körper, der spült sie einfach raus, quasi wie ein Ventil, das den Druck ablässt. Und noch was Tolles, weinen kann ein Signal für andere sein. Wenn wir weinen, zeigen wir, dass wir Hilfe oder Trost brauchen. Wir Menschen, wir sind soziale Wesen. Durch Tränen verstehen andere sofort das, was nicht stimmt. Häufig folgt dann eine Umarmung, ein gutes Gespräch oder einfach jemand, der zuhört. Übrigens, Babys können anfangs noch keine Tränen vergießen. Sie schreien zwar, aber die Tränendrüsen arbeiten erst nach ein paar Wochen richtig. Und Männer weinen laut Studien im Durchschnitt seltener als Frauen, aber nicht, weil sie weniger Gefühle haben. Häufig liegt es an der Erziehung oder an alten Rollenbildern.
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0: Olivia Dean und So Easy to Fall in Love. Jetzt gleich Isaac für euch. Phil Collins hätten wir noch am Start und Lost Frequencies mit Bastille zusammen. So, jetzt haben wir es kurz vor 16:30.
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14: Es ist 16:30.
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16: China-Spione festgenommen und regionale Wirtschaft kommt nicht voran. Ich bin Fabian Schober. Guten Tag.

0: Die Bundesanwaltschaft hat in München zwei mutmaßliche chinesische Spione festnehmen lassen. Das deutsche Ehepaar soll für einen chinesischen Geheimdienst Wissenschaftler von deutschen Hochschulen nach China gelockt haben. Donau 3FM-Reporter Thomas Thonfeld.
1: Sie gaben sich als Dolmetscher aus oder als Mitarbeiter von Autofirmen und machten sich so an die Wissenschaftler ran. Vor allem Lehrstuhlinhaber für die Bereiche Luft- und Raumfahrttechnik, Informatik oder künstliche Intelligenz. Einige der Opfer lockten sie nach China, angeblich um Vorträge vor Experten zu halten.

0: eure Hochtechnologie, wie es heißt, natürlich gerne auf.
1: Die Wirtschaft in Bayerisch-Schwaben hat einen steinigen Weg vor sich. Laut einer neuen Konjunkturumfrage der IHK Schwaben ist der Index im Frühjahr auf 102 Punkte gefallen, was zumindest noch minimalen Wachstum bedeutet. Besonders belasten hohe Energie- und Rohstoffpreise, schwache Nachfrage und schwierige wirtschaftspolitische Bedingungen die Unternehmen. Die IHK fordert schnelle Reformen von der Bundesregierung. Das Bundeskabinett hat heute die Führerscheinreform verabschiedet. Fahrschulverbände kritisieren die Pläne, vor allem weil der Theorieunterricht nicht mehr Pflicht sein soll und Sonderfahrten gestrichen werden sollen, warnen die Fahrschulen vor höheren Unfallzahlen. Auch die finanzielle Existenz der Schulen stehe auf dem Spiel. Aktuell kostet der Führerschein in Deutschland im Schnitt 3.400 Euro, etwa doppelt so viel wie in vielen anderen Ländern. Wo kommen denn die ganzen Schubkarren in der Ulmer Innenstadt her? Die Aktion Ulmer City Blühen des Ulmer City Marketings hat in Zusammenarbeit mit dem Bauhaus 30 bepflanzte Schubkarren aufgestellt. Ralf Pschirembel vom Ulmer Bauhaus.
2: Wir sind auf die Idee gekommen, Reutlingen hat sowas im kleineren Stil gemacht und dann habe ich mit der Frau Walder Kontakt aufgenommen, ob wir das ein bisschen im größeren Stil machen können und einfach die Ulmer Innenstadt verschönern können. Gerade auch mit Pflanzen, wo insektenfreundlich sind, dass es einfach blüht und ja, dass einfach der Frühling kommt.
1: Bilder der Schubkarren findet ihr auf donau3fm.de und da gibt's auch jederzeit mehr Nachrichten.
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4: So, gerade hat es wieder einen ordentlichen Schüttler getan. Dunkle Wolken sind noch unterwegs, aber heute soll die Schauer langsam nachlassen. In Schwaben morgen gehen wir über die 20 Grad Marke. Es bleibt dann trocken und dann gehen die Temperaturen täglich nach oben, sodass wir bis zum Pfingstsonntag, Pfingstmontag fast schon an die 30 Grad bekommen.
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4: 16 Uhr gleich 33 Minuten. A8 München Richtung Stuttgart. Vorsicht zwischen Ulm-West und Märklingen. Beidseitig Gefahr durch eine Gans auf der Fahrbahn. Die ist nicht mehr lang, ganz, wenn es so weiter auf der Fahrbahn rumhängt. Gell? Dann haben wir die A8 Stuttgart Richtung München zwischen Ulm-West und Oberelchingen. 3 Kilometer stockend. Und dann hätten wir noch die B311. Da geht momentan nicht viel wegen sehr hohem Verkehrsaufkommen. Und zwar im Bereich Ehingen zwischen Zentrum Fischerkreuzung und Ehingen-Stetten. Da dauert es im Moment knapp 8 Minuten länger.
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4: Blitzer aktuell in Leichingen und zwar auf der Feldstädter Straße in der 30er-Zone, dann Burlafingen-Talfinger Straße auf Höhe der Pizzeria und Senden Lange Straße in der 30er-Zone.
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4: Servus zusammen. So, Bienen sind unglaublich fleißig und ziemlich wichtig für unsere Natur. Da haben sie es immer schwerer, ne? Lebensraum für sich zu finden. Aber da können wir die Bienen auch unterstützen.
6: Keinen Steingarten. Es reicht aber am Fensterbänkel oder am Balkon ein Stöckel Rosmarin, irgendwas Blühendes, offene Blüten und heimische Pflanzen.
4: Ja, das sagt Arnold Kraus, Hobby-Imker aus Ulm. Was er sonst noch so für interessante Infos zu Bienen hat, das hören wir gleich bei mir.
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0: Lost Frequencies und Basti mit Head Down bei Donau 3 FM. Es ist 16.04 Uhr. Sie summen, sie bestäuben und sichern unsere Zukunft. Bienen sind kleine Heldinnen mit riesiger Wirkung. Heute, 20. Mai, ist Welttag der Bienen, an dem wir nochmal besonders auf den Schutz dieser Tierchen aufmerksam machen wollen. Arnold Kraus ist Hobbyimker aus Ulm und ein regelrechter Bienenexperte. Arnold, du sagst, Bienen sind unglaublich wichtig für uns.
1: Ja, also die Honigbiene, man glaube es kaum, ist aber tatsächlich das drittwichtigste Nutztier hinter Schwein und Rind, was wir haben, weil eben die Bestäubungsleistung alleine in Europa in die Milliarden geht. Und da ist aber nicht nur die Honigbiene alleine verantwortlich, sondern ergänzend die Wildbienen. Zwischen den Wild- und Honigbienen, die ergänzen sich in der Bestäubung.
0: Und was ist der Unterschied zu Honig vom Imker und Honig vom Supermarkt?
1: Also Supermarkthonig sind meistens Mischungen bzw. hoch erhitzt oder ultra stark gepresst. Viele Inhaltsstoffe gehen verloren. Der Imker deines Vertrauens garantiert dir auch, und meistens kannst du auch die Imkerei direkt besichtigen, dass du Honig aus der Region hast. Imker machen auch meistens sehr viel für die Umwelt und das unterstützt er damit auch.
0: Und wenn wir jetzt gerade beim Honig sind, es gibt ein paar Punkte, auf die man beim Verzehr achten sollte.
1: Also Honig sollte man aufpassen, wenn man

0: In so ganz traditionell heiße Milch mit Honig oder den Tee mit Honig süß. Man sollte tatsächlich nicht über 40 Grad, weil sich sonst der Honig zersetzt. Die Enzyme und so würden sich alles loslösen und man könnte tatsächlich hier ein Gummibärli reinschmeißen. Gut, der Geschmack ist da, aber wirklich heißen Tee abkühlen lassen auf ungefähr 40 Grad und dann erst den Honig zugeben. Sonst würden sich die ganzen sogenannten wirksamen Inhaltsstoffe verflüchtigen.
1: Ja, gut zu wissen. Hast du uns auch noch einen lustigen Fakt?
0: Also Kinder und alle Biene Maja-Fans bitte weghören. Es wird jetzt sehr erschreckend für euch. Und zwar, die Biene Maja ist keine Biene. Die Biene Maja ist im Zeichentrick im Film schwarz-gelb gefärbt, was darauf hindeutet, dass sie eine Wespe ist. Das ist der Hammer Nummer 1 und die Biene Maja ist stachelfrei.
1: Ja, okay, dann wissen wir das auch. Dankeschön, Arnold. Also, 20. Mai, Weltbienentag und vor allem die Wichtigkeit dieser Tiere für die Natur und für uns Menschen. Da wollen wir drauf aufmerksam machen. Zum Glück gibt's Menschen wie Hobbyimker Arnold Kraus aus Ulm, für die Bienen ein regelrechtes Paradies bei sich daheim erschaffen hat, gell?

0: London Beat mit ihrem ersten großen Erfolg. Das war 1990 mit I've Been Thinking About You. Jetzt gleich die Nachrichten für euch. Alles Aktuelle, was ihr wissen müsst, mit Fabi Schober. Es ist kurz vor 17 Uhr.
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11: Es ist 17 Uhr.
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13: China-Spione festgenommen und Dorfplatz für Pfuhl. Ich bin Fabian Schober. Guten Tag. Die Bundesanwaltschaft hat in München zwei mutmaßliche chinesische Spione festnehmen lassen. Das deutsche Ehepaar soll für einen chinesischen Geheimdienst Wissenschaftler von deutschen Hochschulen nach China gelockt haben. Donau 3FM-Reporter Thomas Thonfeld.
14: Sie gaben sich als Dolmetscher aus oder als Mitarbeiter von Autofirmen und machten sich so an die Wissenschaftler ran. Vor allem Lehrstuhlinhaber für die Bereiche Luft- und Raumfahrttechnik, Informatik oder künstliche Intelligenz. Einige der Opfer lockten sie nach China, angeblich um Vorträge vor Experten zu halten. Tatsächlich gehörten die angeblich zivilen Experten aber dann zu staatlichen chinesischen Rüstungsunternehmen. Und die nahmen die Infos über militärisch nutzbare Hochtechnologie, wie es heißt, natürlich gerne auf.
13: Beim geplanten Dorfplatz im Neu-Ulmer Stadtteil Pfuhl wird es konkret. Der Bauausschuss des Stadtrats hat die Bauarbeiten an ein Landschaftsbauunternehmen aus dem Kreis Biberach vergeben, wie die SWP berichtet. Die Maßnahmen um eine große Pflastersteinfläche, 11 Bäume und einen Trinkwasserbrunnen kostet etwa 640.000 Euro. 60.000 Euro weniger als angenommen. Im Juni sollen die Bauarbeiten anfangen. Im November soll der neue Pfuhler Dorfplatz dann fertig sein. Weniger Fragen, weniger Fahrten und deutlich weniger Kosten. Das Bundeskabinett hat die Führerscheinreform verabschiedet. Fahrschulverbände kritisieren die Pläne. Donau 3FM-Reporterin Tanja Wagner.
15: Aktuell werden für den Autoführerschein im Schnitt 3.400 Euro fällig, teilweise über doppelt so viel wie in anderen Ländern. Nach den Plänen von Verkehrsminister Schnieder soll sich das schon Anfang nächsten Jahres ändern. Der Theorieunterricht soll nicht mehr Pflicht sein und Fahrschüler sich digital per App vorbereiten können. Auch an die Sonderfahrten nachts, über die Autobahn oder über Land will die Bundesregierung ran. Die Fahrschulen warnen deshalb vor höheren Unfallzahlen und sorgen sich um ihre finanzielle Existenz.
13: Er hatte es selbst am letzten Spieltag im Donaustadion verkündet. Jetzt macht der SSV Ulm es offiziell. Vereinslegende Johannes Reichert verlängert seinen Vertrag beim Fußballregionalligisten um ein Jahr bis 2027. Reichert spielt seit seinem 5. Lebensjahr für den SSV und geht jetzt in sein 15. Profijahr bei den Spatzen. Nach dem Kreuzbandriss im letzten Jahr sei es immer sein Ziel gewesen, noch einmal im SSV-Trikot aufzulaufen, wird Reichert in der Mitteilung des Vereins zitiert. Mehr Nachrichten in einer halben Stunde und jederzeit auf donau3fm.de.
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6: Die Temperaturen bei 18 Grad liegen wir momentan. In der Nacht geht's runter. Es geht gar nicht so allzu weit runter. Es wird recht mild bei 8 bis 9 Grad. Ab morgen dann trockenes Wetter und wieder über 20 Grad. Und am Freitag sogar durchgehend strahlender Sonnenschein bis übers Pfingstwochenende hinaus und bis zu 30 Grad.
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6: 17 Uhr und gleich 4 Minuten. Wir schauen auf die Straßen. Es gab einen Unfall und zwar B311. Staut sich's im Bereich Ehingen-Stetten. Bei Stetten gab es einen Unfall, soll sich aber im Moment wieder auflösen. Zeitverlust liegt aktuell noch bei 8 Minuten. Dann haben wir die B28 Neu-Ulm Richtung Hittistetten zwischen Senden und Dreieck Hittistetten. Vorsicht, zwei defekte Fahrzeuge. Und da hat es gerade richtig ordentlich runtergeregnet, deswegen Aquaplaning-Gefahr noch. Dann haben wir noch A8 Stuttgart Richtung München zwischen Ulm-West und Oberelchingen. 4 Kilometer stockender Verkehr, da dauert es 7 Minuten länger.
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6: Blitzer in Leichingen auf der Feldstädter Straße. In der 30er-Zone Sendenlange Straße, ebenfalls 30er-Zone Bolafingen, Talfingerstraße auf Höhe der Pizzeria, also der Blitzeria, in der Blitzeria. Und dann haben wir noch in Westerheim einen, wenn ihr von Feldstetten herkommt, Westerheim Ortseingang.
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6: Servus zusammen. So, gibt's dieses Jahr vielleicht erst eine Woche später Lebkuchen in den Supermärkten als sonst? In der Lebkuchenfabrik Weiß in Neu-Ulm wird heute gestreikt. Mehr darüber gleich im Donau 3 FM Update.

0: Zehner, 80er. Der hier ganz speziell, also Cock Robin mit einem Song aus unserer Erfolgsreihe Das schöne Lied mit Remember the Pomfrits You Made.
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0: In der Lebkuchenfabrik Weiß in Neu-Ulm, da wird heute gestreikt. Fabian Schober von den Donau 3 FM Nachrichten, da stelle ich direkt stellvertretend für ganz Schwaben die wichtige Frage. Gibt's dieses Jahr Lebkuchen erst später, wirklich erst im Winter?
2: Nee, keine Sorge. Wer schon im September Lust auf Lebkuchen bekommt, der wird sie vermutlich trotzdem im Supermarktregal finden. Der Streik heute wird den Verbraucher vermutlich gar nicht groß treffen. Für die Firma Weiß sind aber leerlaufende Produktionen natürlich ein dickes Minusgeschäft. Grund für den Streik ist mal wieder ein Tarifstreit zwischen der Gewerkschaft NGG und der Arbeitgeberseite. Dabei geht es eigentlich um die gesamte bayerische Süßwarenindustrie.
0: Hauptsache, es gibt Lebkuchen. Ja, also Spaß beiseite. Worum geht's für die Beschäftigten?
2: Ja, die NGG kritisiert angesichts steigender Preise, dass die Beschäftigten vor einem Reallohnverlust stehen. Die Arbeitgeber bieten insgesamt 3,4% Lohnerhöhung gestaffelt über 2 Jahre. Weil aber die Inflationsrate in Deutschland gerade bei rekordverdächtigen 2,9% liegt, reicht das der NGG nicht. Sie fordert 5,8% mehr Lohn über die nächsten 12 Monate sowie 80 Euro mehr pro Monat und Fahrkostenerstattung für die Azubis. Und weil sich beide Seiten natürlich nicht einigen können, wird gestreikt.
0: Wie so oft. Dankeschön, Fabian, für die Infos. Falls euch das jetzt zu viele Zahlen auf einmal waren, das gibt's alles nochmal zum Nachlesen auf donau3fm.de. Und Fabian, ich bin gespannt, wann es den ersten Lebkuchen auf donau3fm.de gibt.
2: Da wird es wieder Sünder geben.
0: Ja, weißt du, auf unserer Homepage ein Lebkuchen, von dem man wirklich runterbeißen kann. Das wär's doch noch.
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0: Avicii, unvergessen mit Wake Me Up, damals durchgestartet. Das war auch schon ein Weilchen her wieder. Das war einer seiner größten Hits nach wie vor. Leider ist er nicht mehr unter uns. So, wir haben es kurz. Vor 5:30 gleich die aktuellsten News.
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15: Es ist 5:30.
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17: China-Spione festgenommen und Dorfplatz für Pfuhl. Ich bin Fabian Schober. Guten Tag. Die Bundesanwaltschaft hat in München 2 mutmaßliche chinesische Spione festnehmen lassen. Das deutsche Ehepaar soll für einen chinesischen Geheimdienst Wissenschaftler von deutschen Hochschulen nach China gelockt haben. Donau 3 FM-Reporter Thomas Thonfeld.
18: Sie gaben sich als Dolmetscher aus oder als Mitarbeiter von Autofirmen und machten sich so an die Wissenschaftler ran. Vor allem Lehrstuhlinhaber für die Bereiche Luft- und Raumfahrttechnik, Informatik oder künstliche Intelligenz. Einige der Opfer lockten sie nach China, angeblich um Vorträge vor Experten zu halten. Tatsächlich gehörten die angeblich zivilen Experten aber dann zu staatlichen chinesischen Rüstungsunternehmen. Und die nahmen die Infos über militärisch nutzbare Hochtechnologie, wie es heißt, natürlich.

0: 1.000 Euro günstiger als angenommen. Im Juni sollen die Bauarbeiten anfangen, im November soll der neue Pfuhler Dorfplatz dann fertig sein. Der Bundestag berät heute Abend über einen Gesetzentwurf zum Recht auf Reparatur. Das gibt es schon so als EU-Richtlinie. Jetzt soll der Entwurf auch strengere Vorgaben für die Hersteller in Deutschland vorgeben. Donau3FM-Reporterin Fiona Reinert.
1: Die neuen Regeln sollen dazu anregen, sich für eine Reparatur zu entscheiden, anstatt für ein neues Produkt, so Bundesjustizministerin Stefanie Hubig. Konkret geht es darum, dass Hersteller von beispielsweise Waschmaschinen, Computern, E-Rollern und Co. dazu verpflichtet werden, die Geräte während der üblichen Lebensdauer zu einem angemessenen Preis zu reparieren, unabhängig von der Dauer der Produktgarantie. Außerdem sollen Geräte in Zukunft so konstruiert sein, dass man sie auch reparieren kann. Akkus müssen also zum Beispiel ausgetauscht werden können.
0: Er hatte es selbst am letzten Spieltag im Donaustadion verkündet. Jetzt macht der SSV Ulm es offiziell. Vereinslegende Johannes Reichert verlängert seinen Vertrag beim Fußballregionalligisten um ein Jahr bis 2027. Reichert spielt seit seinem 5. Lebensjahr für den SSV und geht jetzt in sein 15. Profijahr bei den Spatzen. Nach dem Kreuzbandriss im letzten Jahr sei es immer sein Ziel gewesen, noch einmal im SSV-Trikot aufzulaufen, wird Reichert in der Mitteilung des Vereins zitiert. Mehr Nachrichten in einer halben Stunde und jederzeit auf donau3fm.de.
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3: Ziemlich wechselhaft, es gibt immer noch Schauer, vereinzelt wird sogar vor kleineren Gewittern gewarnt vom Deutschen Wetterdienst, ist eine aktuelle Warnung draußen. Dann haben wir morgen trockenes Wetter und über 20 Grad. Und ab Freitag dann sogar fast wolkenlos und strahlender Sonnenschein übers Pfingstwochenende. Dann geht's hoch so nach und nach auf bis fast an die 30 Grad Marke.
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3: 17.33 Uhr aktuell auf der A8 Stuttgart Richtung München zwischen Ulm-West und Oberelchingen. 4 Kilometer stocken, 5 Minuten Verlust.
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3: Blitzer in Senden auf der Langenstraße auf Höhe vom Kindergarten. Da fahren wir sowieso langsam. Dann Burlafingen-Talfingerstraße bei der Pizzeria und Westerheim. Ortseinfahrt, wenn ihr von Feldstetten reinfahrt.
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3: Servus zusammen. Einen schönen Abend euch mit Donau 3FM. Und wir werden gleich mal einen kleinen Blick auf eine Institution werfen, die ihr sicherlich selber auch kennt, vielleicht sogar gerne besucht, denn das Ulmer Zelt geht los und da wollen wir auf jeden Fall gleich mal reingucken. Das Ulmer Zelt wartet auf mit neuem Programm. In die 38. Spielzeit geht sogar mittlerweile.
6: Ich persönlich muss sagen, diese Atmosphäre im Biergarten, wenn im Hintergrund noch die Glocke vom Crepe-Stand läutet oder man sich selbst einen Schoko-Banane-Crepe geholt hat, die ist einfach unbezahlbar und für mich ein richtiges Sommergefühl.
3: Und dieses Gefühl begleitet uns die nächsten 7 Wochen lang. Was die Atmosphäre beim Ulmer Zelt ausmacht, auf was ihr euch freuen dürft, erzählen wir euch gleich.

0: Dua Lipa und Be The One bei Donau 3FM. Gleich Felix Jähn und Cascada, die haben was Neues mit Boy, You Turn Me On. Und was uns auch anturnt? Das Ulmer Zelt, das startet nämlich heute in seine 38. Spielzeit und vor uns liegen 7 Wochen voller Musik, langer Sommerabende und toller Begegnungen in der Friedrichsau. Ein echtes Highlight im Kulturkalender. Anne Mann ist für die Öffentlichkeitsarbeit und Sponsoring verantwortlich.
1: Das Ulmer Zelt ist eine Kombination aus Live-Kulturmomenten, wahnsinnig schöner Atmosphäre und vielfältigem Programm für alle möglichen Zielgruppen. Da ist für alle was dabei. Und diese Vielfalt nicht nur im Hauptzelt, sondern auch drumherum, die macht das Ulmer Zelt so einzigartig. Und gleichzeitig ist natürlich ein 7-wöchiges Festival, das ehrenamtlich geführt wird in Deutschland, sehr, sehr außergewöhnlich. Und darauf sind wir auch stolz.
0: Anne, du bist dieses Jahr neu im Team. Gibt's auch was Neues beim Zelt?
1: Neu ist auf jeden Fall, dass das Ulmer Zelt seit diesem Jahr Green Event BW zertifiziert ist. Wir legen einen großen Wert auf Nachhaltigkeit. Das ist nichts Neues beim Ulmer Zelt, sondern schon lang erprobte Praxis. Dieses Jahr haben wir uns aber entschieden, mit diesem Zertifikat in einen anderen Austausch zu gehen, gerade mit unseren Partnern, mit unserem Publikum, darzulegen, wo stehen wir denn gerade, was läuft schon gut und was kann aber auch noch verbessert werden. Da wollen wir gemeinschaftlich noch weiter rangehen.
0: Okay, tanzen, singen und quatschen, das macht ja hungrig. Was gibt's denn alles

0: zum Essen.
1: In der Gastronomie sind wir wieder mit 5 Essensständen vertreten, die von schwäbisch traditioneller Küche bis vegan und bio wirklich alles abdeckt. Man kann sich eine Currywurst mit Pommes holen, man kann sich ein veganes Gericht holen, man kann sich ein asiatisches Gericht holen. Da stehen wirklich den Geschmacksnerven, steht da glaube ich nichts im Wege.
0: Okay, zusammenfassend nochmal, Anne, warum lohnt sich's bei euch im Ulmer Zelt vorbeizuschauen?
1: Das Ulmer Zelt ist auf jeden Fall in erster Linie ein Treffpunkt. Ein Treffpunkt für seinen Feierabend, für Familien an Sonntagen, für einfach kulturbegeisterte Menschen oder für Kids, die Lust auf ein Eis haben. Es ist ein Ort, an dem ganz viele zusammenkommen und, was uns besonders freut, an dem Menschen neue Kultur erleben, vielleicht mal Sachen ausprobieren, die sie selber so jetzt nicht, ja, auf die sie selber so nicht gekommen wären.
0: Das Ulmer Zelt in der Friedrichsau startet heute in seine 38. Spielzeit. Euch erwartet ein vielfältiges musikalisches Programm im Hauptzelt, kostenlose Konzerte in der Zeltlounge, aber auch bunte Flohmärkte und ein großes Kinderprogramm. 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
2: Es ist 18 Uhr.
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15: Regierung investiert in Zivilschutz und Pfingsturlauber fluten Memminger Flughafen. Ich bin Fabian Schober. Guten Abend. Milliarden für Feldbetten und Notvorräte. Die Bevölkerung soll im Verteidigungsfall besser geschützt werden. Das Kabinett hat dafür heute Vorschläge von Bundesinnenminister Dobrindt beschlossen.
16: Damit Deutschland für die Bewältigung von Krisen und möglichen kriegsbedingten Gefahren in Zukunft besser gerüstet ist, will die Bundesregierung viel Geld investieren. Insgesamt 10 Milliarden Euro bis 2029. Es geht um die Beschaffung von Fahrzeugen, Geräten, aber auch um die Instandhaltung von Gebäuden. An über 60 Standorten soll außerdem eine sogenannte medizinische Taskforce des Bundes aufgebaut werden. Schwerpunkt ist die erste Versorgung bei einem möglichen Massenanfall von Verletzten. Außerdem ist eine Art Zivilschutzunterricht an Schulen geplant. Aus Berlin, Tine Klimach.
15: Die zweite Reisewelle des Jahres rollt in den Pfingstferien auf die deutschen Flughäfen zu. In Memmingen rechnen die Verantwortlichen

0: München mit rund 1.100 Flügen und über 200.000 Passagieren. Topziele seien Mallorca und das türkische Antalya. Mit dem höchsten Reiseaufkommen rechnet der Flughafen zu Ferienbeginn und an den Wochenenden. Reisende sollen mehr Zeit einplanen und Parkplätze vorab buchen. Bei einem Ebola-Ausbruch im Kongo und in Uganda gibt es nach WHO-Angaben inzwischen über 500 Verdachts- und 132 vermutete Todesfälle. In Berlin wurde in der Nacht ein infizierter US-Amerikaner in die Charité eingeliefert.
1: Zum Gesundheitszustand des Patienten äußert sich die Charité nicht. Er werde untersucht und versorgt, heißt es. Das Krankenhaus hier in Berlin verfügt über eine spezialisierte Infrastruktur, um Patienten mit hochansteckenden Krankheiten zu behandeln. Das Ebola-Virus wird nicht über die Atemwege übertragen, sondern durch Körperkontakt und Kontakt mit Körperflüssigkeiten. Aus Berlin, Thomas Thonfeld.
0: Unbekannte haben in Ulm-Donaustetten mehrere Grablampen gestohlen. Eine Zeugin hatte den Diebstahl vom Familiengrab mitgeteilt. Bei einer Begehung des Friedhofs haben weitere Grablampen gefehlt. Wie viele weitere Gräber betroffen sind, ist Teil der Ermittlungen. Die Polizei Ulm-Wieblingen bittet weitere Geschädigte, sich zu melden. Mehr Nachrichten in einer halben Stunde und jederzeit auf donau3fm.de.
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4: Es geht aufwärts mit unserem Wetter. Es kann heute noch letzte Schauer geben, aber morgen soll es trocken sein, bei immerhin schon über 20 Grad. Und dann kommt der Freitag mit super viel Sonne und dann geht es auch wirklich super sonnig durchs Pfingstwochenende bis weit in die neue Woche rein. Temperaturen steigern sich so nach und nach hoch auf bis zu fast 30 Grad.
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4: Um 18.03 Uhr, wir schauen auf die Straßen. Es gibt immer noch Behinderungen auf der B28 Blaubeurer Straße zwischen Kurt-Schumacher-Ring und Blaubeurer Tor hier in Ulm. 4 Minuten Verlust und das gleiche gilt für Ehingen. Allerdings sind es da 7 Minuten zwischen Ehingen-Berg und Ehingen-Süd auf der Biberacher Straße.
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4: Blitzer in Herbrechtingen-Wohlheim auf der Heidenheimer Straße beim Friedhof und Westerheim-Ortseinfahrt, wenn ihr aus Richtung Feldstetten reinfahrt.
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4: Das Ulmer City Marketing, das möchte mit einer ganz besonderen Aktion die Ulmer Innenstadt verschönern. Und deshalb war gestern auf dem Münsterplatz so einiges los.
5: Als die Flugkörner bepflanzt wurden auf dem Münsterplatz, haben wir für sehr viel Aufruhr gesorgt, weil alle natürlich wissen wollten, was los ist. Und viele wollten natürlich auch so eine Schubkarre haben.
4: Sagte City-Managerin Sandra Walter, von wem die Schubkarren gestaltet wurden und wer letztendlich einen bekommen hat. Das erfahrt ihr gleich bei Donau 3 FM nach Shanice, nach Kygo und nach Tom Gregory. 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

0: 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Und Janice bei Donau 3 FM mit ihrem Riesen-Hit. Jetzt kommen wir zu einer Geschichte. Da kriege ich sogar gerade hier eine WhatsApp mit Fotos reingeschickt von einer großartigen Aktion. Und zwar betrifft diese Aktion Ulm. Und da haben gestern einige Menschen einiges eingepflanzt. Noch mehr Frühlingsgefühle für die Ulmer Innenstadt. Dafür sorgt die Aktion Ulmer City Blühen des Ulmer City Marketings in Zusammenarbeit mit dem Bauhaus Ulm. Und im Mittelpunkt stehen dabei 30 bepflanzte und kreativ gestaltete Schubkarren. Herr Schirembel vom Bauhaus hat das Ganze koordiniert. Wie seid ihr denn auf diese Idee gekommen?
1: Wir sind auf die Idee gekommen, Reutlingen hat sowas im kleineren Stil gemacht und dann habe ich mit der Frau Walter Kontakt aufgenommen, ob wir das ein bisschen im größeren Stil machen können und einfach die Ulmer Innenstadt verschönern können. Gerade auch mit Pflanzen, wo insektenfreundlich sind, dass es einfach blüht und ja, dass einfach der Frühling kommt.
0: Ja, die Schubkarren sind nicht nur bepflanzt, sondern wurden auch bemalt und da hattet ihr Hilfe.
1: Wir haben uns überlegt, wie wir die Schubkarre verschönern können und sind dann durch eine Kooperation mit der Sägefeldschule und Arbeiterwohlfahrt AG drauf gekommen, dass wir die mal fragen und durch einen Mitarbeiter konnten wir das dann umsetzen und die haben die letzte Woche dann bemalt.
0: Ja, also auch City-Managerin Sandra Walter ist großer Fan dieser Aktion.
2: Damit verschönern wir unsere Innenstadt. Wir holen den Frühling in die Innenstadt, in unsere Gassen vor allem und so mit ganz viel Blümchen und Freude in den Mai gehen.
0: 30 bepflanzte und kreativ von Kindern der Sägefeldschule Ulm gestaltete Schubkarren verschönern jetzt die Ulmer Innenstadt und bringen uns noch mehr Frühlingsgefühle. Bilder dieser Schubkarren gibt's übrigens auf donau3fm.de.

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2: Es ist kurz vor 6:30.
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16: Es ist 6:30.
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18: Regierung investiert in Zivilschutz und Pfingsturlauber fluten Memminger Flughafen. Ich bin Fabian Schober. Guten Abend. Milliarden für Feldbetten und Notvorräte. Die Bevölkerung soll im Verteidigungsfall besser geschützt werden. Das Kabinett hat dafür heute Vorschläge von Bundesinnenminister Dobrindt beschlossen.
19: Damit Deutschland für die Bewältigung von Krisen und möglichen kriegsbedingten Gefahren in Zukunft besser gerüstet ist, will die Bundesregierung viel Geld investieren. Insgesamt 10 Milliarden Euro bis 2029. Es geht um die Beschaffung von Fahrzeugen, Geräten, aber auch um die Instandhaltung von Gebäuden. An über 60 Standorten soll außerdem eine sogenannte medizinische Taskforce des Bundes aufgebaut werden. Schwerpunkt ist die erste Versorgung bei einem möglichen Massenanfall von Verletzten. Außerdem ist eine Art Zivilschutzunterricht an Schulen geplant. Aus Berlin, Tine Klimach.
18: Die zweite Reisewelle des Jahres rollt in den Pfingstferien auf die deutschen Flughäfen zu. In Memmingen rechnen die Verantwortlichen mit rund 1.100 Flügen und über 200.000 Passagieren. Topziele seien Mallorca und das türkische Antalya. Mit dem höchsten Reiseaufkommen rechnet der Flughafen zu Ferienbeginn und an den Wochenenden. Reisende sollen mehr Zeit einplanen.

0: und Parkplätze vorab buchen. Bei einem Ebola-Ausbruch im Kongo und in Uganda gibt es nach WHO-Angaben inzwischen über 500 Verdachts- und 132 vermutete Todesfälle. In Berlin wurde in der Nacht ein infizierter US-Amerikaner in die Charité eingeliefert.
1: Zum Gesundheitszustand des Patienten.

0: Kontakt mit Körperflüssigkeiten. Aus Berlin, Thomas Thonfeld.
1: Unbekannte haben in Ulm-Donau-Stetten mehrere Grablampen gestohlen. Eine Zeugin hatte den Diebstahl vom Familiengrab mitgeteilt. Bei einer Begehung des Friedhofs haben weitere Grablampen gefehlt. Wie viele weitere Gräber betroffen sind, ist Teil der Ermittlungen. Die Polizei Ulm-Wieblingen bittet weitere Geschädigte, sich zu melden. Mehr Nachrichten in einer halben Stunde und jederzeit auf donau3fm.de.
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3: In der kommenden Nacht wird es recht mild bei 8 bis 9 Grad und morgen ab Donnerstag soll es trocken sein. Und dann gibt es auch relativ viel Sonne zwischen den Wolken. Ab Freitag sogar fast Sonne pur, kann man sagen. Und es zieht sich hochsommerlich dann durchs Wochenende, 26 bis 29 Grad. Dienstag erreicht man dann sogar 30 Grad.
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3: Keine Störungen im Moment, aber die Bewohner von Ebersbach an der Vils werden nach wie vor gebeten, Fenster und Türen geschlossen zu halten, wegen des größeren Brandes von heute.
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3: In Ulm auf der Wagnerstraße gegenüber der Fahrschule, dann Leichingen direkt bei der Polizeistation steht ein Superblitzer und dann haben wir noch einen weiteren in Bolafingen auf der Talfingerstraße auf Höhe der Pizzeria.
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3: Servus und schönen Abend heute am Mittwoch mit Donau 3FM. So, gleich bei mir unser Donau 3FM Tageshit und da hätten wir heute auch wieder eine großartige Nummer. Ihr hört gleich einen Song, der vor 10 Jahren in Deutschland gleich ganz oben stand. Von einem Künstler, den selbst Justin Bieber bis heute als großes Vorbild feiert. Bei Coachella hat Bieber gerade erst gezeigt, wie sehr ihn dieser andere Justin geprägt hat. Wer dahinter steckt, beim Namen könnt ihr es euch vielleicht schon denken, auf welcher gute Laune-Hit gleich läuft als Tageshit. Gleich bei mir nach Nicky Jure und Daisy, nach Whitney Houston und nach der nagelneuen von Somber.
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0: FM mit Nicky Jure und Daisy mit Sunroof heute am Mittwochabend. Jetzt hört er gleich einen Interpreten, der hat's in sich und das ist eines der großen Vorbilder von Justin Bieber.
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0: 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Bei seinem Auftritt auf dem Coachella Festival hat Bieber gerade ein Duett mit sich selbst gesungen und im Hintergrund eines seiner ersten YouTube-Videos gelaufen. Da covert er mit 13 Jahren einen Hit und der 32-jährige Justin Bieber hat live auf der Bühne dazu mitgesungen.
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0: kennt ihr den Song, der gerade läuft? Na? Cry Me a River von Justin Timberlake im Original. Davor hat Justin Bieber noch vom unglaublichen Talent des anderen Justin geschwärmt. Wir hören jetzt den anderen Justin, nämlich Justin Timberlake mit dem Song, der heute am 20. Mai, genau vor 10 Jahren, die deutschen Charts angeführt hat. Can't Stop the Feeling, unser Donau 3 FM Tageshit.
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0: Don't Care About Us. Das ist Donau 3 FM heute am Mittwochabend. Es ist kurz vor 7.
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2: Es ist 19 Uhr.
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12: Ich bin Dirk Zeitler. Weniger Fragen und deutlich weniger Bürokratie. Die Bundesregierung plant eine Reform für den Führerschein, die ihn deutlich günstiger und einfacher macht. Fahrschulverbände lehnen die Pläne allerdings ab.
13: Aktuell werden für den Autoführerschein im Schnitt 3.400 Euro fällig, teilweise über doppelt so viel wie in anderen Ländern. Nach den Plänen von Verkehrsminister Schnieder soll sich das schon Anfang nächsten Jahres ändern. Der Theorieunterricht soll nicht mehr Pflicht sein, der Fragenkatalog von derzeit fast 1.200 Fragen zusammengestrichen werden und Fahrschüler sich digital per App vorbereiten können. Auch an die Sonderfahrten nachts, über die Autobahn oder über Land will die Bundesregierung ran. Die Fahrschulen warnen deshalb vor höheren Unfallzahlen und sorgen sich um ihre finanzielle Existenz. Tanja Wagner, Nachrichtenredaktion.
12: Wenige Tage nach dem Besuch von US-Präsident Trump haben Chinas Staats- und Parteichef Xi Jinping und Russlands Präsident Putin in Peking ihre Freundschaft und enge Zusammenarbeit betont. Vor der großen Halle des Volkes begrüßte Xi den Kreml-Chef mit militärischen Ehren und rotem Teppich. Xi verwies zum Auftakt auf eine von Unruhe geprägte internationale Lage. Der Bundestag hat heute in erster Lesung über einen Gesetzentwurf der Bundesregierung zum Recht auf Reparatur beraten. Mit der geplanten Reform soll eine EU-Richtlinie in nationales Recht umgesetzt werden. Der Entwurf sieht strengere Vorgaben für die Hersteller vor.
14: Die neuen Regeln sollen dazu anregen,

0: FM mit Huey Lewis and the News mit Do You Believe in Love? Gleich Michael Schulte und auch die Kings of Leon für euch heute am Mittwochabend. Jetzt wird erstmal wieder gegrillt.
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0: Jawohl, der Geruch von Würstler, von Steaks, von Spießchen, dazu ein kühles Getränk und so weiter. Am Wochenende können wir die Grills auf jeden Fall wieder aufheizen. Wetter soll prächtig werden. Grillsaison ist auch schon eröffnet. Und damit ihr bestens vorbereitet seid, haben wir für euch noch Leckerschmecker. Grillpakete von der Metzgerei Durst. Ein paar haben wir schon verschenkt. Heute früh zum Beispiel wieder in der Gute Laune Morning Show an Frank aus Laichingen.
2: Guten Morgen.
3: Guten Morgen. Wer ist da dran?
4: Ja, guten Morgen. Isi und Andi, da ist der Frank.
2: Ja, ist aber zack, wo ist die Geige? Frank war das, gell?
4: Ja, richtig.
2: Du weißt nicht nur, wer wir sind, du weißt auch schon, warum wir anrufen, beziehungsweise unser Zufallscomputer hier.
4: Ja, und mit Grill durch die ganzen Sachen, die es gibt, die leckeren.
3: Das Grillpaket, da hast du dich ja angemeldet, das würdest du gerne gewinnen. Warum denn?
4: Weil Grill einfach Spaß macht. Jetzt unbedingt bei dem Wetter heute noch nicht so arg, aber es wird besser.
2: Tatsächlich, ja. Aber das, wenn man aufs Wochenende guckt, hallo, da heizt nicht nur der Grill.
4: Ja, genau, das soll ja richtig warm werden. Endlich.
3: Das heißt, es wäre es A-Griller.
4: Ja, richtig.
2: Das ist aber auch, hallo, für Ende Mai, das wird es aber auch langsam Zeit, Frank.
4: Auf jeden Fall, aber das Wetter war ja immer noch nicht so besonders. Das wird man schon auch so sein, dass man hinsitzen kann, ist möglich.
3: Okay, na gut, lass mal durchgehen. Außerdem hast du alles richtig gemacht in dem Fall, weil fürs A-Griller kriegst du von uns direkt ein Donau 3 FM Grillpaket von der Metzgerei durch.
4: Vielen lieben Dank, das freut mich jetzt, dass es geklappt hat. Einwandfrei.
0: Ja, Glückwunsch, Frank. Na, und wenn ihr auch noch ein Grillpaket gebrauchen könnt, wenn ihr euch drüber freuen wollt und das Wetter ausnutzen wollt, nutzt in dieser Woche auch noch eure Chance. Meldet euch an auf donau3fm.de. Sagt uns, warum genau ihr die Richtigen für ein solches Grillpaket seid.
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7: Es ist Mittwochabend und gleich wollen wir was über eine ganz, ganz besondere Band erfahren hier. Sie blicken ja auf 44 Jahre Bandgeschichte zurück. Die Toten Hosen bringen Ende Mai ihr neues und letztes Studioalbum heraus. Passend dazu gibt es jetzt eine Doku, die Entstehung des Albums begleitet hat.
8: Und alles mit ein bisschen mehr Lächeln im Gesicht, als ob euch das Spaß macht, was ihr da macht.
7: Ja, was uns in der Doku erwartet und warum Campino für eine riesige Überraschung sorgt, das hört ihr gleich im Promiversum. Vorher machen wir Musik für euren Mittwochabend mit Pink, mit den Ärzten und auch mit Katy Perry.

0: FM mit Holly Humberstone und To Love Somebody. Gleich die Backstreet Boys und auch Two Colors heute am Mittwochabend für euch. Vorher blicken wir aber noch kurz in die Welt der Prominenz. Und zwar gehören sie zu den bekanntesten Punk-Rock-Bands überhaupt, na, nicht nur in Deutschland. Vor 44 Jahren haben sich die Toten Hosen in Düsseldorf gegründet. Jetzt schließen sie zusammen ein großes Kapitel ab. Und für Campino beginnt eine aufregende Zeit.
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3: Freunde der gepflegten Unterhaltung. Also von toter Hose kann da wirklich nicht die Rede sein. Campino ist nochmal Papa geworden, ja, und das mit 63 Jahren. Der Frontmann der Toten Hosen hat die süßen Neuigkeiten ziemlich überraschend bekannt gegeben. Und zwar im Rahmen der neuen Dokumentation über die Toten Hosen.
4: Die Toten Hosen bleiben die Toten Hosen, bis wir in die Kiste gelegt werden.
3: Die hat nämlich jetzt in Mainz Premiere gefeiert. In der ARD-Doku wird die Band 2 Jahre lang bei der Arbeit an ihrem neuen und finalen Studioalbum begleitet.
4: Wir haben das noch nie gemacht, dass da jemand dabei war und das gefilmt hat.
3: Und ja, genau dabei lüftet Campino das süße Geheimnis, er sei überraschenderweise nochmal Vater geworden. Er habe sich den Weg in Richtung Rente eigentlich anders vorgestellt, aber das falle jetzt halt aus. Campino ist damit zum zweiten Mal Papa geworden. Er hat ja schon einen Sohn, der ist mittlerweile 22 Jahre alt. Der Sänger hat sich auch in der Gesprächsrunde nach der Premiere emotional gezeigt. Für ihn sei das vielleicht der schönste Beweis dafür, dass das Leben manchmal einfach andere Pläne hat als man selbst. Das Baby ist während der 2-jährigen Arbeit am neuen Toten-Hosen-Album zur Welt gekommen. Das Album heißt übrigens
4: Trink aus, wir müssen gehen.
3: Und es erscheint am 29. Mai. Zusammen dann übrigens mit dem Bonusalbum Alles muss raus. Damit geht nach 44 Jahren die Studiozeit für die Toten Hosen zu Ende.
5: Da will man ja auch nicht nur irgendein paar Stücke drauf haben, sondern möchte, dass das ein Vermächtnis ist.
3: Von der Bühne verabschieden sie sich aber noch nicht. Wer sich die Doku anschauen möchte, ihr findet sie in der ARD-Mediathek unter dem Titel Die Toten Hosen, das letzte Album.

0: Alternativ läuft sie auch am Samstagabend im Ersten. Das ist dann nach dem DFB-Pokalfinale.
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0: Es ist 20 Uhr.
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8: Ich bin Dirk Zeitler. Milliarden für Feldbetten und Notvorräte. Der Schutz der Bevölkerung im Verteidigungsfall soll verbessert werden. Das Kabinett hat dafür heute Vorschläge von Bundesinnenminister Dobrindt beschlossen.
9: Damit Deutschland für die Bewältigung von Krisen und möglichen kriegsbedingten Gefahren in Zukunft besser gerüstet ist, will die Bundesregierung viel Geld investieren. Insgesamt 10 Milliarden Euro bis 2029. Eine zentrale Rolle übernimmt das Technische Hilfswerk, weil es über große Erfahrungen bei Katastrophen verfügt. Es geht um die Beschaffung von Fahrzeugen, Geräten, aber auch um die Instandhaltung von Gebäuden. An über 60 Standorten soll außerdem eine sogenannte medizinische Taskforce des Bundes aufgebaut werden. Tine Klimach, Nachrichtenredaktion.
8: Nach ihrer Festnahme in München sind zwei mutmaßliche Spione für China in Untersuchungshaft. Ein Ermittlungsrichter am Bundesgerichtshof eröffnete dem deutschen Ehepaar die Haftbefehle und setzte diese in Vollzug. Laut Bundesanwaltschaft arbeiteten die Eheleute für einen chinesischen Geheimdienst. Sie sollen versucht haben, an wissenschaftliche Informationen

0: Union zu Spitzentechnologie zu gelangen, die auch militärisch nutzbar ist.
1: Sie gaben sich als Dolmetscher aus oder als Mitarbeiter von Autofirmen und machten sich so an die Wissenschaftler ran. Vor allem Lehrstuhlinhaber für die Bereiche Luft- und Raumfahrttechnik, Informatik oder künstliche Intelligenz. Einige der Opfer lockten sie nach China, angeblich um Vorträge vor Experten zu halten. Tatsächlich gehörten die angeblich zivilen Experten aber dann zu staatlichen chinesischen Rüstungsunternehmen. Und die nahmen die Infos über militärisch nutzbare Hochtechnologie, wie es heißt, natürlich gerne auf. Thomas Thonfeld, nach Nachrichtenredaktion.
0: Mit dem Ölpreisschub im Zug des Iran-Kriegs hat die Inflation in der Eurozone weiter deutlich zugelegt. Im April stiegen die Verbraucherpreise im Jahresvergleich um 3%, wie das Statistikamt Eurostat mitteilte. Im März hatte die Inflationsrate in den Ländern mit der Euro-Währung bei 2,6% gelegen. 4 Stunden nach Start der neuen Elektroautokaufprämie lagen bereits knapp 17.000 Anträge vor. Das teilte das Bundesumweltministerium mit. Förderfähig sind Kauf und Leasing neuer E-Autos und bestimmter Plug-in-Hybride sowie Elektroautos mit sogenannten Reichweitenverlängerern. Die Förderung für ein neues E-Auto hängt an bestimmten Einkommensgrenzen.
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3: Der Donnerstag bringt über 20 Grad und mal wieder trockenes Wetter. Ein Mix aus viel Sonne und relativ wenigen Wolken im Vergleich zur letzten Zeit. Und ab Freitag geht's fast wolkenfrei durchs Pfingstwochenende. Temperaturen steigen sich hoch, sodass wir bis zum Sonntag fast schon an der 30-Grad-Marke schnuppern.
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7: Schön, dass ihr zu meiner ersten Sendung eingeschaltet habt. Ich bin Regina Wysocki, die Mama von insgesamt 3 Kindern. Und heute unterhalte ich mich mit der Mama von Marisa und Alicia. Den meisten bestimmt besser bekannt als die Oberbürgermeisterin von Neu-Ulm, Katrin Albsteiger. Wie sie trotz 80-Stunden-Woche noch Elterntaxi spielen kann, das verrät sie mir gleich in Die Mama von.
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0: Heute bei uns zu Gast ist die Mama von Marisa und Alicia, den meisten wahrscheinlich besser bekannt als die Oberbürgermeisterin von Neu-Ulm, Katrin Alpsteiger. Schön, dass Sie da sind.
2: Ja, vielen herzlichen Dank für die Einladung, freut mich.
0: Werden Sie denn oft als die Mama von vorgestellt?
2: Tatsächlich nicht, es läuft andersrum. Aber das dürfte wahrscheinlich nicht überraschend sein.
0: Nein, beim Elternabend jetzt zum Beispiel, wenn Sie da sind, ist es dann auch so, dass die Leute von Ihnen irgendwas Offizielles wollen oder Sie auch sehr offiziell behandeln, oder sind Sie da dann wirklich mal die Mama von?
2: Da bin ich wirklich die Mama. Aber das liegt, glaube ich, auch daran, ich wohne ja in der Gegend, sage ich jetzt mal, schon sehr, sehr lang. Okay. Ich kenne viele von denjenigen, die heute Mamas von sind, schon seit Schulzeiten. Und dementsprechend im eigenen Stadtteil bin ich schon eher einfach nur ich, die Katrin, von nebenan so mehr oder weniger. Und das ist eigentlich auch richtig, richtig schön. Da fühle ich mich ganz wohl, weil im Amt bin ich ja oft genug.
0: Mhm. Sie haben ja Familie, Sie haben einen super wichtigen Job. Ich bin immer schwer beeindruckt, wenn ich sehe, wie Sie sowas alles unter einen Hut bekommen. Ich bin manchmal überfordert mit meiner 50%-Stelle und den drei Kindern zu Hause. Und Sie sind trotzdem da, Sie strahlen und alles

0: funktioniert. Wie schaffen Sie das?
1: Schön, wenn das nach außen so aussieht. Das ist tatsächlich, keine Ahnung, ich weiß es nicht. Also was auf jeden Fall schon ein wichtiger Punkt ist, glaube ich, man hat es im Naturell oder man hat es nicht. Mhm. Ich

0: Und wenn das passt, dann ja, dann funktioniert es in der Regel auch. Und natürlich geht auch mal was schief, aber die Kunst ist, das so hinzubekommen, dass es niemand merkt.
1: Darf ich das erwähnen? Sie haben vorhin gesagt, Sie haben heute verschlafen.
0: Ich muss allerdings dazu sagen, zu meiner eigenen Verteidigung, ich kann mich gar nicht erinnern, wann das letzte Mal passiert ist. Also das ist jetzt nicht so, dass ich irgendwie jeden Monat einmal einen Tag habe, an dem ich verschlafe. Ganz im Gegenteil, also ich bin ziemlich durcheinander jetzt, weil sowas passiert eigentlich, wie gesagt, nicht. Und es kamen halt tausend Sachen zusammen. Mein Mann musste heute auch nicht aufstehen, weil er erkrankt ist.
1: Okay.
0: Und deswegen hat gar kein Wecker geklingelt. Mhm. Und ratzfatz war es 6.58 Uhr und ich bin nur aufgewacht, weil eine Tür geknallt hat bei mir. Ja, das war dann ein bisschen hektisch morgens. Ich kam auch witzigerweise 20 Minuten zum ersten Termin zu spät.
1: Mhm.
0: Der aber ausgefallen ist. Also manchmal braucht man einfach nur ein bisschen Glück.
1: Das hat ja wirklich super gepasst dann heute. Und gleich sprechen wir dann noch darüber, wie Sie Kind und Karriere unter einen Hut bekommen und wer Ihnen vielleicht dabei hilft.
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0: Heute bei uns ist die Mama von zwei Mädchen, die Oberbürgermeisterin von Neu-Ulm, Katrin Alpsteiger. Sie haben eine große Rolle in der Öffentlichkeit und eine Familie zu Hause. Hilft Ihnen jemand dabei, das alles unter einen Hut zu bekommen?
2: Ja, ohne das wird es nicht funktionieren. Ich muss ein großes Dankeschön sagen, wirklich an alle, die jetzt ehrlich

0: möglicherweise schon mich in meinem eigenen System mit der Arbeit da so unterstützen. In erster Linie ist das natürlich mein Mann. Der war auch 6,5 Jahre lang komplett zu Hause, also Hausmann und Vater.
1: Cool.
0: Und Unterstützer seiner arbeitenden Ehefrau. Das ist er jetzt immer noch alles, arbeitet Teilzeit inzwischen wieder und organisiert halt alles. Also ich erzähle mal ganz gerne die Geschichte, dass ich nicht mal in die Waschküche rein darf, weil ich könnte da ja alles nur durcheinander bringen. Das hört man eigentlich immer andersrum, ne?
1: Ja, das stimmt.
0: Aber es ist wirklich so. Also ich muss zu Hause nichts machen. Ich finde es aber ganz schön, was zu machen, wenn ich die Zeit dazu habe. Ich finde Supermarkt einkaufen gehen total toll. Mache ich richtig gern. Immer dann, wenn ich da meinen freien Slot habe, sage ich, brauchen wir was? Brauchen wir was? Ich will gehen. Oder ich spüle auch mal gerne ab oder räume mal irgendwie auf. Und das ist natürlich schon so ein Punkt. Man kennt es, die Frau kennt es eigentlich eher. Die Tatsache, dass Männer und Frauen unterschiedliche Standards haben, was aufgeräumt bedeutet, zum Beispiel, bringt mich schon manchmal an den Rand, gebe ich zu. Und dann wird natürlich aufgeräumt, nachgeräumt und am Anfang auch ein bisschen kritisiert. Aber ich habe mich davon ein bisschen losgeeist, weil also diese Entspanntheit muss man dann irgendwann an den Tag legen, weil sonst wird man ja nicht glücklich oder würde die ganze Zeit mit seinem Partner im Clinch liegen. Also ich habe das jetzt akzeptiert, dass es halt nicht immer nur perfekt ist, sondern halt so, wie man wohnt. Ja, wir leben ja auch in dem Haus, sagt mein Mann immer, und dann passt das. Ja, und dann darüber hinaus ist es halt nicht nur er, sondern wir haben glücklicherweise auch noch Omas und Opas.
1: Ja.
0: Also von den Töchtern Omas und Opas. Mhm. Und zwei davon wohnen sogar in der gleichen Straße.
1: Oh, super.
0: Und es gibt einmal die Woche Oma-Opa-Tag von den einen und einmal in der Woche Oma-Opa-Tag von den anderen. Wenn die von der Schule also heimkommen, sind die auch dort betreut. Und es gibt meinem Mann dann auch die Möglichkeit, arbeiten zu gehen in der Zeit oder zu Hause aufzuräumen, Wäsche zu waschen, zu putzen oder was halt eben so anfällt.
1: Entspannt sie das auch, wenn sie wissen, die sind jetzt bei Oma und Opa und müssen vielleicht nicht alleine von dem Sport zum nächsten oder in die Betreuung, in den Hort gehen?
0: Ja, ich habe meine Aufgaben im Übrigen. Also wir haben schon eine klare Aufgabenteilung und es gibt auch Dinge, die muss ich tun zu Hause, um die Familie zu unterstützen. Das Gute ist, dass das keine so verantwortungsvollen Aufgaben sind. Wenn ich die mal zum Beispiel vergessen würde, wäre es nicht allzu schlimm. Oder wenn ich aus einem Termin nicht rechtzeitig rauskomme, dann habe ich immer noch ein Backup oder so. Also ich bin in der Regel niemand oder seltenst jemand, auf den man sich zu 100% dann in diesem Fall verlassen können muss.
1: Ja, verständlich.
0: Das sind eigentlich eher solche Sachen wie Anrufe zu tätigen oder E-Mails zu schreiben oder so. Und wann ich das dann mache zwischendrin, das bleibt an mir überlassen. Und also das Management, sag ich mal, das liegt woanders bei uns und das entspannt mich natürlich, weil ich krieg das nicht hin mit meinem Job und dann auch noch dort die Hauptverantwortung zu tragen. Ich wünschte zwar, es wäre so, aber es ist halt einfach eine Utopie und wenn man halt einen Job hat, der ist eher so zwischen 60 und 80 Stunden in der Woche, dann kann das nicht funktionieren, das geht einfach nicht.
1: Wahnsinn. Und,
0: ja, deswegen wird es nicht ohne Unterstützung gehen, bin ich ganz ehrlich.
1: Ja, aber das ist ja auch vollkommen logisch und ich glaube, das wird auch kein Mensch erwarten. Ob sie selbst in der Elternzeit zu Hause bleiben konnten oder ihr Mann das übernommen hat, das hören wir dann gleich.
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1: In der nächsten Ausgabe der Greatest Hits gibt's für alle Hard Rock und Heavy Metal Fans was auf die Ohren. Wir präsentieren euch eine Band, die in den 70er Jahren so losgelegt hat mit der Musik. In den 80er und 90er Jahren haben sie dann riesige Erfolge gefeiert. Ja, und jetzt stehen sie wieder auf den ganz großen Bühnen. Auch hier bei uns in Schwaben. Es geht um Judas Priest.

0: Im Sommer spielen sie hier bei uns in Schwaben eine große Show, präsentiert von Donau 3 FM. Und um euch da ein bisschen drauf einzustimmen, gibt's jetzt schon mal eine fette Ausgabe der Greatest Hits mit Judas Priest.
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5: Gleich geht es weiter mit meiner ersten Sendung. Zu Gast heute ist die Oberbürgermeisterin von Neu-Ulm, Katrin Alpsteiger. Aber diesmal nicht in einer offiziellen Rolle, sondern als die Mama von Marisa und Alicia. Ob bei ihr immer alles glatt läuft zwischen Job und Haushalt und was sie zum Thema Rabenmütter zu sagen hat, darüber sprechen wir gleich in Die Mama von.
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0: Die meisten kennen sie als Oberbürgermeisterin von Neu-Ulm. Heute lernen wir die Mama von Marisa und Alicia kennen. Schön, dass sie da sind, Katrin Alpsteiger.
2: Ja, vielen herzlichen Dank.

0: Danke für die Einladung.
1: Sie haben gesagt, Ihr Mann war zu Hause. War das dann in der Elternzeit oder konnten Sie da dann auch zumindest eine Weile zu Hause bleiben?
0: Mein Mann war zu Hause in den 3 Jahren nach der Geburt meiner ersten Tochter und dann nochmal 3, nachdem dann auch die zweite Tochter auf die Welt gekommen ist. Und ich hatte keine Elternzeit. Das war bei der ersten, bei Alicia, so, dass sie auf die Welt gekommen ist, während ich im Bundestag saß. Wow. Also nicht exakt in diesem Moment natürlich, aber in der Zeit, also genau mittendrin in den 4 Jahren. Und da habe ich den Mutterschutz mitgenommen sozusagen. Mhm. Also das klassisch die paar Wochen vor, vor dem Geburtstermin und auch die paar Wochen danach. Und danach habe ich eigentlich direkt wieder angefangen. Mhm. Natürlich drückt man da noch ein bisschen auf die Bremse am Anfang, aber Berlin ist halt Berlin.
1: Ja.
0: Und ich erinnere mich noch sehr gut dran, in der ersten Berlin-Woche nach der Geburt war sie dann dabei, also nachdem der Mutterschutz vorbei war, mit meinem Mann. Und es war so stressig für uns alle. Also einfach fremde Stadt. Mein Mann hatte natürlich niemand außenrum, außer halt das Kind, keine Ansprache zu anderen, die er kennt, keine Familie, die unterstützen kann. Und ich war immer so zwischen den Sitzungen da mal kurz zum Abstillen noch hin. Das war schon irgendwie brutal. Und deswegen haben wir uns entschieden, das ist alles nicht so, wie wir uns das vorstellen. Mhm. Das ist für niemanden gut, nicht für das Kind, nicht für meinen Mann und ehrlicherweise für mich auch nicht. Und daraufhin blieb er dann zu Hause und dann war halt das Kind 3 Monate alt und ich habe es 5 Tage am Stück nicht gesehen. Das klingt jetzt hart, war es ehrlicherweise auch. Ich glaube, ich habe einen echten Knacks davon getragen aus dieser Zeit, also wegen der Trennung. Meinem Kind geht's allerdings super. Bis heute sagt sie, Mama, ich weiß nicht, was du hast, ich habe doch auch noch einen Papa.
1: Toll.
0: Das ist richtig gut, das macht mich auch sehr glücklich. Und beide meine Töchter haben auch bei der Frage, ob ich wieder kandidieren würde als OB oder eben nicht soll, ganz klar mit einem Ja geantwortet, obwohl ich ihnen aufgezeigt habe, was wäre, wenn ich es nicht mehr wäre, nämlich mehr Zeit, Wochenende ins Bett bringen können und so. Aber sie stehen trotzdem total dahinter und das finde ich richtig, richtig schön. Ja, das war eine stressige Zeit damals und die zweite kam tatsächlich ganz pünktlich auf die Welt, als ich aus dem Bundestag rausgeflogen bin sozusagen. Also war ja Listenabgeordnete, das hat da dann bei der zweiten Periode eben nicht mehr geklappt und dadurch war ich sozusagen frei und konnte ja aus der Mutterschutzzeit meine Bewerbungen für den nächsten Job schreiben.
1: Yeah.
0: Und da ist dann klassisch das passiert, was bei jeder Familie, bei jedem Paar, wenn ein Kind auf dem Weg ist, passiert. Man überlegt sich natürlich, wer kann jetzt zu Hause bleiben? Mhm. Bei wem ist es klüger?
1: Ja.
0: Wer kann leichter wieder einsteigen in den Job? Wer verdient mehr?
1: Mhm.
0: Und wer kann sich's überhaupt vorstellen? Da das bei uns ziemlich mit der Vorstellung ausgeglichen war, also wir konnten uns beide vorstellen, zu Hause zu bleiben. Ich aber sicherlich Schwierigkeiten gehabt hätte, nach einer längeren Auszeit wieder einen neuen Job zu finden. Haben wir uns entschieden, dass er daheim bleibt und ich eben wieder zum Arbeiten gehe, dann auch eben nach diesen 3 Monaten.
1: Aber es hat ja anscheinend gut funktioniert.
0: Hat funktioniert. Für uns als Familie klappt es hervorragend. Managementtechnisch auch super, da kann ich mich überhaupt nicht beklagen, aber ich bin eben Mutter und da tut's emotional auch manchmal.
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0: Katrin Alpsteiger, die Oberbürgermeisterin von Neu-Ulm, ist heute bei mir zu Gast. Und wir haben gerade gehört, dass Ihnen die Trennung von Ihren Kindern nicht immer einfach gefallen ist, um Ihre Karriere zu verfolgen. Jetzt möchte ich gern wissen, was Sie zum Thema Rabenmütter sagen. Ich habe eine Freundin, die wurde mal von einer Kollegin als Rabenmutter bezeichnet, als sie ihr Kind mit einem Jahr in die Kita gegeben hat und dann wieder angefangen hat zu arbeiten.
2: Oh Gott.
0: Und was würden Sie jetzt einer Mama sagen, der sowas passiert? Weil eigentlich müssen wir Mamas uns ja diesen Druck voneinander nehmen. Jeder darf so sein, wie er will. Jeder ist immer noch Mensch, nicht nur die Mama von. Was würden Sie da sagen?
2: Absolut. Ich habe da auch tatsächlich einen Tipp, beziehungsweise eine Geschichte dazu. Da kann man es, glaube ich, ableiten davon. Ich habe nämlich eine ähnliche Erfahrung gemacht, nur mit dem Unterschied, dass ich nicht explizit als Rabenmutter bezeichnet worden bin. Vielleicht hat sie sich's gedacht oder andere denken sich's, ich weiß es nicht. Gott sei Dank bekommt man ja nicht alles mit, was andere Leute über einen denken. Und es war zu der Zeit, als ich im Begriff stand, Kandidatin zu werden, zum ersten Mal im OB-Amt. Und also war es circa Frühling 2020. Und da erzählte mir eine Bekannte von einem Gespräch mit einer anderen Dame. Mhm. Die andere Dame war schon eher so in dem Alter um die 80 rum. Und diese hat wohl zu der anderen Bekannten gesagt, ja, habt ihr denn niemand anderes als die Katrin für den Job als Oberbürgermeisterin?
0: Okay.
2: Und dann hat sie gefragt, ja wieso, was ist denn mit der Katrin nicht in Ordnung? Mhm. Und daraufhin meinte sie nur so, ach, die armen Kinder. So, das ist der Moment, als ich das gehört habe, da gehen einem erstmal irgendwie alle Nackenhaare hoch und dann steht natürlich auf der Stirn geschrieben Rabenmutter, auch wenn es nicht so ausgesprochen worden ist. Ich bin also nach Hause gekommen und habe meinem Mann davon erzählt, war total aufgelöst, ehrlicherweise, und auch besorgt, weil irgendwie nimmt man es ja schon ernst, denkt das jetzt jeder von mir und so. Und dann meinte mein Mann so zu mir, du, ganz im Ernst, ich würde mich an der Stelle total entspannen. Erstens, überleg doch mal, wie die Damen von damals so aufgewachsen sind. Die haben einfach komplett andere Lebensrealitäten gehabt. Die hat vielleicht ihren Mann im Kopf gehabt, wie der damals nicht mal eine Windel hat wechseln können. Ja. Heutzutage sind die Männer doch ganz anders drauf. Also die kann man mit den Kindern alleine lassen. In Klammer, natürlich die Älteren hätte man auch können, aber da hat man es halt nicht gemacht.
0: Richtig, genau.
2: Und deswegen ein bisschen mehr Verständnis für die Sozialisation von Älteren, die es halt einfach nicht anders kannten, muss man schon auch aufbringen. Die meint es bestimmt nicht so persönlich. Mhm. Ja, das ist halt ihre Lebensrealität gewesen. Die konnte sich das nicht vorstellen, dass ich hier unterwegs bin mit dem Baby und mich komplett drum kümmere. Und zweitens, wenn hier überhaupt jemand sauer zu sein hat, dann ja wohl ich, also mein Mann.
0: Ja.
2: Weil mir traut es ja offensichtlich nicht zu, dass ich das schaffe. Und das hat mich total beruhigt. Und ich finde, er hat sowas von recht. Mhm. Und seither bin ich total entspannt und beantworte auch die Frage inzwischen sehr gern, wenn jemand fragt, wie organisieren Sie das eigentlich? Und die Antwort ist so einfach, dass die Kinder haben auch noch einen Vater.
0: Ja.
2: Und der macht das super.
0: Das finde ich echt toll. Sie haben ja zwei Mädels. Was möchten Sie denn Ihren Mädchen besonders mit auf den Weg geben?
2: Wow, das ist eine große Frage. Ich wünsche mir,

0: Ja, halt, dass meine Töchter wissen, dass man mit Fleiß und Arbeit eigentlich so gut wie alles erreichen kann. Mhm. Und dieses Selbstbewusstsein mitzugeben, an sich selber zu glauben, das ist, glaube ich, schon ein ganz wichtiger Punkt. Jetzt bin ich Frau in Führungsposition. Ja. Ich muss denen gar nicht viel erzählen. Ich versuche es halt einfach vorzuleben.
1: Das Gespräch hat mir unglaublich viel Spaß gemacht. Danke, Katrin Alpsteiger, dass Sie da waren. 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
0: 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Es ist 21 Uhr.
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5: Ich bin Dirk Zeitler. Ein Führerschein zu machen soll für Fahrschülerinnen und Fahrschüler günstiger und flexibler werden. Darauf zielen Gesetzespläne von Verkehrsminister Schnieder, die das Bundeskabinett heute auf den Weg gebracht hat. Doch wie schnell werden Führerscheine jetzt günstiger? Dazu sagte Schnieder.
6: Die geplante Reform wird nicht sofort, sondern in einem Prozess Auswirkungen auf die Preise haben. Wir schaffen Möglichkeiten. Was der Führerschein am Ende kostet, wird der Markt regeln.
5: Die Fahrausbildung soll einfacher werden, indem zum Beispiel der Theorieunterricht auch online stattfinden kann. Für die Anzahl sogenannter Sonderfahrten soll es keine genauen Vorgaben mehr geben und der Fragebogen für die Theorieprüfung soll kleiner werden, so Schnieder. Nach ihrer Festnahme in München sind zwei mutmaßliche Spione für China in Untersuchungshaft. Ein Ermittlungsrichter am Bundesgerichtshof eröffnete dem deutschen Ehepaar die Haftbefehle. Laut Bundesanwaltschaft arbeiteten die Eheleute für einen chinesischen Geheimdienst. Sie sollen versucht haben, an wissenschaftliche Informationen zu Spitzentechnologie zu gelangen, die auch militärisch nutzbar ist. Unter dem durch den Iran-Krieg entstandenen Energiepreisdruck lockert Großbritannien die Sanktionen auf russisches Öl. Die britische Regierung erlaubt auf unbestimmte Zeit den Import von Flugzeugtreibstoff und Diesel, der in Drittländern aus russischem Öl raffiniert wurde.
7: Hintergrund sind Engpässe seit dem Krieg zwischen Israel, den USA und Iran und der Krise um die Straße von Hormus. Die für den Transport von bestimmten Treibstoffen bedeutende Meerenge ist seit Wochen weitgehend blockiert. Wegen der hohen Energiepreise erlaubt Großbritannien nun wieder, dass Diesel und Kerosin aus Drittländern importiert werden, auch wenn sie aus russischem Öl hergestellt wurden.

0: Die Regierung nennt das nötige Flexibilität. Kritik gibt es aber trotzdem, denn London galt bisher als besonders harter Unterstützer der Russland-Sanktionen wegen des Ukraine-Krieges. Aus London, Philipp Detlefs.
1: Rund 50 Stunden nach dem Einsturz eines Mehrfamilienhauses in Görlitz läuft die Suche nach den Vermissten ununterbrochen weiter und Helfer suchen gezielt nach Lebenszeichen. Die Arbeiten laufen auf Hochtouren. Wir geben unseren Menschen Mögliches, sagt ein Polizeisprecher. Nach Feuerwehrangaben seien Hohlräume freigelegt worden. Diese würden mit Sonden von Kameraden des THW nach Lebenszeichen wie Klopfzeichen abgehört.
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3: Der Donnerstag bringt über 20 Grad und mal wieder trockenes Wetter. Ein Mix aus viel Sonne und relativ wenigen Wolken im Vergleich zur letzten Zeit. Und ab Freitag geht's fast wolkenfrei durchs Pfingstwochenende. Temperaturen steigen sich hoch, sodass wir bis zum Sonntag fast schon an der 30-Grad-Marke schnuppern.
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5: Die A7 Richtung Ulm zwischen Memmingen Süd und Kreuz Memmingen. Vorsicht vor ungesicherter Unfallstelle. Personen auf der Fahrbahn, Aquaplaning und blockierten Standstreifen. Die A8 Richtung München zwischen Eichelberg und Mühlhausen. Defekter Personenkraftwagen auf dem Standstreifen. Ebersbach an der Vilsbrand, Anwohner werden gebeten, Fenster und Türen geschlossen zu halten. 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
0: 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Es ist 22 Uhr.
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5: Ich bin David Riemer. Künftig sollen sich EU-Bürger statt mit Personalausweis auch per Smartphone-App ausweisen können. Das soll den Alltag erleichtern. Das Bundeskabinett hat dazu Neuregelungen auf den Weg gebracht und die Einführung der sogenannten digitalen Brieftasche gesetzlich vorbereitet.
6: Das Smartphone soll zum Ausweis werden. Ältere Menschen sollen ihren Personalausweis nicht mehr erneuern müssen und beim Umzug muss der neue Wohnort im Reisepass nicht mehr nachgetragen werden. Beim Perso gilt das für alle Älteren, die 70 Jahre oder älter sind. Aber das ist nur für den alltäglichen Gebrauch bei uns in Deutschland gedacht. Wer ins Ausland reisen will, braucht nach wie vor einen gültigen Ausweis. Eine digitale Brieftasche soll es ab Januar geben. In einer App kann man dann den Personalausweis hochladen und sich damit bei Behörden und Dienstleistern im Netz ausweisen. Die Nutzung ist freiwillig. Aus Berlin, Tine Klimach.
5: In der EU gibt es eine Einigung auf die vollständige Umsetzung des umstrittenen Zolldeals mit den USA. Unter dem Eindruck der jüngsten Drohungen von US-Präsident Trump verständigten sich Vertreter der Regierung und des EU-Parlaments unter anderem darauf, Zölle auf US-Industriegüter abzuschaffen. An den Plänen gibt es aber auch Kritik.
7: Die Linken-Fraktion im Europaparlament beispielsweise findet, die EU habe aufgegeben und lasse sich in einen schlechten Handelsdeal mit den USA zwingen. Es fehle der politische Wille, sich gegen die Erpressung von Trump zu stellen. Deutsche Industrieverbände dagegen lobten die Einigung auf die vollständige Umsetzung des Zolldeals. Die EU stärke so ihre Verhandlungsposition gegenüber Washington. Die Einigung der Vertreter der Mitgliedstaaten und des Parlaments muss jetzt noch vom Ministerrat und dem Plenum des Parlaments bestätigt werden. Bis spätestens zum 4. Juli sollen die Regelungen dann in Kraft treten. Fiona Reinhardt, Nachrichtenredaktion.
5: Die Regierungspläne für ein Recht auf Reparatur stoßen bei der Opposition auf Vorbehalte. Die AfD warnte bei der ersten Lesung im Bundestag vor überzogenen Haftungsrisiken zulasten kleiner Händler. Grünen und Linken geht der Gesetzentwurf hingegen nicht weit genug. Sie fordern unter anderem klarere Regelungen und Fristen sowie einen staatlichen Reparaturbonus. Nach ihrer Festnahme in München sind zwei mutmaßliche Spione für China in Untersuchungshaft. Ein Ermittlungsrichter am Bundesgerichtshof eröffnete dem deutschen Ehepaar die Haftbefehle und setzte diese in Vollzug. Das teilte eine Sprecherin mit. Laut Bundesanwaltschaft arbeiteten die Eheleute für einen chinesischen Geheimdienst. Sie sollen versucht haben, an wissenschaftliche Informationen

0: zu Spitzentechnologien zu gelangen, die auch militärisch nutzbar ist.
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2: Der Donnerstag bringt über 20 Grad und mal wieder trockenes Wetter. Ein Mix aus viel Sonne und relativ wenigen Wolken im Vergleich zur letzten Zeit. Und ab Freitag geht's fast wolkenfrei durchs Pfingstwochenende. Temperaturen steigern sich hoch, sodass wir bis zum Sonntag fast schon an der 30-Grad-Marke schnuppern.
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4: Die A7 Richtung Ulm zwischen Memmingen Süd und Kreuz Memmingen. Rechter Fahrstreifen gesperrt, Reinigungsarbeiten. 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
0: 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Es ist 23 Uhr.
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5: Ich bin David Riemer. Das Bundeskabinett hat den Weg für die digitale Brieftasche auf dem Smartphone freigemacht. Geplant ist, dass Bürger ab Januar 2027 digitale Ausweise wie den Personalausweis oder später auch den Führerschein auf dem Handy speichern können. Die Nutzung soll freiwillig sein. Künftig könnte das Smartphone reichen, um sich online oder bei Behörden auszuweisen. Möglich wären damit zum Beispiel die Eröffnung eines Bankkontos, ein Handyvertrag oder die Anmietung eines Autos. Ein Ehepaar aus München soll für einen chinesischen Geheimdienst Kontakte an deutschen Hochschulen geknüpft und Wissenschaftler nach China gelockt haben. Jetzt sind die Beschuldigten in Untersuchungshaft, teilte die Bundesanwaltschaft mit.
6: Die Vorwürfe gegen die deutschen Eheleute chinesischer Herkunft wiegen schwer. Um an wissenschaftliche Informationen zu Spitzentechnologie zu gelangen, die auch militärisch nutzbar ist, sollen sie Kontakte zu Wissenschaftlern an deutschen Hochschulen und Forschungseinrichtungen aufgebaut haben. Das Bundesamt für Verfassungsschutz warnt schon länger davor, dass auch die Wissenschaft Ziel von Spionage ist. So werden etwa chinesische Gastwissenschaftler, die zu Besuch an Unis im Ausland sind, ganz gezielt mit Ausforschungs- und Beschaffungsaufträgen betraut. Tine Klimach, Nachrichtenredaktion.
5: Der Bundestag hat am Abend in erster Lesung über einen Gesetzentwurf der Bundesregierung zum Recht auf Reparatur beraten. Mit der geplanten Reform soll eine EU-Richtlinie in nationales Recht umgesetzt werden. Der Entwurf sieht strengere Vorgaben für die Hersteller vor.
7: Die neuen Regeln sollen dazu anregen, sich für eine Reparatur zu entscheiden, anstatt für ein neues Produkt, so Bundesjustizministerin Stefanie Hubig. Konkret geht es darum, dass Hersteller von beispielsweise Waschmaschinen, Computern, E-Rollern und Co. dazu verpflichtet werden, die Geräte während der üblichen Lebensdauer zu einem angemessenen Preis zu reparieren, unabhängig von der Dauer der Produktgarantie. Außerdem sollen Geräte in Zukunft so konstruiert sein, dass man sie auch reparieren kann. Akkus müssen also zum Beispiel ausgetauscht werden können, sonst verstößt der Hersteller gegen das Recht auf Reparatur. Fiona Reinhardt, Nachrichtenredaktion.
5: Rund 50 Stunden nach dem Einsturz eines Mehrfamilienhauses in Görlitz läuft die Suche nach den Vermissten ununterbrochen weiter und Helfer suchen gezielt nach Lebenszeichen. Wir geben unser Menschen Mögliches, sagte ein Polizeisprecher. Nach Feuerwehrangaben seien Hohlräume freigelegt worden, diese würden mit Sonden nach Lebenszeichen wie Klopfzeichen abgehört.
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8: Der Donnerstag bringt über 20 Grad und mal wieder trockenes Wetter. Ein Mix aus viel Sonne und relativ wenigen Wolken im Vergleich zur letzten Zeit. Und ab Freitag geht's fast wolkenfrei durchs Pfingstwochenende. Temperaturen steigern sich hoch, sodass wir bis zum Sonntag fast schon an der 30-Grad-Marke schnuppern.
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9: Die A7, richtig.

0: Richtung Ulm, zwischen Memmingen Süd und Kreuz Memmingen, rechter Fahrstreifen gesperrt, Reinigungsarbeiten. Die A8 Richtung Stuttgart, zwischen Zusmarshausen und Burgau, Standstreifen blockiert, Vorsicht, Gegenstände auf der Fahrbahn, Unfall. 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
0: 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Es ist 0 Uhr.
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5: Ich bin David Riemer. Künftig sollen sich EU-Bürger statt mit Personalausweis auch per Smartphone-App ausweisen können. Das soll den Alltag erleichtern. Das Bundeskabinett hat dazu Neuregelungen auf den Weg gebracht und die Einführung der sogenannten digitalen Brieftasche gesetzlich vorbereitet.
6: Das Smartphone soll zum Ausweis werden. Ältere Menschen sollen ihren Personalausweis nicht mehr erneuern müssen und beim Umzug muss der neue Wohnort im Reisepass nicht mehr nachgetragen werden. Beim Perso gilt das für alle Älteren, die 70 Jahre oder älter sind. Aber das ist nur für den alltäglichen Gebrauch bei uns in Deutschland gedacht. Wer ins Ausland reisen will, braucht nach wie vor einen gültigen Ausweis. Eine digitale Brieftasche soll es ab Januar geben. In einer App kann man dann den Personalausweis hochladen und sich damit bei Behörden und Dienstleistern im Netz ausweisen. Die Nutzung ist freiwillig. Aus Berlin, Tine Klimach.
5: In der EU gibt es eine Einigung auf die vollständige Umsetzung des umstrittenen Zolldeals mit den USA. Unter dem Eindruck der jüngsten Drohungen von US-Präsident Trump verständigten sich Vertreter der Regierungen und des EU-Parlaments unter anderem darauf, Zölle auf US-Industriegüter abzuschaffen. An den Plänen gibt es aber auch Kritik.
7: Die Linken-Fraktion im Europaparlament beispielsweise findet, die EU habe aufgegeben und lasse sich in einen schlechten Handelsdeal mit den USA zwingen. Es fehle der politische Wille, sich gegen die Erpressung von Trump zu stellen. Deutsche Industrieverbände dagegen lobten die Einigung auf die vollständige Umsetzung des Zolldeals. Die EU stärke so ihre Verhandlungsposition gegenüber Washington. Die Einigung der Vertreter der Mitgliedstaaten und des Parlaments muss jetzt noch vom Ministerrat und dem Plenum des Parlaments bestätigt werden. Bis spätestens zum 4. Juli sollen die Regelungen dann in Kraft treten. Fiona Reinhardt, Nachrichtenredaktion.
5: Die Regierungspläne für ein Recht auf Reparatur stoßen bei der Opposition auf Vorbehalte. Die AfD warnte bei der ersten Lesung im Bundestag vor überzogenen Haftungsrisiken zulasten kleiner Händler. Grünen und Linken geht der Gesetzentwurf hingegen nicht weit genug. Sie fordern unter anderem klarere Regelungen und Fristen sowie einen staatlichen Reparaturbonus. Zum Fußball. Der Traum vom ersten Europapokaltitel ist für den SC Freiburg geplatzt. Im Europa-League-Finale verlor der Außenseiter gegen Aston Villa in Istanbul klar mit 0:3. Trotz der Niederlage bleibt die Europareise der Breisgauer historisch. Zum ersten Mal stand Freiburg in einem internationalen Endspiel und spielt kommende Saison in der Conference League.
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8: Der Donnerstag bringt über 20 Grad und mal wieder trockenes Wetter. Ein Mix aus viel Sonne und relativ wenigen Wolken im Vergleich zur letzten Zeit. Und ab Freitag geht's fast wolkenfrei durchs Pfingstwochenende. Temperaturen steigern sich hoch, sodass wir bis zum Sonntag fast schon an der 30-Grad-Marke schnuppern.
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9: Die A8 Richtung München, in Höhe Märklingen. Defekter Lastwagen auf dem Beschleunigungsstreifen. Polizei ist vor Ort. 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

0: ist 1 Uhr.
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2: Ich bin David Riemer. Der Bundestag will heute über eine Änderung des Luftverkehrssteuergesetzes entscheiden. Ab Juli soll die Ticketsteuer gesenkt werden, aber die Branche fordert weitere Entlastungen.
3: Es gibt 3 Ticketsteuerkategorien je nach Fluglänge. Im vergangenen Jahr gingen die allermeisten besteuerten Tickets, 80%, für Flüge in Europa raus. Hier soll die Steuer um 2,50 Euro sinken. Entsprechend mehr Reduzierung gibt's bei Mittelstrecken- und bei Langstreckenflügen. Die Absenkung soll bei den Passagieren ankommen, könnte aber durch andere Preiselemente wieder schrumpfen. So hat die Branche Zuschläge und Gebühren etwa für Kerosin oder Umbuchungen seit dem Beginn des Iran-Kriegs stark erhöht. Sie glaubt, auch mit der Steuersenkung bleibt ein Wettbewerbsnachteil gegenüber anderen europäischen Ländern. Ursula Winkler, Nachrichtenredaktion.
2: Das Bundeskabinett hat den Weg für die digitale Brieftasche auf dem Smartphone freigemacht. Geplant ist, dass Bürger ab Anfang kommenden Jahres digitale Ausweise wie den Personalausweis oder später auch den Führerschein auf dem Handy speichern können. Die Nutzung soll freiwillig sein. Künftig könnte das Smartphone reichen, um sich online oder bei Behörden auszuweisen. Möglich wären damit beispielsweise auch die Eröffnung eines Bankkontos oder die Anmietung eines Autos. Nach ihrer Festnahme in München sind 2 mutmaßliche Spione für China in Untersuchungshaft. Ein Ermittlungsrichter am Bundesgerichtshof eröffnete dem deutschen Ehepaar die Haftbefehle und setzte diese in Vollzug, teilte eine Sprecherin mit. Laut Bundesanwaltschaft arbeiteten die Eheleute für einen chinesischen Geheimdienst. Sie sollen versucht haben, an wissenschaftliche Informationen zu Spitzentechnologie zu gelangen, die auch militärisch nutzbar ist. Zum Fußball. Der Traum vom ersten Europapokaltitel ist für den SC Freiburg geplatzt. Im Europa-League-Finale verlor der Außenseiter gegen Aston Villa in Istanbul klar mit 0:3. Freiburg-Trainer Julian Schuster war nach dem Spiel im RTL-Interview entsprechend enttäuscht.
4: Ja, für den Moment spüre ich keine Zufriedenheit. Wir haben im Finale verloren. Das ist das, was für den Moment natürlich überwiegt und natürlich sehr schmerzt.
2: Trotz der Niederlage bleibt die Europareise der Breisgauer historisch. Zum ersten Mal stand Freiburg in einem internationalen Endspiel und spielt kommende Saison in der Conference League.
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5: Der Donnerstag bringt über 20 Grad und mal wieder trockenes Wetter. Ein Mix aus viel Sonne und relativ wenigen Wolken im Vergleich zur letzten Zeit. Und ab Freitag geht's fast wolkenfrei durchs Pfingstwochenende. Temperaturen steigen sich hoch, sodass wir bis zum Sonntag fast schon an der 30-Grad-Marke schnuppern.
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6: Die A7 Richtung Füssenreute zwischen Rastplatz Brühl-West und Bergheim. Unfall. Der Standstreifen ist blockiert. Die A8 Richtung München in Höhe Märklingen. Ein defekter Lastwagen auf dem Beschleunigungsstreifen. Die Polizei ist vor Ort. 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